0: Die Bio-Tiefkühl-Beerenmischung wurde fast deutschlandweit bei Lidl verkauft. Kunden können das Produkt in den Märkten zurückgeben.
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2: Ich bin Diana Kramer. Die Kritik an Unionsfraktionschef Jens Spahn wird größer. Nach dem Bekanntwerden seiner Elternschaft mit Hilfe einer Leihmutter in den USA schwindet auch der Rückhalt in den eigenen Reihen. Erste Rücktrittsforderungen wurden laut. Denn Spahn hat gegen deutsches Recht und gegen die Linie seiner Partei gehandelt. Im Podcast Ronsheimer hat er sich erstmals dazu geäußert.
3: Ich stelle mich der Debatte. Ich muss nur die Balance schaffen. Es ist und bleibt was sehr Privates. Ich möchte meine Familie schützen, auch meinen Sohn schützen. Und gleichzeitig weiß ich, dass ich eben nicht nur Privatmensch bin, ist mir auch klar.
2: Spahn sagte, am Ende könne nur die Fraktion über seine politische Zukunft entscheiden. Am Montag wird sich das CDU-Präsidium zunächst mit dem Fall beschäftigen. Bundeswirtschaftsministerin Reiche hat einen neuen Entwurf des Erneuerbare-Energien-Gesetzes vorgelegt. An einigen Punkten wurde nachgebessert. Unter anderem wurden die geplanten Einschnitte bei der Förderung neuer, kleiner Solaranlagen abgemildert. Statt die feste Einspeisungsvergütung komplett abzuschaffen, soll es jetzt übergangsweise eine abgesenkte Vergütung für bis zu 36 Monate geben. Der Bundesverband der Verbraucherzentralen hat sich gegen ein pauschales Social-Media-Verbot für Jugendliche ausgesprochen. Damit würde man wenig erreichen und Jugendliche ausschließen, sagte Verbandsvorständin Ramona Popp der Funke Mediengruppe. Verboten werden sollten aus ihrer Sicht stattdessen schädliche Mechanismen, auf denen derzeit das Geschäftsmodell der Plattformen basiere. Diese machen süchtig und sind manipulativ, so Popp. Zum Sport. Die Fußball-WM steuert auf ihren Höhepunkt zu. Vor dem großen Finale morgen geht es heute erstmal um den Trostpreis. Am Abend spielen England und Frankreich um Platz 3.
4: England gegen Frankreich. Viele hätten sich diese Partie sicher auch als Finale gewünscht. Niemand von uns oder den Franzosen will dieses Match spielen, sagte ein enttäuschter Thomas Tuchel nach dem Aus im Halbfinale. Englands Trainer steht unter Druck. Bei einer erneuten Pleite dürfte die Kritik an ihm noch größer werden. Die Franzosen sind motiviert. Sie wollen Trainer Deschamps zum Abschied einen Sieg schenken. Und Kylian Mbappé hat noch gute Chancen, Torschützenkönig zu werden. Bislang steht er bei 8 Treffern, so wie Lionel Messi. Thomas Bremser, Sportredaktion.
2: Anstoß in Miami ist heute um 23 Uhr unserer Zeit.
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1: Ich bin Diana Kramer. Die öffentliche Kritik und der parteiinterne Druck auf Unionsfraktionschef Jens Spahn nehmen zu. Dass er und sein Mann die Hilfe einer Leihmutter in den USA in Anspruch genommen haben, ist längst ein Politikum. Denn in Deutschland ist Leihmutterschaft verboten und die CDU spricht sich klar gegen eine Legalisierung aus, so wie in der Vergangenheit auch Jens Spahn selbst. Bundeskanzler Friedrich Merz kündigte nun an, dass sich die CDU-Spitze mit dem Thema befassen wird.
2: Mir ist bewusst, dass dieses Thema in seiner ganzen Dimension, menschlich, juristisch, gesellschaftlich, ethisch, sehr viele Menschen im Augenblick in Deutschland aus diesem aktuellen Anlass bewegt. Wir haben dazu in Deutschland eine klare Rechtslage und alles Weitere werden wir in der nächsten Sitzung des Präsidiums der CDU Deutschlands besprechen.
1: Diese findet am Montag statt. Jens Spahn selbst wird an der Sitzung teilnehmen. Erneut ist es bei einem Angriff auf einen Bahnmitarbeiter zu einem tragischen Vorfall gekommen. In Baden-Württemberg ist ein Sicherheitsmann der Deutschen Bahn aus einem fahrenden Zug gestürzt und lebensgefährlich verletzt worden. Vorausgegangen war ein Streit bei einer Fahrscheinkontrolle. Der Kontrolleur hatte zwei Mitarbeiter der DB Sicherheit hinzugezogen. Nach verbalen Beleidigungen kam es zu einer körperlichen Auseinandersetzung. Der Angreifer und ein Sicherheitsmann gingen zu Boden. Dabei öffnete sich aus bislang ungeklärter Ursache die Tür. Der Bahnmitarbeiter stürzte aus dem fahrenden Zug. Er wurde mit lebensgefährlichen Verletzungen in ein Krankenhaus gebracht. Der Fahrgast wurde noch im Zug festgenommen. Nach den wiederaufgenommenen und gegenseitigen Angriffen zwischen den USA und dem Iran ist der Schiffsverkehr in der Straße von Hormuz wieder nahezu zum Erliegen gekommen. Nach aktuellen Daten passierten am Donnerstag lediglich 8 Schiffe die Meerenge. Vor Kriegsbeginn, Ende Februar, waren es im Schnitt mehr als 100 Schiffe täglich. Zum Sport. Bei der Fußball-WM steht heute das kleine Finale an. England und Frankreich spielen in Miami um Platz 3. Im Endspiel kämpfen dann morgen Spanien und Argentinien um den Titel.
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1: Ich bin Diana Kramer. Unionsfraktionschef Jens Spahn steht wegen seiner Elternschaft mit Hilfe einer Leihmutter unter Druck, weil seine Partei genau diesen Weg hier in Deutschland ablehnt. Spahn hat deshalb den Weg in die USA gewählt, für viele ein No-Go. Der Rückhalt auch in den eigenen Parteireihen schwindet, es gibt erste Rücktrittsforderungen. CSU-Fraktionschef Klaus Holleczek forderte im ZDF-Heute-Journal klare Aussagen von Spahn.
2: Für die CSU ist es eindeutig. Leihmutterschaft ist verboten. Das gehört auch zu den Fragen unserer Grundwerte und des Systems dazu, unserer DNA, wenn Sie so wollen. Und da lassen wir auch nicht rütteln. Deswegen ist es jetzt auch ein Thema, das natürlich Erklärungsbedarf hervorruft. Und dem muss sich Jens Spahn jetzt stellen.
1: CSU-Fraktionschef Holleczek. Am Montag wird sich das CDU-Präsidium mit dem Fall Spahn befassen. Bundeswirtschaftsministerin Katharina Reiche hat einen neuen Entwurf des Erneuerbare-Energien-Gesetzes vorgelegt. An einigen Punkten wurde nachgebessert. Unter anderem wurden die geplanten Einschnitte bei der Förderung neuer kleiner Solaranlagen abgemildert. Statt die feste Einspeisungsvergütung komplett abzuschaffen, soll es jetzt übergangsweise eine abgesenkte Vergütung für bis zu 36 Monate geben. Der Bundesverband der Verbraucherzentralen hat sich gegen ein pauschales Social-Media-Verbot für Jugendliche ausgesprochen. Damit würde man wenig erreichen und Jugendliche ausschließen, sagte Verbandsvorständin Ramona Popp der Funke Mediengruppe. Verboten werden sollten aus ihrer Sicht stattdessen schädliche Mechanismen, auf denen derzeit das Geschäftsmodell der Plattform basiere. Diese machen süchtig und sind manipulativ, so Popp. Zum Sport. Die Fußball-WM steuert auf ihren Höhepunkt zu. Vor dem großen Finale morgen geht es heute erstmal um den Trostpreis. Am Abend spielen England und Frankreich um Platz 3.
3: England gegen Frankreich. Viele hätten sich diese Partie sicher auch als Finale gewünscht. Niemand von uns oder den Franzosen will dieses Match spielen, sagte ein enttäuschter Thomas Tuchel nach dem Aus im Halbfinale. Englands Trainer steht unter Druck. Bei einer erneuten Pleite dürfte die Kritik an ihm noch größer werden. Die Franzosen sind motiviert. Sie wollen Trainer Deschamps zum Abschied einen Sieg schenken. Und Kylian Mbappé hat noch gute Chancen, Torschützenkönig zu werden. Bislang steht er bei 8 Treffern, so wie Lionel Messi. Thomas Bremser, Sportredaktion.
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2: Ich bin Dirk Zeitler. Die Elternschaft von Unionsfraktionschef Spahn zieht weite Kreise, weil er und sein Mann die Hilfe einer Leihmutter in den USA in Anspruch nahmen, was in Deutschland so rechtlich nicht möglich ist. Es gibt Vorwürfe der Doppelmoral und Rücktrittsforderungen. Spahn selbst hat sich jetzt erklärt, er wolle die Entscheidung über seine politische Zukunft im Amt in die Hand der Unionsfraktion legen, erklärte er im Podcast Ronzheimer.
3: Jens Spahn erklärte, er habe lange gerungen, sei zerrissen, das Leben sei manchmal nicht schwarz und weiß. Gefährlich ist für Spahn vor allem die Kritik aus Unionskreisen. Es ist unklar, wie viel Rückhalt Spahn von der Unionsfraktion erwarten kann. Indirekt deutete er im Podcast Ronzheimer an, im Zweifelsfall auf sein Amt auch verzichten zu wollen. Ronny Tochau, Nachrichtenredaktion.
2: Ein Sicherheitsmitarbeiter der Bahn ist bei einer gewaltsamen Auseinandersetzung aus einem fahrenden Zug gestürzt und lebensgefährlich verletzt worden. Zu dem Streit war es bei einer Fahrscheinkontrolle auf der Strecke Offenburg-Karlsruhe gekommen. Aus bislang ungeklärter Ursache öffnete sich bei der Auseinandersetzung die Tür und der Bahnmitarbeiter stürzte aus dem fahrenden Zug. Bisher gilt, wer Solarstrom auf seinem Dach erzeugt und ins Netz einspeist, erhält 20 Jahre lang pro Kilowattstunde einen festen Betrag. Wirtschaftsministerin Reiche hatte geplant, diese Einspeisevergütung für neue, kleine Solaranlagen, die ab 2027 installiert werden, komplett abzuschaffen. Nach breiter Kritik an den Plänen soll es jetzt ein Übergangssystem geben mit einer abgesenkten Einspeisevergütung.
4: Bisher gilt, wer Solarstrom auf seinem Dach erzeugt und ins Netz einspeist, erhält 20 Jahre lang pro Kilowattstunde einen festen Betrag. Wirtschaftsministerin Reicher hatte geplant, diese Einspeisevergütung für neue, kleine Solaranlagen, die ab 2027 installiert werden, komplett abzuschaffen. Nach breiter Kritik an den Plänen soll es jetzt ein Übergangssystem geben mit einer abgesenkten Einspeisevergütung für bis zu 36 Monate. Danach sollen die Besitzer auf Direktvermarktung umsteigen, also den Strom über einen Dienstleister an Strombörsen verkaufen. Diana Kramer, Nachrichtenredaktion.
2: Zum Sport. Nach der Enttäuschung über das verpasste Finale spielen Frankreich und England heute um den dritten Platz bei der Fußballweltmeisterschaft. Für Frankreichs Superstar Kylian Mbappé und Englands Harry Kane geht es auch um ein persönliches Ziel. Mbappé führt mit 8 Treffern die Torschützenliste gemeinsam mit Argentiniens Finalteilnehmer Lionel Messi an. Kane und Nationalteamkollege Bellingham haben jeweils 6 Treffer auf dem Konto.

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1: Ich bin Dirk Zeitler. Der Konflikt zwischen den USA und dem Iran um die Straße von Hormuz droht außer Kontrolle zu geraten. In der nunmehr 7. Angriffsnacht in Folge bombardierten die US-Streitkräfte erneut Ziele im Iran. Teheran holte wie schon in den vorherigen Nächten zu Vergeltungsschlägen aus. Die Golfstaaten Kuwait und Bahrain gerieten dabei erneut unter Beschuss. Die Elternschaft von Unionsfraktionschef Spahn zieht weite Kreise, weil er und sein Mann die Hilfe einer Leihmutter in den USA in Anspruch nahmen, was in Deutschland so rechtlich nicht möglich ist. Es gibt deshalb Rücktrittsforderungen. Spahn selbst hat sich jetzt erklärt, er wolle die Entscheidung über seine politische Zukunft in die Hand der Unionsfraktion legen.
2: Jens Spahn erklärte, er habe lange gerungen, sei zerrissen, das Leben sei manchmal nicht schwarz und weiß. Gefährlich ist für Spahn vor allem die Kritik aus Unionskreisen. Es ist unklar, wie viel Rückhalt Spahn von der Unionsfraktion erwarten kann. Indirekt deutete er im Podcast Ronzheimer an, im Zweifelsfall auf sein Amt auch verzichten zu wollen. Buchau, Nachrichtenredaktion.
1: Bisher gilt, wer Solarstrom auf seinem Dach erzeugt und ins Netz einspeist, erhält 20 Jahre lang pro Kilowattstunde einen festen Betrag. Wirtschaftsministerin Reicher hatte geplant, diese Einspeisevergütung für neue kleine Solaranlagen, die ab 2027 installiert werden, komplett abzuschaffen. Nach breiter Kritik an den Plänen soll es jetzt ein Übergangssystem geben mit einer abgesenkten Einspeisevergütung.
3: Bisher gilt, wer Solarstrom auf seinem Dach erzeugt und ins Netz einspeist, erhält 20 Jahre lang pro Kilowattstunde einen festen Betrag. Wirtschaftsministerin Reicher hatte geplant, diese Einspeisevergütung für neue, kleine Solaranlagen, die ab 2027 installiert werden, komplett abzuschaffen. Nach breiter Kritik an den Plänen soll es jetzt ein Übergangssystem geben mit einer abgesenkten Einspeisevergütung für bis zu 36 Monate. Danach sollen die Besitzer auf Direktvermarktung umsteigen, also den Strom über einen Dienstleister an Strombörsen verkaufen. Diana Kramer, Nachrichtenredaktion.
1: Zum Sport. Bei der Fußball-WM steht heute das kleine Finale an. England und Frankreich spielen in Miami um Platz 3. Anstoß ist um 23 Uhr deutscher Zeit. Im Endspiel kämpfen dann morgen Spanien und Argentinien um den WM-Titel.

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1: Ich bin Dirk Zeitler. Der Konflikt zwischen den USA und dem Iran um die Straße von Hormuz droht außer Kontrolle zu geraten. In der nunmehr 7. Angriffsnacht in Folge bombardierten die US-Streitkräfte erneut Ziele im Iran. Teheran holte wie schon in den vorherigen Nächten zu Vergeltungsschlägen aus. Die Golfstaaten Kuwait und Bahrain gerieten dabei erneut unter Beschuss. Die Elternschaft von Unionsfraktionschef Spahn zieht weite Kreise, weil er und sein Mann die Hilfe einer Leihmutter in den USA in Anspruch nahmen, was in Deutschland so rechtlich nicht möglich ist. Es gibt deshalb Rücktrittsforderungen. Spahn selbst hat sich jetzt erklärt, er wolle die Entscheidung über seine politische Zukunft in die Hand der Unionsfraktion legen.
2: Jens Spahn erklärte, er habe lange gerungen, sei zerrissen, das Leben sei manchmal nicht schwarz und weiß. Gefährlich ist für Spahn vor allem die Kritik aus Unionskreisen. Es ist unklar, wie viel Rückhalt Spahn von der Unionsfraktion erwarten kann. Indirekt deutete er im Podcast Ronzheimer an, im Zweifelsfall auf sein Amt auch verzichten zu wollen. Buchau, Nachrichtenredaktion.
1: Bisher gilt, wer Solarstrom auf seinem Dach erzeugt und ins Netz einspeist, erhält 20 Jahre lang pro Kilowattstunde einen festen Betrag. Wirtschaftsministerin Reicher hatte geplant, diese Einspeisevergütung für neue kleine Solaranlagen, die ab 2027 installiert werden, komplett abzuschaffen. Nach breiter Kritik an den Plänen soll es jetzt ein Übergangssystem geben mit einer abgesenkten Einspeisevergütung.
3: Bisher gilt, wer Solarstrom auf seinem Dach erzeugt und ins Netz einspeist, erhält 20 Jahre lang pro Kilowattstunde einen festen Betrag. Wirtschaftsministerin Reicher hatte geplant, diese Einspeisevergütung für neue, kleine Solaranlagen, die ab 2027 installiert werden, komplett abzuschaffen. Nach breiter Kritik an den Plänen soll es jetzt ein Übergangssystem geben mit einer abgesenkten Einspeisevergütung für bis zu 36 Monate. Danach sollen die Besitzer auf Direktvermarktung umsteigen, also den Strom über einen Dienstleister an Strombörsen verkaufen. Diana Kramer, Nachrichtenredaktion.
1: Zum Sport. Bei der Fußball-WM steht heute das kleine Finale an. England und Frankreich spielen in Miami um Platz 3. Anstoß ist um 23 Uhr deutscher Zeit. Im Endspiel kämpfen dann morgen Spanien und Argentinien um den WM-Titel.

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1: Ich bin Dirk Zeitler. Unionsfraktionschef Spahn steht wegen seiner Elternschaft mit Hilfe einer Leihmutter in den USA unter Druck. Neben offener Kritik und dem Vorwurf der Doppelmoral gibt es inzwischen auch erste Rücktrittsforderungen. Die Schwesterpartei CSU fordert klare Aussagen von Spahn. So sagte CSU-Fraktionschef Holecek im ZDF.
2: Für die CSU ist es eindeutig. Leihmutterschaft ist verboten. Das gehört auch zu den Fragen unserer Grundwerte und des Systems dazu, unserer DNA, wenn Sie so wollen. Und da lassen wir auch nicht rütteln. Deswegen ist es jetzt auch ein Thema, das natürlich Erklärungsbedarf hervorruft. Und dem muss sich Jens Spahn jetzt stellen.
1: Über das Thema soll auch am Montag in der Sitzung des CDU-Präsidiums beraten werden. In Deutschland müssen wohl weitere marode Brücken kurzfristig gesperrt oder sogar abgerissen werden. Davor warnt Bundesverkehrsminister Schnieder. Die Schäden könnten sich jederzeit verschärfen. Als Beispiel nennt er eine Brücke in Bonn, die abgerissen werden muss.
3: Die Brücken sind so etwas wie die Sorgenkinder im deutschen Straßennetz. Manche altern offenbar schneller als gedacht. So auch in Bonn. Dort hat sich der Schaden innerhalb weniger Wochen massiv verschärft, sagt Schnieder. Deshalb kontrollieren Experten die Brücken in Deutschland inzwischen deutlich häufiger. Das hilft zwar, Schäden früher zu entdecken, für Autofahrer heißt das aber auch, Sperrungen können künftig immer wieder überraschend kommen. Insgesamt müssen in Deutschland rund 8000 Brücken saniert oder neu gebaut werden. Zoe Tassovali, Nachrichtenredaktion.
1: Der Konflikt zwischen den USA und dem Iran um die Straße von Hormuz droht außer Kontrolle zu geraten. In der nunmehr siebten Angriffsnacht in Folge bombardierten US-Streitkräfte Ziele im Iran. Teheran holte wie schon in den vorherigen Nächten zu Vergeltungsschlägen aus. Die Golfstaaten Kuwait und Bahrain gerieten dabei erneut unter Beschuss. Zum Sport: bei der Fußball-WM steht heute das kleine Finale an. England und Frankreich spielen in Miami um Platz 3. Anstoß ist um 23 Uhr deutscher Zeit. Im Endspiel kämpfen dann morgen Spanien und Argentinien um den WM-Titel.
0: 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Das Wetter bei uns in der Region.
4: Temperaturen heute bis 20 Grad und dazu gibt es heute den ganzen Tag bedeckten Himmel. Das heißt, so ungefähr wie es jetzt gerade aussieht hier über der Osnabrücker Altstadt, wer gerade da ist und mal einen Blick rauswerfen kann, so sieht es heute den ganzen Tag hier aus. Er ist heute Abend ein bisschen aufgelockerter, aber auch nicht wirklich. Und regnen wird es heute auch nicht. Morgen sieht es ganz ähnlich aus, Temperaturen bis 19 Grad und eher bedeckter Himmel. Gegen Nachmittag kann hier und da mal ein bisschen Sonne rauskommen, je nachdem, wo man auch so ist in Stadt und Landkreis. Osnabrück. Und erst die neue Woche ab Montag wird dann wieder etwas wärmer und sehr viel sonniger.
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4: Die Blitzer im Landkreis stehen heute unter anderem in Bad Essen.
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4: Halli, hallo, hallöle. Hier ist der Samstagvormittag mit Heiko Prinz.

0: Musik von Mumford & Sons um 9.13 Uhr. US-Radio ist hier, der Samstagvormittag. Guten Morgen. Letztes Wochenende waren wieder tausende Menschen zu Fuß nach Münster unterwegs bei der Telchter Wallfahrt. Und Knut und Oswin waren an diesem Wochenende auch mit dabei. Allerdings sind die nicht zu Fuß gegangen, sondern erzählen sie jetzt selbst.
1: Hallo und herzlich willkommen zu Oswins Welt. Schön, dass ihr dabei seid. Also, ich weiß ja nicht, ob ihr jetzt mitgekriegt habt, aber am Wochenende, da liefen sie wieder los, die Wallfahrer nach Techte. Jahr für Jahr machen sich aus unser schönes Ossenburger Land Tausende auf dem Weg ins Münsterland. Es ist, sage und schreibe, die größte Fußwallfahrt im deutschsprachigen Raum. Ja, kannst du dir das vorstellen? Seit 1852 gibt es die Wallfahrt von Osnabrück aus nach Techte. Eine halbe Ewigkeit also. Was es aber noch gar nicht so lange geben tut, ja, das ist die Fahrradwallfahrt. Ja, die ist nämlich auch Teil von das Ganze und läuft doch nach ganz eigenen Spielregeln. Da hängt nämlich der ADFC mit drin. Die Route ist anders, ja, und überhaupt genau das Richtige für mich und meinen Kumpel Knut, haben wir uns gedacht. Zu Fuß laufen, das kann doch jeder. Aber mit der Vize zum Gnadenbild nach Telchte düsen, das ist doch mal was ganz anderes. Das Problem war aber nur, dass ich aktuell keinen Drahtesel hatte. Aber da hat unser Freund Herbert Zwartenpol ausgeholfen. Und mit was für ein Teil, kann ich da nur sagen. Kennt ihr noch diese Bonanza-Räder aus den 70er Jahren, die mit den Bananensattel, der gepolsterten Rückenlehne und den hohen Lenker? Ja, genau so ein Geschoss hat der Heribert zufällig wieder flott gemacht. Mitgegeben für die Wallfahrtstour hatte er es mir aber nur unter die Bedingung, dass ich es vom Bischof höchstpersönlich segnen lasse. Nun denn, wir dann am Samstagmorgen pünktlich um 7 Uhr an Treffpunkt an der Johanniskirche, Iburger Straße. Ja, da stand da bereits so ein großer Trupp Radfahrers und war allemann an Singen. Hosianna und so weiter. Okay, sag ich zu Knut, die gehen hier aber auch zum Lachen im Keller, ne? Ja, und der Knut, der nickte und giggelte nur. Ja, für mein bzw. dem Heribert sein Bonanza-Rad, da erntete ich sogar böse Blicke von den Teilnehmern. Dabei war der doch ein echtes Gute-Laune-Bike. Knallig orange mit einer riesigen Hupe, ja und sogar ein Fuchsschwanz an so eine biegsame Stange. Und das installierte Radio mit großen Boxenanlenker, ja, das hatte ich ja gar nicht mal angemacht. Nun gut, es ging dann auch schon los. Knut, schwing die Hufe, besser gesagt die Pedale, auf ins gelobte Land, war da mein Startkommentar. Ja, der Knut hat an seine Vize so eine Art Vuvuzela installiert, ja, und kam da aus Versehen dran. Okay, was waren die da fies am Gucken, unsere Mitwallfahrers? Wenn das noch einmal passiert, dann müsst ihr zwei in Osnabrück bleiben, hieß es da von den Hauptorganisator. Ja, ganz Unrecht hatte er nicht. Es standen nach dat Getute bestimmt einige von den Anwohnern in der Iburger Straße senkrecht im Bett. Nun denn, auf schöne Strecke ging es dann Richtung Hagen ATW, zum St. Anna Stift, wo eine Andacht geplant war. Ich glaube, ich dreh am Rad, sagte der Knut unterwegs, irgendwo da bei Malbergen. Ja, die pesen hier wie die Bekloppten mit ihren E-Bikes. Ja, da musste ich dem Knut zustimmen. Die über 100 Teilnehmer, die hatten fast alle ausnahmslos E-Bikes an Start. Akku voll, Kopf leer, sagte ich dazu Knut. Und der kriegte plötzlich einen Lachanfall. Und einen Moment nicht aufgepasst und schon fuhr in Graben und flog dabei über Lenker, quasi auf eine Kuhwiese. Ja, und da wie das Schlusslicht von den Wallfahrertross waren, kriegten die anderen das gar nicht mit. Knut, Kehr, was machst du denn für Sachen? Habe ich dann so gesagt. Aber er stand auf, als sei nichts gewesen, schüttelte sich einmal und sagte dann, Oswin, das war eine Art göttliche Fügung. Es soll einfach nicht sein mit die Tour heute. Lass die anderen ziehen, wir machen unsere eigene Wallfahrt. Ja, da hatte er was gesagt. Knut, beste Idee ever. Du weißt ja, das Leben ist wie Fahrradfahren. Um die Balance zu halten, musst du in Bewegung bleiben. Ja, und unsere Bewegung, die führt uns ab da ganz klar zu einem Ziel, nach Ösede Dröper. Ja, da gab es nämlich auch ein besonderes Marienbild. Genauer gesagt, die Maria Schibolek mit ihrem kleinen Kultkiosk samt Minitheke. Marias Boxenstopp heißt der Laden. Und genau da kehrten wir ein und hatten das Gefühl, den göttlichen Segen schon gekriegt zu haben. Ja, der Glaube ist eben immer was ganz Persönliches. In diesem Sinne folgt ihr auch immer eurer inneren Berufung. Ja, und wir hören uns nächsten Mittwoch wieder. Bis dahin, euer Oswin.

Say What You Want von Texas. 9.25 Uhr, US Radio ist hier mit dem sonnigen Samstagvormittag. Und apropos sonniger Samstagvormittag, das ist im Übrigen gerade tatsächlich so, hier bei der Osnabrücker Altstadt sehe ich so ein bisschen Sonne, was insofern erstaunlich ist, weil ja eigentlich gar nicht so viel Sonne angesagt ist. Also eher heute bedeckt, ja eher bedeckt. Einen genauen Blick werfen wir gleich nochmal um halb drauf. Und in der nächsten halben Stunde geht es hier ums Sonnensee Open Air im August. Wer alles dabei ist. Und ich sag mal schon mal, es wird krachen. Gleich in der nächsten halben Stunde. Das ist Musik von Youngblood.

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0: Also das ist hier immer so eine Sache mit dem Wetter, ne? Da habe ich vorhin von einer halben Stunde erzählt, heute den ganzen Tag bedeckt. Und was sehe ich jetzt hier durch drei Fenster durch? So ein Anflug von Helligkeit. Ist ja irre. Also generell wird es heute nicht der allersonnigste Tag in diesem Sommer. Das kann man, denke ich, schon festhalten. Und dazu gibt es Temperaturen bis 20 Grad heute. Also definitiv eine Menge Wolken mit dabei heute im Spiel, auch wenn vereinzelt hier und da, je nachdem, wo man ist, vielleicht doch mal die Sonne rauskommen kann. Ne? Und Regen wird es heute außerdem keinen geben. Morgen am Sonntag Temperaturen bis 19 Grad und eine Mischung von Sonne und Wolken ab Nachmittag. Morgen früh wird es erstmal noch mal ein bisschen bedeckter und es kann sogar hier und da ein paar leichte Schauer geben, aber das ist morgen früh, in aller Frühe. Wer ist denn da schon wach? Und die neue Woche, die wird dann so richtig schön. Ach super, dann müssen wir ja auch gar nicht wieder arbeiten, ne?
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0: Nee. Wer muss schon arbeiten am Montag? Dann kann ja wieder die Sonne scheinen. Vorsicht auf der A33 Osnabrück nach Bielefeld. Zwischen Kreuz Osnabrück Süd und Haderberg besteht Gefahr durch eine ungesicherte Unfallstelle. Und Personen sind da auch auf der Fahrbahn, also bitte vorsichtig. Und die Blitzer im Landkreis stehen heute unter anderem in Bad Essen.
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0: Da sind wir wieder. Der Samstagvormittag mit Heiko Prinz und mit den Lightning Seeds.

0: Everybody Get Up von Five. Mann, war der Song schnell aus. 9:43 Uhr, US Radio ist hier, der Samstagvormittag. Wer war schon mal in Bissendorf am Sonnensee? Da kann man besonders gut spazieren gehen. Und für Veranstaltungen ist der See auch super gut geeignet. Deshalb Bühne frei für das Sonnensee Open Air. Ende August ist es soweit. Am Wochenende vom 21. bis 23. August. Jetzt wurde in Bissendorf vorgestellt, wer alles dabei ist. Volles Programm, sagte uns Eventveranstalter Daniel Reinjo von Cocktail Paradise.
1: Wir haben jetzt 3 Tage volles Programm. Wir haben freitags eine Tribute-Band von Toto, danach eine 90er-Party mit DJ hier vor Ort. Wir haben eine Feuershow noch am Freitagabend dabei. Und Samstag geht es dann eigentlich noch hochkarätiger weiter mit der bekanntesten Tribute-Band von Pur in Deutschland. Die Jungs von Abenteuerland werden hier auftreten. Und auch im Anschluss wieder Greatest Hits, DJ-Party. Am Sonntag, der steht dann ganz im Zeichen von Familien. Da haben wir sehr viele Mitmachaktionen, eine Kinderdisco am Nachmittag. Wir haben Hüpfburg-Kinderschminken. Also viele Sachen, die dann Lust machen, einen schönen Tag hier zu verbringen.
0: Einfach nur eine Bühne vor dem Sonnensee wäre jetzt natürlich zu langweilig. Deshalb gibt's angestrahlte Bäume, Fackeln und eine Illumination des Sees.
1: Die Location ist wirklich ein Traum. Also ich bin selbst schon länger in Bissendorf, habe ja auch länger gewohnt hier. Aber manchmal ist es ein bisschen unterschätzt. Also es ist schon so ein Geheimtipp hier, würde ich sagen. Gerade für diejenigen, die nicht aus Bissendorf kommen, kann ich nur empfehlen, hier mal hinzufahren. Ist ein bisschen wie im Urlaub. Also wir haben hier den schönen großen See, wo man auch mal entspannt rumspazieren kann. Wir haben viele Grünflächen drumherum, Bäume überall, die man schön beleuchten, illuminieren kann. Und genau das wollen wir natürlich dann auch tun für das Fest, dass dieser See halt entsprechend auch in Szene gesetzt wird und wir den so nutzen, wie er jetzt hier auch ist.
0: Möglich wird das 3-tägige Event am Bissendorfer Sonnensee auch durch die Unterstützung der Gemeinde. Die beteiligt sich jetzt zwar nicht finanziell, aber die will für möglichst wenig Bürokratie sorgen. Ja, immerhin. Bürgermeister Guido Helfter ist von der Festival-Idee begeistert.
2: Ich bin sehr, sehr dankbar, dass so ein junger Unternehmer hier den Sonnensee für sich entdeckt hat und, ich sag mal, so eine Art Rock am See veranstalten will. Und dass er sehr mutig hier wirklich namhafte Bands organisiert hat, über 3 Tage einen Veranstaltungsreigen anbietet und das alles noch ohne Eintritt zu nehmen. Das haut mich um. Wir als Gemeinde Bissendorf unterstützen das ideell und im Rahmen unserer organisatorischen Möglichkeiten und ich rechne damit, dass sehr viele Menschen kommen werden.
0: Rock am See, habe ich das gerade richtig gehört? Ja, das könnte doch mal ein Name sein, oder? Und ganz so lange hin ist es auch nicht mehr, noch circa einen Monat. Das erste Sonnensee Open Air geht nämlich vom 21. bis 23. August. Hier ist OS Radio 104,8, der Samstagvormittag um 17:45 Uhr. Jetzt mit Musik von Carly Rae Jepsen und This Kiss.

Joi, was für ein Ende bei dem Song hier. The Script, Man in the Arena. Neue Musik bei OS Radio und das ganze Album dazu, das ist noch nicht mal raus. Ja, so brandneu ist das alles hier. So brandneu, das Album kommt erst im August raus. OS Radio ist hier, der Samstagvormittag. Es ist 9.53 Uhr, gleich die Nachrichten und bis dahin noch Musik von Blur aus den 90ern. Hier ist Charmless Man.

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1: Ich bin Dirk Zeitler. Erneut ist es bei einem Angriff auf einen Bahnmitarbeiter zu einem tragischen Vorfall gekommen. In Baden-Württemberg ist ein Sicherheitsmann der Deutschen Bahn aus einem fahrenden Zug gestürzt und lebensgefährlich verletzt worden. Vorausgegangen war ein Streit bei einer Fahrscheinkontrolle.
2: Ein mutmaßlich alkoholisierter Fahrgast war zwischen Offenburg und Karlsruhe mit dem Ticketkontrolleur aneinander geraten. Der zog zwei Mitarbeiter der DB Sicherheit hinzu. Nach verbalen Beleidigungen kam es zu einer körperlichen Auseinandersetzung. Der Angreifer und ein Sicherheitsmann gingen zu Boden. Dabei öffnete sich aus bislang ungeklärter Ursache die Tür und der Bahnmitarbeiter stürzte aus dem fahrenden Zug. Er wurde mit lebensgefährlichen Verletzungen in ein Krankenhaus gebracht. Der Fahrgast wurde festgenommen. Diana Kramer, Nachrichtenredaktion.
1: Unionsfraktionschef Spahn steht wegen seiner Elternschaft mit Hilfe einer Leihmutter in den USA unter Druck. Neben offener Kritik und dem Vorwurf der Doppelmoral gibt es inzwischen noch erste Rücktrittsforderungen. Die Schwesterpartei CSU fordert klare Aussagen. So sagte CSU-Fraktionschef Holitschek im ZDF.
3: Für die CSU ist es eindeutig. Leihmutterschaft ist verboten. Das gehört auch zu den Fragen unserer Grundwerte, unseres Systems dazu, unserer DNA, wenn Sie so wollen. Und da lassen wir auch nicht rütteln. Deswegen ist es jetzt auch ein Thema, das natürlich Erklärungsbedarf hervorruft. Und dem muss sich Jens Spahn jetzt stellen.
1: Über das Thema soll auch am Montag in der Sitzung des CDU-Präsidiums beraten werden. Im Juni knackten die Temperaturen in Deutschland Rekorde. Zwei Drittel der Menschen in einer YouGov-Umfrage sehen einen Zusammenhang mit der globalen Erwärmung. Aber nur knapp die Hälfte der Befragten nehmen an, dass Deutschland mit der eigenen Klimaschutzpolitik etwas dagegen ausrichten kann. Die Hitzewelle ab Mitte Juni mit Rekordtemperaturen hat nach Schätzungen des Robert-Koch-Instituts rund 5.100 Menschen in Deutschland das Leben gekostet. Zum Sport. Bei der Fußball-WM steht heute das kleine Finale an. England und Frankreich spielen in Miami um Platz 3. Anstoß ist um 23 Uhr deutscher Zeit. Im Endspiel kämpfen dann morgen Spanien und Argentinien um den WM-Titel.
0: 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Das Wetter bei uns in der Region.
4: Temperaturen heute bis 20 Grad und dazu ein eher bewölkter bis bedeckter Himmel. Hier und da kann es in Stadt und Landkreis auch mal ein bisschen sonniger werden. Das hängt aber davon ab, wo man so gerade ist. Das ist nicht sehr durchgehend der Fall. Es ist eher so bedeckter heute und das ohne Regen dazu. Das ist ja auch schön. Morgen am Sonntag Temperaturen bis, also was heißt schön? Also nein, ja, ihr wisst alle, was ich meine, ne? Das ist hier, ja, nicht schön grundsätzlich, schön. Für Leute, die Regen nicht mögen. So. Morgen Temperaturen bis 19 Grad und dazu bedeckt und sonnig teilweise, also ab Nachmittag, Sonntagnachmittag. Morgen früh kann es hier und da ein paar Tropfen geben und der Montag, der wird so richtig sonnig und das bei bis zu 21 Grad.
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4: Vorsicht auf der A33 Osnabrück nach Bielefeld. Zwischen Kreuz Osnabrück Süd und Haderberg besteht Gefahr durch eine ungesicherte Unfallstelle und hier sind auch immer noch Personen auf der Fahrbahn. Bitte vorsichtig. Und die Blitzer im Landkreis stehen heute unter anderem in Bad Essen.
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4: Einen schönen guten Morgen, hier ist der Samstagvormittag. Hi, Kupri.

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1: US-Radio, der Samstagvormittag, 10.15 Uhr. Bluesmusik draußen am Westerberg bei hoffentlich schönstem Wetter. Das gibt's auch übermorgen wieder am Montag beim Blue Monday Jam der Lagerhalle. Diesmal aber unter freiem Himmel am Bütchen am Westerberg. In der Lagerhalle sind sonst ja so circa rund 100 Menschen mit dabei. Ich war da letztens auch schon mal, das ist wirklich eine super Sache. Und am Bütchen wird es diesmal natürlich wahrscheinlich sehr viel voller. Also sollten sich die Bluesmusiker natürlich gut vorbereiten, oder? Wenn es schon so voll wird. Eher nicht so. Und das ist auch völlig normal, hat uns Veranstalter Christian Rannenberg gesagt.
2: Es ist bei Blues ein bisschen anders. Als ich Blues spielen gelernt habe, also auch von den Leuten, bei denen der Blues erfunden worden ist, da wurden nicht Stücke aufgerufen, da wurde einfach angefangen zu spielen. Da gibt es keine Arrangements oder irgend sowas. Da wird also eine Tonart vorgegeben und der Rhythmus ist klar. Also entweder ist es ein Shuffle oder es ist ein gerade Atemrhythmus oder es ist eine Ballade.
1: Ja, Chris Rannenberg kennt diese Tradition wie kaum ein anderer. Er hat viele Jahre in den USA gelebt, da mit international bekannten Bluesmusikern auf der Bühne gestanden und die Idee des Blue Monday Jam mit nach Osnabrück gebracht.
2: Die sogenannten Blue Monday Jams sind in den USA gang und gäbe. Das habe ich da kennengelernt. Das liegt daran, weil Montag ist ein Tag, an dem Musiker im Allgemeinen nicht arbeiten. Montags haben Musiker Wochenende. Das spielen die nicht. Da fängt die Woche an und die arbeitende Bevölkerung geht abends nicht aus. Weil man kein Geld verliert dadurch, trifft man sich für lau und macht zusammen Musik und hat Spaß an der Freude. Und probiert sich aus, entdeckt neue Sachen, erfindet was anderes und all sowas. Das heißt, dass Musiker auch miteinander ohne kommerziellen Druck einfach neu arbeiten.
1: Mit auf der Bühne stehen am Montag unter anderem Kai Strauß, Tommy Schneller, Jimmy Reiter und viele weitere bekannte Musiker aus der Blues-Szene. Und die wollen bei dem Event auch was Gutes tun, verzichten alle auf Gage und werden Spenden für die Osnabrücker Tageswohnung sammeln. Das ist für die Osnabrücker Blues-Szene wichtig, weil...
2: Und das ist für uns sehr wichtig. Es passt auch zum Blues natürlich, weil Blues war immer Musik von Leuten, die kurz vor der Wohnungslosigkeit waren. Ich sage immer, Blues ist eine Musik des Subproletariats. Vom Ursprung her. Ganz viele der Bluesmusiker, die berühmt wurden, waren wohnungslos. Dr. Clayton war ein berühmter wohnungsloser Musiker. Schlief in Kneipen und so weiter, in Kellern, auf Billardtischen und all sowas. Das war seine Wohnung. Deswegen passt das für uns zum Blues.
1: Der Open-Air-Blue-Monday-Jam, der steigt übermorgen am Montag am Bütchen am Westerberg. Und falls es regnet, ist das auch kein Grund, nicht zu kommen. Denn die Organisatoren haben vorsichtshalber 500 Regencapes besorgt.

Sam Fender um 10.25 Uhr, OS Radio ist hier, guten Morgen. Sam Fender ist ja in den britischen Singlecharts so ein absoluter Dauergast, auch gerade schon wieder mit Rain Me In, seit vielen, vielen Wochen auf der 1 da. Das ist der Wahnsinn. Ich war tatsächlich unterwegs mal in den britischen Singlecharts und wer sich jetzt fragt, wieso macht er das denn? Das ist ja jetzt auch nicht gerade hierzulande so die Nummer 1 Website-Destination so, ne? Ja, ich habe einfach nach neuer Musik geguckt für die Sendung hier gerade, ne? Und dabei ist mir aufgefallen, dass das auch sehr fußballlastig hier wieder ist. Allerdings in einer englischen Nationalmannschaftsversion. Zum Beispiel hat's Wonderwall von Oasis hier wieder auf die 2 geschafft. Weil klar, das lief ja immer nach Siegen der britischen oder der englischen Nationalmannschaft. Oder auch deshalb auf der 3 der All-Time-Classic, die Lightning Seeds und Football's Coming Home ist ja wieder mit dabei. Das jetzt zu spielen wäre ein bisschen makaber, ne? Machen wir mal nicht. Und mir ist dann aber aufgefallen, so das ist hier so ein Thema in den Charts. Und als ich dann die 31 der Charts gesehen habe, da ist mir fast das Herz gebrochen. Ja, Journey und Don't Stop Believin'. Ei, ei, ei, ei, ei. Und jetzt ist England raus. Heute ist ja noch das Spiel um Platz 3, aber ja, ich würde sagen, liebe englische Nationalmannschaft, nicht aufgeben, ihr schafft das irgendwann auch noch. Ihr wisst ja, don't look back in anger. Vielleicht geht der Song ja jetzt in die Charts ganz nach oben.

0: Es ist 10.31 Uhr.
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0: Temperaturen heute bis 20 Grad und es ist überwiegend bedeckt in Osnabrück und Stadt und Landkreis. Und hier und da kann zwar mal die Sonne rauskommen, allerdings nicht wirklich viel. Das ist dann immer nur mal so eine kurze Stippvisite, ne? So mal kurz sagen, hallo, mich gibt's auch noch, aber ich bin dann wieder weg, tschüss. Eher heute bedeckt. Regen gibt's aber keinen, morgen am Sonntag im Prinzip auch nicht. Ein paar Tropfen ganz in der Frühe, aber das fällt nicht wirklich ins Gewicht. Das macht die Trockenheit nicht besser. Und das bei Temperaturen bis 19 Grad. Und dazu ab nachmittags auch noch ein paar Sonnenstrahlen. Und die neue Woche, die wird wieder richtig sonnig und das bei bis zu 21 Grad.
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0: Keine Staus, aber geblitzt wird im Landkreis heute unter anderem in Bad Essen.
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0: Also beim Gießen von Blumen, ne, da bin ich ja irgendwie so ein bisschen auf Kriegsfuß mit. Ich weiß nie, ist das jetzt zu viel gewesen oder zu wenig? Ich habe schon Blumen ersäuft. Ich habe Blumen vertrocknen lassen. Und alles dazwischen, ja, ich bin da Experte drin, es falsch zu machen. Und Bühne frei quasi für unseren Gartenexperten Peter Musekamp. Der sagt uns gleich mal, was wir denn da so wirklich mal richtig machen können. In diesem Sinne, Heiko Prinz bin ich und das ist der Samstagvormittag.

0: Die Stereophonics und Just Lookin', 10.43 Uhr. Guten Morgen, der Samstagvormittag.
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0: Ja, da habe ich den Knopf nicht gefunden, ne? Ja, die Gartentipps heute ist das allerdings so eine Sache. Das ist so in Anführungsstrichen Gartentipp, ja. Es geht nämlich ums Bewässern. Es ist aktuell heiß, heißer, am heißesten. Gut, heute geht es sogar so, Temperaturen bis 20 Grad, das ist nicht mal so heiß. Allerdings ist es vor allem sehr trocken aktuell. Kaum Regen und das sieht man zum Beispiel auch, wenn man mal so die Parks hier in der Region beguckt. Die sind schon alle ziemlich braun geworden teilweise, ne? Dann ist ja die Frage, was mache ich in meinem eigenen Garten? Da wird gerade auch alles braun, der Rasen wird braun. Kann ich da überhaupt irgendwas machen? Peter Musekamp beruhigt uns jetzt alle mal.
2: Ja, Leute, diesmal gibt's, ja, was heißt Gartentipp? Wir können eigentlich gar nichts richtig machen. Pflanzen schneiden, Pflanzen pflegen ist eigentlich bei dem Wetter ein kleines Verbrechen. Das Einzige, was ich euch wärmstens empfehle, ist, seht zu, dass ihr irgendwie Wasser an die Pflanzen bekommt. Wenn dann auch gesagt, besser morgens oder abends. Wenn auch dann, versucht mit Gießkrater, mit der kleinen Gießkanne oder das ist so trocken. Leute, und zur Not auch mal ein Stadtbaum. Aber Hauptmerk ist jetzt einfach irgendwie Wasser an die Pflanzen kriegen. Die gehen uns sonst so in die Binsen.
0: Ja, was Peter Musekamp also wärmstens empfehlen kann, ja hier wärmstens empfehlen kann, ist gießen, gießen, gießen. Wärmstens, ne? Verstehe, ach ja. Den hab auch wieder nur ich gehört, ne? Ja, egal, der Samstagvormittag. Es ist 10:45.

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1: Ich bin Dirk Zeitler. Der Sicherheitsmitarbeiter der Deutschen Bahn, der bei einer gewaltsamen Auseinandersetzung aus einem fahrenden Zug stürzte, ist weiter in einem kritischen Zustand. Weitere Details konnte ein Sprecher der Staatsanwaltschaft aus Gründen des Persönlichkeitsschutzes nicht nennen. Der Sicherheitsmitarbeiter war bei der körperlichen Auseinandersetzung mit einem mutmaßlich betrunkenen Fahrgast gegen die Zugtür gestürzt, die dadurch aus ihrer Verankerung gerissen wurde. Der Fahrgast wurde festgenommen. Unionsfraktionschef Spahn steht wegen seiner Elternschaft mit Hilfe einer Leihmutter in den USA unter Druck. Neben offener Kritik und dem Vorwurf der Doppelmoral gibt es inzwischen auch erste Rücktrittsforderungen.
2: Spannend wird sein, ob das Thema auch im engsten Führungskreis der CDU kontrovers diskutiert wird. Das Parteipräsidium trifft sich am Montag um 11 Uhr. Auch Spahn soll an der Sitzung teilnehmen. Mit Michael Brandt äußert jetzt auch ein Staatssekretär aus dem Familienministerium deutliche Kritik. Was Spahn getan habe, sei eine echte Zumutung. Darüber müsse in aller Konsequenz und Klarheit geredet werden. Thomas Thonfeld, Nachrichtenredaktion.
1: Die Verbraucherzentralen monieren zur Hauptreisezeit in diesem Sommer weiterhin unübersichtliche Regeln und Preise für Handgepäck beim Fliegen. Die Chefin des Bundesverbands Ramona Popp sagte, Flugreisende sollten ihr Handgepäck vor Reiseantritt genau nachmessen und mit den Höchstmaßen der Fluggesellschaft abgleichen. Das nerve zwar, werde aber sonst leider schnell teuer. Es brauche deshalb dringend Klarheit, was Airlines kostenlos transportieren müssten. Zum Sport. Vor dem großen Finale geht es heute erst einmal um den Trostpreis. Bei der Fußball-WM kämpfen am Abend England und Frankreich um den dritten Platz.
3: England gegen Frankreich. Viele hätten sich diese Partie sicher auch als Finale gewünscht. Niemand von uns oder den Franzosen will dieses Match spielen, sagte ein enttäuschter Thomas Tuchel nach dem Aus im Halbfinale. Englands Trainer steht unter Druck. Bei einer erneuten Pleite dürfte die Kritik an ihm noch größer werden. Die Franzosen sind motiviert. Sie wollen Trainer Deschamps zum Abschied einen Sieg schenken. Und Kylian Mbappé hat noch gute Chancen, Torschützenkönig zu werden. Bislang steht er bei 8 Treffern, so wie Lionel Messi. Thomas Bremser, Sportredaktion.
0: 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Das Wetter bei uns in der Region.
4: Bis zu 20 Grad heute. Es wird also ein bisschen kühler aktuell. Überhaupt die nächsten Tage etwas kühler und angenehmer. Dazu heute eher bedeckter Himmel, bewölkter Himmel hier in Osnabrück, Stadt und Landkreis. Und es wird nicht regnen. Morgen am Sonntag erstmal ein bisschen bedeckter und hier und da ein paar Tropfen am Vormittag, aber nicht wirklich viel. Hängt auch davon ab, wo man so ist, ne? Und am Nachmittag, Sonntagnachmittag, wird es dann ein bisschen aufgelockerter. Und die neue Woche, die wird so richtig schön und sonnig und bis zu 21 Grad.
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4: Voll gut, dann sind wir wieder bei der Arbeit. Naja, egal, ne? Die Blitzer im Landkreis stehen heute unter anderem in Bad Essen.
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4: Der Hasefriedhof in Osnabrück, ne? Das sagt man immer so, der Hasefriedhof. Jetzt habe ich das gerade mal hier nachgeschlagen. Das ist ja so in Wirklichkeit ein Park mit Friedhofscharakter. Ne? So in offiziell sprech, weil da wird ja seit den 90ern nicht mehr beerdigt und jetzt ist das halt ein Park mit Friedhofscharakter. Auf diesem Park mit Friedhofscharakter, ach, wem mache ich was vor, weiß eh keiner, wo das wieder ist, ne? Hasefriedhof, da ist am Wochenende ein Konzert. Am Sonntag, jetzt morgen ein Konzert. Wer da auftritt, das hat, die Details hat Werner in der nächsten halben Stunde. Heiko Prinz bin ich und das ist der Samstagvormittag.

0: Der Samstagvormittag. US-Radio um 11.13 Uhr.
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0: Also zunächst mal halten wir fest, heute ist grauer Himmel los in der Osnabrücker Region, Stadt und Landkreis. Ja, heute ist das Wetter eher so ne, so zumindest was so draußen sein angeht. Allerdings regnen wir jetzt auch nicht, das heißt die Pflanzen freut es auch nicht. Geht denn wenigstens veranstaltungsmäßig etwas, Werner?
2: So, da sind wir wieder. Ja, was haben wir am Wochenende? Die Lagerhalle steht kurz vor der Sommerpause. Am Samstag haben wir zum Beispiel Open Hof, nochmal in der dann wenig später in die Sommerpause sich verabschiedenden Lagerhalle. Und zwar das Ronja-Malzahn-Duo. Kann man wirklich mal gut hingehen. Da geht auch wieder der Hut rum, 20 Uhr. Wir haben die ganze Welt gesehen mit Cello, Ukulele, Vocoder, Synths und Bass. Vielschichtige Klangbilder. Tritten jetzt aber als Duo auf. Also sehr interessante Reise um die Welt mit Ronja Malzahn. Jo, was haben wir denn noch? In der Sommerarena geht es weiter. Fire Squad mit Johnny Strange und Don Carly von Calcha Candela. Das ist wirklich ein toller Act aus Berlin. Am Samstag, das ist dann nochmal Riesenparty. Und ja, am Sonntag geht es richtig schlagermäßig etc. mit Mike Leon Grosch. Und hinterher wird natürlich auch das Finale gezeigt. Ne? Also 16 Uhr am Nachmittag schon. Volle Mucke. Auch zur Mühle im Nettetal und die anderen Public Viewing Stationen sind alle am Netz und das Finale muss man schauen. Oder auch mal besinnlich auf den Hasefriedhof am Sonntag. Und zwar 16 Uhr, besonderes Sommerkonzert. Und zwar ist Rema da. Rema ist die Tochter der Künstlerin und Fotografin Polly Eltes und des Musikers Marius Müller-Westernhagen. Ja, sie macht da folkige Sachen. Sie vermittelt zwischen Leben und Tod. Aber Rema ist, glaube ich, gut. Ganz spezieller Tipp noch, das Hasehafen-Konzert mit Nicola Müller. Wo? Frische Brise am Piesberg, Leute. Der Treffpunkt wird auf www.piesberger-gesellschaftshaus.de bekannt gegeben. 16 Uhr, auch am Sonntag. So, haben wir sonst noch was? Wir blicken mal über den Samstag schon hinaus. Wir haben am Montag die Blue Monday Jam. Bütchen am Westerberg ist ja gerade auch wieder so ein bisschen in aller Munde. Bütchen geht man gerne wieder hin. 19 Uhr, Kai Strauß, Tommy Schneller, Jimmy Reiter, Chris Randenberg, Udo Hartmann und so weiter und so fort. Kompletten Erlöse des Bütchens während der Veranstaltung werden an die Osnabrücker Tageswohnung für wohnungslose Menschen weitergeleitet. Leute, geht am Montag zum Bütchen. Jetzt habe ich genug gelabert, mich im Kopf und Kragen gelabert. Ich sage Tschüss und bis nächste Woche. Bleibt solide. Tschüss.
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11.23 Uhr, OS Radio, der Samstagvormittag. Ich muss ja mal sagen, mir ist aufgefallen, ich bin in letzter Zeit erstaunlich oft im Kino gewesen. So innerhalb des letzten Jahres ganze dreimal. Das ist schon erstaunlich, weil ich davor irgendwie gefühlt 10 Jahre gar nicht im Kino war, ja. Und jetzt plötzlich dreimal in kurzer Zeit. Gut, natürlich, da war dann sowas wie Stromberg bei und Jackass. Also nicht so gerade die klassischen Filme, ne? Aber dennoch, ne, vielleicht ist hier ja ein Trend für mich persönlich gestartet. In der nächsten halben Stunde gucken wir mal auf die Kinofilme, die jetzt seit letzter Woche im Kino laufen. Unter anderem die Odyssee. Da habe ich schon ganz viel Werbung zu gesehen, aber wir gucken mal in der nächsten halben Stunde, wie der Film denn wirklich ist. Plus alle anderen Filme und wie die sind, sortiert in der nächsten halben Stunde. Und bis halb haben wir hier noch Musik von Radiohead und Creep.

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1: Es ist 11.30 Uhr.
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1: Ich bin gerade verwirrt, ich sehe schon wieder die Sonne. Also gut, was heißt verwirrt? Es ist durchaus denkbar, dass die hier und da mal ein bisschen rauskommt. Insgesamt ist es aber trotzdem eher bewölkt heute und das bei Temperaturen bis 20 Grad. Es ist also ein bisschen angenehmer heute. Morgen am Sonntag Temperaturen bis 19 Grad, ebenfalls eher bedeckt. Ab nachmittags aber dann noch ein bisschen Sonne. Und übrigens auch heute und morgen kein Regen, das noch als Zusatzinfo. Und am Montag wird es so richtig sonnig und Temperaturen bis 21 Grad.
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1: Vorsicht auf der A30 Bad Oeynhausen Richtung Osnabrück. Zwischen Bissendorf und Nattbergen besteht Gefahr durch Fahrzeugteile auf der Fahrbahn. Und die Blitze im Landkreis stehen heute unter anderem in Bad Essen.
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0: Savage Garden, I Want You. Um 11.41 Uhr. Der Samstagvormittag, guten Morgen. Eine uralte Heldengeschichte kommt diese Woche neu ins Kino, beziehungsweise ist schon seit Donnerstag da. Und groß rauskommen auch kleine Lebewesen, auf die wir manchmal achtlos drauftreten, so einfach so irgendwo, wenn wir zu Fuß lang gehen. Ronny Thorau sortiert die Filmstarts der Woche.
1: Odysseus, erinnerst du dich nicht?
2: Es dürfte wohl der meisterwartete Film des Jahres sein, Christopher Nolans Verfilmung der antiken Odyssee.
3: Ich erinnere mich an eine Frau, einen Sohn, Heimat.
2: Aus dem gigantischen Star-Aufgebot stechen Oscar-verdächtig vor allem Matt Damon als Odysseus heraus, Anne Hathaway als seine zu Hause wartende Ehefrau, die listenreich Freier abwehren muss, und Robert Pattinson als doppelzüngiger Anführer der Freier.
4: Ithaka ist ein Königreich ohne König.
5: Ithakas König wird wiederkommen.
2: Die ersten Online-Kritiken lobten vor allem die epischen in IMAX-Auflösung gedrehten Bilder, die intensive, durchaus düstere Action und die Nolan-typische verschachtelte Erzählweise.
6: Ihr Götter sprecht nicht so, dass wir es verstehen.
2: Aber auch, dass trotz aller Epik vor allem Dinge zählen, die uns Menschen von der Antike bis heute bewegen. Zum Beispiel die Sehnsucht nach einem geliebten Menschen oder einfach der Wunsch, nach Hause zurückzukehren.

0: Wir gelacht.
1: Doofe Frauen, dicke Titten. Also viel mehr kommt da jetzt so nicht.
2: Gibt es denn noch so viel mehr?
0: Die Doku zeigt Ausschnitte einer TV-Ära, deren Gesichter Thomas Gottschalk, Harald Schmidt und Stefan Raab waren. Frauen wie Esther Schweins, Bettina Böttinger und Hella von Sinnen reden über ihre Sicht und Erinnerungen.
3: Da waren sich alle einig. Du singst dein Lied, gehst zweimal über die Bühne und wackelst mit dem Arsch.

Offspring, Want You Bad um 11:52 US-Radio und das war der Samstagvormittag. Danke fürs dabei gewesen sein. Hier nochmal der VfL kurz, den haben wir heute ganz vergessen. Die haben ja heute ein Spiel, aber nicht in der zweiten Bundesliga, denn die startet ja erst in ein paar Wochen. Das geht heute erstmal um ein Testspiel. Das ist ein Testspiel ohne Öffentlichkeit. Ja, um 14 Uhr ist es, glaube ich, gegen Hannover 96. Da will der VfL mal testen, ob das Trainingslager, was ja zuletzt in Österreich, glaube ich, war, ne, ob das so richtig gut funktioniert hat. Da kann man nur die Daumen drücken. Hoffentlich ist es ein schöner Test, wo alles super läuft. Also da muss ja dann das Ergebnis auch nicht stimmen. Ne? Da müssen die Testabläufe stimmen. Ne? Sagen wir das mal so. Gleich im Anschluss folgt hier noch bei US Radio die Sendung Mick an, Meinung raus, unsere Stimme im Radio, Demokratie und medienpädagogisches Schulprojekt. Das ist eine Sendung vom Ratsgymnasium Klasse 10a und die haben das Thema politische Botschaften, wie Songs unsere Meinungen, Werte und Demokratie beeinflussen. Das gleich hier ab 12, Heiko Prinz bin ich und raus, das war der Samstagvormittag. Den nächsten gibt's nächsten Samstag mit Ralf Hoffmann. In diesem Sinne, schönen Samstag, schönes Wochenende und bis demnächst. Tschüss!

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1: Ich bin Dirk Zeitler. Der Sicherheitsmitarbeiter der Deutschen Bahn, der bei einer gewaltsamen Auseinandersetzung aus einem fahrenden Zug stürzte, ist weiter in einem kritischen Zustand. Weitere Details konnte ein Sprecher der Staatsanwaltschaft aus Gründen des Persönlichkeitsschutzes nicht nennen. Der Sicherheitsmitarbeiter war bei der körperlichen Auseinandersetzung mit einem mutmaßlich betrunkenen Fahrgast gegen die Zugtür gestürzt, die dadurch aus ihrer Verankerung gerissen wurde. Der Fahrgast wurde festgenommen. Unionsfraktionschef Spahn steht wegen seiner Elternschaft mit Hilfe einer Leihmutter in den USA unter Druck. Neben offener Kritik und dem Vorwurf der Doppelmoral gibt es inzwischen auch erste Rücktrittsforderungen.
2: Spannend wird sein, ob das Thema auch im engsten Führungskreis der CDU kontrovers diskutiert wird. Das Parteipräsidium trifft sich am Montag um 11 Uhr. Auch Spahn soll an der Sitzung teilnehmen. Mit Michael Brandt äußert jetzt auch ein Staatssekretär aus dem Familienministerium deutliche Kritik. Was Spahn getan habe, sei eine echte Zumutung. Darüber müsse in aller Konsequenz und Klarheit geredet werden. Thomas Thonfeld, Nachrichtenredaktion.
1: Die Verbraucherzentralen monieren zur Hauptreisezeit in diesem Sommer weiterhin unübersichtliche Regeln und Preise für Handgepäck beim Fliegen. Die Chefin des Bundesverbands Ramona Popp sagte, Flugreisende sollten ihr Handgepäck vor Reiseantritt genau nachmessen und mit den Höchstmaßen der Fluggesellschaft abgleichen. Das nerve zwar, werde aber sonst leider schnell teuer. Es brauche deshalb dringend Klarheit, was Airlines kostenlos transportieren müssten. Zum Sport. Vor dem großen Finale geht es heute erst einmal um den Trostpreis. Bei der Fußball-WM kämpfen am Abend England und Frankreich um den dritten Platz.
3: England gegen Frankreich. Viele hätten sich diese Partie sicher auch als Finale gewünscht. Niemand von uns oder den Franzosen will dieses Match spielen, sagte ein enttäuschter Thomas Tuchel nach dem Aus im Halbfinale. Englands Trainer steht unter Druck. Bei einer erneuten Pleite dürfte die Kritik an ihm noch größer werden. Die Franzosen sind motiviert. Sie wollen Trainer Deschamps zum Abschied einen Sieg schenken. Und Kylian Mbappé hat noch gute Chancen, Torschützenkönig zu werden. Bislang steht er bei 8 Treffern, so wie Lionel Messi. Thomas Bremser, Sportredaktion.
4: Herzlich willkommen zu unserer Radiosendung im Rahmen des Projekts Mike an, Meinung raus, hier bei US Radio 104,8. Wir, Schülerinnen und Schüler der Klasse 10a des Ratsgymnasiums Osterbrück, haben uns in der vergangenen Woche intensiv mit dem Thema politische Botschaften in Musik beschäftigt. Dabei ging es unter anderem darum, wie Künstlerinnen und Künstler Musik nutzen, um Kritik an Politik und Gesellschaft zu äußern, welche Rolle die Meinungsfreiheit dabei spielt und ob Songs demokratische Werte vermitteln oder sogar Debatten anstoßen können.
5: Auch haben wir uns damit beschäftigt, wie Musik als Stimme gesellschaftlicher Gruppen funktioniert, indem Musikerinnen und Musiker auf Ungleichheit und Diskriminierung aufmerksam machen und dadurch bestimmte Gruppen mehr Sichtbarkeit verschaffen. Dabei sind wir auch der Frage nachgegangen, ob Musik dazu beitragen kann, dass mehr Menschen gehört werden und gesellschaftliche Themen stärker in den Fokus rücken.
4: Im Mittelpunkt stand für uns der Punkt, inwiefern Songs gesellschaftliche und politische Inhalte vermitteln und damit Einfluss haben können. Um das Thema auch über die eigene Perspektive hinaus zu betrachten, haben wir Straßenumfragen durchgeführt und Menschen in Osnabrück und Umgebung zu dem Thema befragt. Außerdem haben wir intensiv diskutiert und Songs analysiert und uns damit beschäftigt, wie Musik gesellschaftliche Themen aufgreift und welche Wirkung sie haben kann. Jetzt möchten wir euch unsere Ergebnisse und Eindrücke vorstellen und wünschen euch viel Spaß beim Zuhören. Bleibt dran und bis gleich.

0: Hi, wir sind Harlab, Janis, Santiago, Hannes und Helge aus der 10a des Ratsgymnasiums Osnabrück. Gerade habt ihr den Song Hurra, die Welt geht unter von KIZ featuring Henning Mai gehört. Der Song erschien im Jahr 2015 und wurde schnell zu einem der bekanntesten deutschsprachigen politischen Rap-Songs der letzten Jahre. KIZ stammt aus Berlin und ist bekannt dafür, gesellschaftliche, politische Themen mit Satire, Ironie und provokanten Texten zu verbinden. Henning Mai kommt aus Köln und ist der Sänger der Band Anne Mai Kanterei. Auch wenn seine Musik meist weniger direkt politisch ist, beschäftigt sie sich häufig mit gesellschaftlichen Fragen und dem Zusammenleben von Menschen.
1: Interessant ist auch der Zeitpunkt der Veröffentlichung. 2015 wurde in Deutschland viel über soziale Ungleichheit, wirtschaftlichen Druck und politischen Krisen diskutiert. Die Folgen der Finanz- und Eurokrise waren noch spürbar. Gleichzeitig wurde intensiv über gesellschaftlichen Zusammenhalt und Gerechtigkeit gesprochen. KIZ veröffentlichten damals ein Album, das deutlich gesellschaftlich kritischer war als viele ihrer früheren Werke. Der Song traf also auf eine Zeit, in der vielen Menschen über die Zukunft unserer Gesellschaft nachdachten.
2: KIZ haben sich auch in anderen Liedern immer wieder politisch geäußert. Sie kritisieren beispielsweise Rassismus, soziale Ungleichheit, Rechtsextremismus oder übermäßiges Konsum. Dabei geben sie selten einfache Antworten, sondern stellen Fragen und regen Diskussionen an. Es macht ihre Musik besonders interessant für unser Thema politische Botschaften in Musik.
3: Wenn man den Song zum ersten Mal hört, könnte man denken, es geht tatsächlich um den Weltuntergang. Schaut man aber genauer hin, erkennt man schnell, dass das Ganze eher eine Metapher ist. KIZ stellen sich vor, wie eine Gesellschaft aussehen könnte, in der Geld, Besitz oder sozialer Status keine große Rolle mehr spielen. Der Weltuntergang steht also symbolisch für einen neuen Anfang.
4: Im Song entsteht nach dem Zusammenbruch der alten Ordnung eine Art utopische Gegenwelt. Die Menschen leben gemeinschaftlicher zusammen, Konkurrenz und Leistungsdruck verschwinden und Besitz verliert an Bedeutung. Natürlich ist das keine konkrete politische Forderung. Vielmehr wollen die Künstler zeigen, dass viele Probleme in unserer Gesellschaft nicht einfach so da sind, sondern durch unsere Gesellschaft und ihre Regeln entstehen.
0: Ein zentraler Kritikpunkt des Songs ist der Kapitalismus. KIZ hinterfragen, warum Geld, Erfolg und Konsum oft wichtiger erscheinen als Gemeinschaft oder Zusammenhalt. Viele Menschen erleben heute Druck in Schule, Ausbildung oder Beruf. Der Song greift dieses Gefühl auf und fragt provokant, ob unsere Gesellschaft wirklich so gut funktioniert, wie wir oft behaupten.
1: Dazu passt auch die Kritik an sozialer Ungleichheit. Im Lied wird angedeutet, dass einige Menschen sehr viel besitzen, während andere deutlich weniger haben. Die Band stellt damit die Frage, wie gerecht unsere Gesellschaft eigentlich organisiert ist. Solche Fragen sind auch für eine Demokratie wichtig, weil demokratische Gesellschaften ständig darüber diskutieren müssen, wie fair und gerecht sie sein wollen.
2: Auffällig ist dabei die Sprache des Songs. KIZ arbeiten mit Übertreibung, Ironie und bewusst provokanten Bildern. Dadurch wirken viele Textstellen zunächst schockierend. Gerade diese Übertreibung ist aber typisch für Satire. Soll Aufmerksamkeit erzeugen und die Zuhörerinnen und Zuhörer dazu bringen, genauer über die eigentliche Botschaft nachzudenken.
3: Ein Beispiel zu sozialer Ungleichheit ist eine Textzeile, die lautet 100-Euro-Schein, was soll das sein? Wieso soll ich dir was wegnehmen, wenn wir alles teilen? In der Textstelle geht es um Teilen statt um Besitz. Die Frage nach dem 100-Euro-Schein zeigt, dass Geld nicht mehr wichtig oder selbstverständlich ist. Bezogen auf Demokratie kann man sagen, alle Menschen sollen gleich behandelt werden. Niemand soll mehr haben als andere, sondern alles soll fair verteilt werden. Die Zeile zeigt eine Idee von Gesellschaft, in der Menschen zusammenhalten und gemeinsam entscheiden sollen.
4: Das zeigt, wie politische Musik oft funktioniert. Künstlerinnen und Künstler nutzen Symbole, Geschichten und Metaphern, um komplexe Themen verständlich zu machen. Ein Song kann dadurch Gefühle auslösen und Diskussionen anstoßen. Oft erreicht Musik Menschen sogar stärker als politische Reden oder Zeitungsartikel, weil sie Emotionen und Inhalte miteinander verbinden.
0: Damit kommen wir zu einer wichtigen Frage. Welche Rolle spielt politische Musik eigentlich in einer Demokratie? In Deutschland ist die Meinungsfreiheit und Pressefreiheit ein Grundrecht. Künstlerinnen und Künstler dürfen die Regierung, Unternehmen oder gesellschaftliche Entwicklungen kritisieren, ohne dass sie dafür beispielsweise ins Gefängnis kommen würden. Kritik üben und seine Meinung sagen zu dürfen, ist wichtig und nur so lebt eine Demokratie. Demokratie bedeutet Meinungsvielfalt, denn nur so können sich Menschen überhaupt eine eigene Meinung bilden. Es gibt keine vorgegebene Meinung vom Staat wie in einer Diktatur.
1: Allerdings bedeutet Meinungsfreiheit nicht, dass alles erlaubt ist. Es gibt rechtliche Grenzen, zum Beispiel bei Beleidigungen, Volksverhetzung oder konkreten Aufrufen zur Gewalt. Auch Kunst bewegt sich innerhalb dieser Regeln. Politische Musik darf provozieren und kritisieren, aber sie darf nicht gegen geltendes Recht verstoßen.
2: Gerade deshalb spielt Musik in Demokratien eine besondere Rolle. Sie bietet Menschen die Möglichkeit, Kritik zu äußern und neue Perspektiven einzubringen. Politische Songs machen auf Probleme aufmerksam und geben Themen eine Stimme, die sonst vielleicht weniger Beachtung finden würde. Dadurch können sie demokratische Diskussionen fördern und Menschen dazu anregen, sich mit gesellschaftlichen Fragen auseinanderzusetzen.
3: Außerdem erreicht Musik oft Menschen, die sich normalerweise nicht intensiv mit Politik beschäftigen. Eine politische Botschaft wird durch Melodie, Rhythmus und Emotionen leichter zugänglich. Deshalb können Songs Diskussionen auslösen und Menschen motivieren, sich eine eigene Meinung zu bilden. Musik kann zwar keine politischen Entscheidungen treffen, aber sie kann politische Bildung unterstützen.
4: Genau deshalb ist Hurra, die Welt geht unter ein gutes Beispiel für politische Musik. Der Song kritisiert gesellschaftliche Missstände, stellt bestehende Systeme in Frage und regt dazu an, über unsere Werte und unser Zusammenleben nachzudenken. Er zeigt, dass Musik mehr sein kann als reine Unterhaltung, nämlich ein Anstoßen für Diskussion und demokratische Debatten.
0: So, damit sind wir am Ende unseres Gespräches zum Thema politische Botschaften in Musik. Wir hoffen, wir konnten zeigen, wie Songs Meinungsvielfalt abbilden und auch Meinungen beeinflussen und gesellschaftliche Fragen aufwerfen können. Vielen Dank fürs Zuhören. Wir waren Hala, Bjarne, Santiago, Hannes und Helge aus der 10a des Ratsgymnasiums Osnabrück. Nach zwei Liedern geht es weiter mit dem nächsten Beitrag unserer Sendung rund um das Thema Demokratie und politische Botschaften in Musik. Bleibt gerne dran.

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0: Hallo, wir sind Schüler und Schülerinnen aus der Klasse 10a des Ratsgymnasium Osterbrück. Wir haben uns im Rahmen unseres Schulprojektes mit OS-Radio mit dem Thema politische Botschaften und Gesellschaftskritik in Songs beschäftigt. Viele Songs handeln nicht nur von Liebe, Partys oder persönlichen Gefühlen, sondern auch von Themen wie Krieg, Rassismus, Ungerechtigkeit oder gesellschaftlichen Problemen. Uns hat interessiert, wie Menschen dazu stehen. Finden Sie es gut, wenn Musik politische Botschaften vermittelt? Oder sollte Musik eher unpolitisch bleiben? Deshalb haben wir mehrere Personen gefragt, was halten Sie davon, wenn Songs politische oder gesellschaftskritische Botschaften enthalten?
1: Das gab's ja immer schon. Musik ist Freizeitgestaltung und alles Mögliche der Art und kann genauso auch politisch sein oder andere Meinungen tragen. Ich bin jetzt nicht so ein Fan von Politisierung aller Dinge. Musik ist in meinem besten Fall eher nicht politisch.
2: Finde ich okay, ne, solange es ordentlich bleibt, ne, und nicht in irgendeine Richtung geht, die wir hier nicht in Deutschland haben wollen, finde ich es gut.
3: Das finde ich in Ordnung, wenn sie positiv sind.
4: Ich finde, mit Musik kann man ja eh so viel ausdrücken. Vor allen Dingen so, was Black Lives Matter angeht, sage ich jetzt mal in Amerika oder generell einfach, finde ich eigentlich ganz gut. Also so, keine Ahnung, Lil Baby oder sowas. Da ist es so ein Song, der für mich bei Black Lives Matter halt so viel, sage ich mal, ausgemacht hat.
5: Ja, also ich finde es eigentlich okay, wenn man seine Meinung offen kundtut, weil wir ein freies Land sind. Allerdings finde ich es nicht so gut, wenn man extrem verletzend oder eben rassistisch sich irgendwie äußert. Das finde ich nicht in Ordnung. Aber alles andere, was irgendwie in einem gewissen Rahmen ist, finde ich völlig okay, wenn man irgendwie seine Botschaft da präsentieren möchte.
6: Unsere Umfrage hat gezeigt, dass die meisten Menschen politische oder gesellschaftskritische Botschaften in Songs grundsätzlich in Ordnung finden. Eine Person hat jedoch gemeint, dass er eher unpolitische Songs bevorzugt. Viele meinten, dass Musik eine gute Möglichkeit ist, Meinungen auszudrücken und auf Probleme in der Gesellschaft aufmerksam zu machen. Gleichzeitig wurde aber auch deutlich, dass es Grenzen gibt. Besonders problematisch finden viele Botschaften, die rassistisch, verletzend, extremistisch oder demokratiefeindlich sind. Eine Person betonte außerdem, dass man gerade bei Songs mit versteckten Rechten oder problematischen Inhalten kritisch bleiben sollte. Es gibt aber viele Songs, die demokratische Werte ansprechen, wie beispielsweise die Black Lives Matter-Bewegung. Insgesamt kann man sagen, politische Musik wird von vielen akzeptiert, solange sie respektvoll bleibt und nicht gegen bestimmte Menschengruppen hetzt. Musik kann also nicht nur unterhalten, sondern auch zum Nachdenken anregen und positive politische Botschaften vermitteln, wie Gleichheit, Toleranz und Frieden. Vielen Dank euch fürs Zuhören.

0: Hey, willkommen zurück zu unserer Radiosendung. Wir sind Schülerinnen und Schüler aus der 10a des Ratsgymnasiums Osnabrück und auch wir haben uns mit politischen Botschaften in Musik beschäftigt. Im Mittelpunkt unseres Beitrags steht dabei die Frage, welche Rolle Musik spielt, wenn es um Meinungen, gesellschaftliche Einstellungen und politische Botschaften geht.
1: Musik begleitet uns jeden Tag, im Alltag, in der Freizeit oder in den sozialen Medien. Sie ist aber nicht nur Unterhaltung, sondern kann auch Gefühle ausdrücken, zum Nachdenken anregen und klare politische Statements setzen. Viele Songs greifen Themen wie Freiheit, Gleichberechtigung, Rassismus oder gesellschaftliche Ungerechtigkeiten auf und erreichen damit besonders junge Menschen oft direkter als klassische Nachrichten oder politische Reden.
2: Vor diesem Hintergrund haben wir uns gefragt, wie stark Musik eigentlich die eigene Sicht auf gesellschaftliche und politische Themen beeinflusst und ob sie vielleicht sogar dazu beitragen kann, Einstellungen zu verändern oder zum Nachdenken über politische Inhalte anzuregen. Oder ob sie für die vielen einfach eher im Hintergrund bleibt und vor allem der Unterhaltung dient.
3: Genau darüber haben wir auch die Menschen in Osnabrück gesprochen und sie gefragt, welche Rolle Musik für sie spielt, wenn es um Meinungen und politische Themen geht.
4: Also Musik ist ja insgesamt sehr vielfältig und hat ja viel mit der Persönlichkeit und mit dem eigenen Leben und dem kulturellen Hintergrund zu tun. Und deswegen glaube ich, dass es ein ideales Mittel ist, um sich irgendwie sehr individuell auch auszudrücken.
5: Also ich glaube, dass Musik häufig verschiedene Personen verbindet. Also ich glaube, für viele Personen bedeutet Musik sehr viel und deswegen kann man das so als Stimme der Gesellschaft quasi sehen. Jeder hat einen individuellen Geschmack und jede Musik spricht unterschiedliche Leute an.
6: Je nachdem, wie man sich darauf einlässt. Ne? Es kommt auch an, was das für eine Musik ist, was für eine Richtung. Also so schöne deutsche Texte, die auch ein bisschen Wumm dahinter haben.
7: Also ich finde gerade bei der Entwicklung von Rapmusik können ja gerade auch viele Frauen eine Stimme bekommen. Zum Beispiel Icky Mel finde ich da sehr empowernd.
8: Schon eine relativ große, da Musik ja auch Ausdruck von Künstlern ist und diese Meinung politischer Natur auszudrücken. Und ich glaube, dem sollte man eine hohe Bedeutung beimessen.
9: Habe ich mich noch nicht mit befasst. Also Musik höre ich zur Unterhaltung und jetzt nicht im Kontext mit politischen Themen.
10: Also Musik kann natürlich schon auch politische Meinungen übermitteln. Ja, da muss man manchmal ganz genau auf den Text schauen, was da so mitschwingt. Musik kann durchaus auch politisch sein, natürlich.
11: Ich würde sagen, dass es schon eine große Rolle spielt, da sozusagen Künstler damit was Großes ausdrücken und auch meistens auch was bewirken.
2: Ja, das Interview hat klar gezeigt, Musik drückt zwar Gefühle aus, dient aber primär zur Unterhaltung. Zwar können Lieder wichtige politische Themen wie zum Beispiel Gleichberechtigung und gesellschaftliche Disparitäten beinhalten, jedoch ist das für viele nicht der erste Beweggrund, Musik zu hören.
1: Eine Dame, die nicht aufgenommen werden wollte, meinte, dass politische Songs wie Wozu sind Kriege da von Udo Lindenberg sie bewegen, aber nicht ihre Meinung beeinflussen.
12: Das fasst unsere Meinung auch zusammen. Wir glauben, Lieder mit politischer Message sind sehr wichtig, da Musik jede Art von Gefühle ausdrückt und politische Themen und Gefühle auslösen können, wie zum Beispiel Wut oder Angst.
3: Ein gutes Beispiel dafür ist They Don't Care About Us von Michael Jackson. Ein politisch sehr deutlicher Song. Er wurde 1995 veröffentlicht und kritisiert soziale Ungleichheit, Rassismus und staatliche Gewalt.
12: Im Lied geht es im Kern darum, dass bestimmte Gruppen von Menschen sich von Politik und Gesellschaft ignoriert oder unfair behandelt fühlen. Michael Jackson spricht dabei unter anderem Polizeigewalt, Diskriminierung und Menschenrechtsverletzung an. Besonders auffällig ist, dass der Song sehr direkt und anklagend formuliert ist. Er will Aufmerksamkeit auf Missstände lenken und zum Nachdenken über Gerechtigkeit anregen. Der Song zeigt, dass Musik nicht nur Unterhaltung ist, sondern eben auch klare politische Botschaften transportieren und gesellschaftliche Diskussionen auslösen kann. Hier ist They Don't Care About Us

0: Hey Leute, wir sind Jasper, David, Pia, Lennart und Malte aus der 10a vom Ratsgymnasium. Schön, dass ihr da seid. Wir sprechen heute über ein Thema, das uns eigentlich jeden Tag im Radio begleitet, über das man aber nur selten genauer nachdenkt. Kann Musik eigentlich die Welt verändern? Oder konkreter, wie machen Musikerinnen und Musiker auf Probleme wie Diskriminierung oder soziale Ungleichheit aufmerksam?
1: Nun ja, das läuft auf sehr vielen Ebenen ab. Manchmal ganz direkt durch den Text, also Zeilen, die eine klare Botschaft transportieren, aber auch durch die Stimmung, das Musikvideo oder einfach dadurch, wer überhaupt auf der Bühne steht.
2: Da hast du absolut recht. Musik schafft es, Emotionen zu vermitteln, wo reine Nachrichten oft zu trocken wirken. Wenn jemand über Rassismus oder Armut singt, spürt man den Schmerz oder die Wut darin viel intensiver.
3: Das perfekte Beispiel dafür lief ja bereits vor unserem Beitrag Zukunft Pink von Peter Fox und Inez.
4: Peter Fox, den die meisten ja als Frontman der Berliner Reggae- und Dancehall-Band Seed oder von seinem legendären Soloalbum Stadtaffe kennen, hat sich hier mit der deutschen Indie-Pop-Sängerin Inez zusammengetan, die sonst im Avantgarde-Duo Aetna singt. Der Song ist eben nicht so klassisch deprimierend nach dem Motto »Alles ist schlecht«, sondern er vermittelt Optimismus und zeigt gleichzeitig, wir müssen etwas ändern, damit es für alle gerechter wird.
0: Lass uns da kurz einhaken. Wenn man nur dazu tanzt, überhört man die Botschaft ja leicht. Was genau wird in dem Song eigentlich kritisiert?
1: Im Kern ist der Song eine direkte Kritik an der sozialen Ungleichheit. Es geht um Gentrifizierung, also dass wohlhabende Personen ärmere Menschen aus ihren Vierteln verdrängen, um die ungerechte Verteilung von Besitz und die allgemeine Schere zwischen Arm und Reich. Peter Fox singt an einer Stelle ganz konkret, macht euch keine Sorgen um die Zukunft. Wir kaufen die Banken auf und machen Clubs draus.
3: Das ist eine sehr starke Metapher. Anstatt dass der Kapitalismus und die großen Finanzbosse unser Leben bestimmen, holen wir uns den Raum für Kultur, Gemeinschaft und Lebensfreude zurück. Es geht um bezahlbaren Wohnraum, darum, dass man nicht mehr nur für Arbeit lebt und um eine bunte, solidarische Gesellschaft.
2: Er singt diesen Song nicht allein. Da treffen verschiedene Stimmen aufeinander. Im Video sieht man eine total diverse Gruppe von Menschen. Das bricht dieses alte Muster von, ein einzelner cooler Typ steht im Rampenlicht, komplett auf. Peter Fox nimmt sich da als etablierter Künstler ja auch bewusst zurück und teilt sich die Bühne mit Inez und dem Andy-Chor.
0: Das bringt uns eigentlich direkt zur nächsten großen Frage. Welche Gruppen bekommen denn durch so etwas überhaupt mehr Aufmerksamkeit? Musik ist ja oft ein Megafon für Menschen, die sonst in der Politik gar nicht gehört werden.
4: Definitiv. Vor allem die Black Community durch Hip-Hop, so ist dieses Genre historisch ja überhaupt erst entstanden. Oder eben ganz stark durch die LGBTQ+-Community. Wenn man sich anschaut, wie queere Pop-Ikonen heute die Charts dominieren, ist das ein riesiger Hebel.
1: Stimmt. Denken wir nur an den US-Rapper Lil Nas X, der im Hip-Hop gezielt mit homophoben Klischees bricht. Oder die US-Sängerin Chappelle Roan, die die lesbische Kultur fest im lauten Pop-Mainstream feiert.
3: Und nicht zu vergessen, die deutsche Künstlerin Kim Petras, die als Transfrau sogar Musikgeschichte geschrieben hat und einen Grammy gewonnen hat. Diese Personen machen ihre Identität, ihre Liebe, aber auch ihre Kämpfe und den Schmerz über gesellschaftliche Ausgrenzung zum absoluten Thema. Plötzlich singen Millionen Menschen im Radio Zeilen über gleichgeschlechtliche Liebe oder Transsichtbarkeit mit.
2: Ganze Genres und Tanzstile, wie das Voguing aus der Black- und Latino-LGBTQ+-Szene, prägen heute die globale Popkultur. Musikvideos und Bühnenshows nutzen diese Ästhetik und machen non-binäre, trans- und queere Lebensrealitäten sichtbar.
4: Musik gibt Minderheiten eine Bühne, auf der sie nicht als die anderen dargestellt werden, sondern als die gefeierten Stars. Wenn ein Song viral geht, müssen die Leute plötzlich hinhören und hinschauen, unabhängig davon, ob sie im Alltag Berührungspunkte damit haben oder nicht.
1: Genau, und es bricht Barrieren. Man muss kein Politikstudium absolviert haben, um einen 3-minütigen Song zu verstehen. Musik ist für alle da. Sie holt die Menschen in ihrer Lebenswelt ab, auf Social Media, beim Fahren oder im Auto.
0: Aber jetzt mal Hand aufs Herz. Kann Musik wirklich dafür sorgen, dass am Ende mehr Menschen gehört werden? Oder ist es nur eine nette Unterhaltung und am nächsten Tag ist es wieder wie vorher?
2: Ich glaube, Musik allein ändert keine Gesetze.

0: aber sie bekämpft das eigentliche Fundament sozialer Ungleichheit, das Schweigen darüber. Sie ändert, wie wir denken und startet die Diskussion.
1: Ganz genau, wenn man ein Lied mitsingt, identifiziert man sich ja irgendwie mit der Message. Das verändert das Bewusstsein und das kann auch dazu führen, dass Menschen anders miteinander umgehen oder sich selbst politisch engagieren.
2: Stimmt, es schafft auch ein wichtiges Gemeinschaftsgefühl. Weil man merkt, die Person auf der Bühne dort singt genau über meine Probleme, über meine Diskriminierung, dann fühlt man sich nicht mehr so isoliert. Das gibt Menschen die Kraft, selbst laut zu werden.
3: Genau wie bei Zukunft Pink. Der Song sagt ja auch ganz deutlich, dass wir die Probleme hier auf der Erde lösen müssen, und zwar zusammen. Das steckt an. Es gibt den Leuten das Gefühl, dass eine bessere Welt möglich ist, wenn wir uns zusammentun.
1: Ein schöneres Schlusswort gibt es eigentlich gar nicht. Musik macht Probleme sichtbar, gibt denen eine Stimme, die sonst leise sein müssen, und im besten Fall macht sie uns Mut für eine pinke Zukunft. Vielen Dank für dieses gute Gespräch.
4: Tschüss.
5: 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Mein Name ist Emma Sprick. Vielen Dank fürs Einschalten und bis zum nächsten Mal.

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1: Ich bin Dirk Zeitler. Der Sicherheitsmitarbeiter der Deutschen Bahn, der bei einer gewaltsamen Auseinandersetzung aus einem fahrenden Zug stürzte, ist weiter in einem kritischen Zustand. Weitere Details konnte ein Sprecher der Staatsanwaltschaft aus Gründen des Persönlichkeitsschutzes nicht nennen. Auslöser des lebensgefährlichen Zwischenfalls war eine Ticketkontrolle. Der 36 Jahre alte Angreifer wurde festgenommen. Für Jens Spahn wackelt der Posten des Unionsfraktionsvorsitzenden, nachdem er und sein Mann die Hilfe einer Leihmutter in den USA in Anspruch genommen haben. Denn in Deutschland ist Leihmutterschaft verboten und die CDU spricht sich klar gegen eine Legalisierung aus. Die CSU fordert von Spahn nun klare Aussagen. Im ZDF sagte CSU-Fraktionschef Holitschek:
2: Für die CSU ist es eindeutig. Leihmutterschaft ist verboten. Das gehört auch zu den Fragen unserer Grundwerte und des Systems dazu, unserer DNA, wenn Sie so wollen. Und da lassen wir auch nicht rütteln. Deswegen ist es jetzt auch ein Thema, das natürlich Erklärungsbedarf hervorruft. Und dem muss sich Jens Spahn jetzt stellen.
1: Über das Thema soll auch am Montag in der Sitzung des CDU-Präsidiums beraten werden. Beim Ticketbuchen für Urlaubsflüge ist es oft eine knifflige Frage. Können der kleine Rollkoffer und die Tasche mit an Bord und kostet das extra? Verbraucherschützer kritisieren verwirrende Regeln und fordern Klarheit.
3: Angemessenes Handgepäck darf man kostenlos mit ins Flugzeug nehmen, betont Ramona Popp, die Chefin des Bundesverbandes der Verbraucherzentralen. Problem: Es ist nicht geklärt, was genau angemessen bedeutet. Für die Fluggesellschaften ist das mal ein Rucksack, mal nur eine Handtasche oder ähnliches. Damit das aufhört, hat die Verbraucherzentrale gegen mehrere Fluggesellschaften geklagt, so Popp. Ihr Tipp bis zur Klärung: Beim Buchen aufs Kleingedruckte achten und Handgepäck vor dem Abflug nachmessen. Thomas Thonfeld, Nachrichten. Redaktion.
1: Zum Sport. Vor dem großen Finale geht es heute erst einmal um den Trostpreis. Bei der Fußball-WM kämpfen am Abend England und Frankreich um den dritten Platz. Im Endspiel kämpfen dann morgen Spanien und Argentinien um den WM-Titel.
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0: So, herzlich willkommen zu einer neuen Folge von Schwitzkasten, unserem Podcast von Sportlich Unterwegs. Und ja, heute wird es spannend hier. Ich hoffe, es fliegt keiner raus. Je nachdem, wie wir uns benehmen, werden wir vielleicht sanktioniert. Oder Katrin, mal schauen.
1: Hoffentlich kriegen wir keine rote Karte heute.
0: Genau, ich habe ein bisschen was verraten.
1: Aber ich habe schon eine geile Frage am Anfang gleich. Und zwar, ich soll das von einem bekannten, befreundeten Schiri fragen. Also Frank, wissen die Zuschauer bzw. Fans bei deinen Spielen auch immer, wo dein Auto steht?
2: Ja, aber erstmal danke für die Einladung. Ihr braucht keine Angst haben. Das ist eine Karte, habe ich gar nicht mitgebracht. Gelbe auch nicht.
0: Sehr gut.
2: Nee, keine Sorge. Nee, meistens reise ich ja mit der Bahn an oder mit dem Flieger.
1: Vorbildlich.
2: Also von daher.
1: Ach so, nee. Halb.
2: Aber auch mit dem Auto, aber es hat noch nie gebrannt, Gott
1: sei
2: Dank.
1: Okay, sehr gut.
0: Das ist gut. Was für ein gelungener Einstieg mit diesem Slogan, den ich aus meiner Kindheit auch noch kenne. Schiri, wir wissen, wo dein Auto stand. Ist abgebrannt.
1: Ist abgebrannt.
0: Oder von Bus und Bahn gab es irgendwie auch noch eine Variante.
2: Also es gibt eine ganze Palette, ja.
0: Okay, wir fangen jetzt nicht an zu singen.
2: Es ist nett, dass ihr mich so begrüßt.
1: Ja. Das ist eine voll gute Einstiegsfrage, um hier ein bisschen Lockerheit reinzubringen. Dann weißt du gleich, mit wem du es zu tun hast.
0: Katrin, dann machen wir jetzt mal eine ganz sachliche, faire Begrüßungsrunde. Wir haben einen der bekanntesten deutschen Schiedsrichter hier heute sitzen. Frank Willenborg, großartig, dass du hier bist. Wir fühlen uns wirklich geehrt.
1: Ja.
0: Wir haben mal so ein bisschen in die Statistik geguckt. Also Bundesliga-Schiedsrichter, 10 Jahre von 2016 bis 2026. 110 Spiele in der ersten Liga, 134 Spiele in der zweiten Liga, 60 Mal dritte Liga, dann kommen noch DFB-Pokalspiele dazu und noch andere Spiele. Das ist eine Menge, da kennt man doch wahrscheinlich irgendwann ziemlich viele Stadien in Deutschland, ziemlich viele Spieler. Und wir dachten, wir galoppieren mal so ein bisschen durch die Schiedsrichtergeschichte von dir. Bereit?
2: Ja, ich bin bereit.
0: Dann sehr gut. Fangen wir mal an. Wir fangen einfach mal an mit dem allerersten Bundesligaspiel. Welche Erinnerung hast du noch daran?
2: Ah ja, da gibt es eine schöne Geschichte. Darmstadt gegen Hoffenheim. Also zunächst einmal.
1: Wann war das?
2: Das war ja 2016 dann.
1: Oh, ja.
2: Irgendwann am Anfang der Saison, also September wahrscheinlich.
0: Genau.
2: Ich habe erstmal ewig gebraucht, um in die Bundesliga zu kommen. Also ich bin jedes Jahr aufgestiegen, aber in der zweiten Liga habe ich 9 Jahre verbracht und habe schon ein bisschen die Hoffnung aufgegeben. Natürlich nie den Kampf aufgegeben, aber ich habe schon gedacht, boah, ob das noch was wird. Ich bin ja mit 37 Jahren ganz spät in die Bundesliga aufgestiegen.
1: Mhm.
2: Und das war dieses besagte Spiel in Darmstadt und das ging so mäßig los. Na, also das hat nicht so toll funktioniert. Also meine Leistung so mittelmäßig, würde ich sagen. Und der große Schock kam dann am Kiosk. Ich habe den Kicker aufgeschlagen.
0: Ui, das Zeugnis.
2: Kickernote 6.
1: Oh, no.
2: Ja, und dann riefen auch die eine oder andere Heimatzeitung rief dann an und fragten nach, was ist da denn los? Und dann habe ich erstmal gesagt, Mensch, über meinen Aufstieg habt ihr gar nicht berichtet. Aber hier beim Skandal seid ihr gleich wieder da. Also, naja. Ich glaube, es war nicht so schlimm, vielleicht eine 4-, aber das war erstmal ein harter Einstieg.
0: Mhm. Ja.
2: Im letzten Jahr war ich der Beste nach Kickerdurchschnitt, also das hat sich auch wieder eingeruckelt.
1: Mhm.
2: Jetzt arbeite ich sogar als WM-Experte für den Kicker,
0: von
2: daher, das lief dann irgendwann.
1: Karriere noch gerettet.
2: Irgendwie gerettet, aber es fing ruckelig an.
1: Mhm.
0: Ja, aber man kann da jetzt so drüber lachen, das tut aber wahrscheinlich am Anfang erstmal weh, oder? Wenn man da das erste Mal auf dem Platz steht in der Bundesliga, aufgeregt ist und sich dann so ein Zeugnis da abholt.
2: Ja, auf jeden Fall. Also ich habe erstmal gedacht, da gehöre ich gar nicht hin und das war schon ein blödes Gefühl.
1: Ja, und du warst wahrscheinlich auch ein bisschen nervös, oder? Also ich stelle mir das so vor so einer Kulisse und das erste Mal Bundesliga, oder
2: also
1: wie war
2: in dem
1: das?
2: Spiel kann ich ganz ehrlich zugeben, also war ich sehr nervös und das hatte ich vorher nicht und danach nicht, das, keine Ahnung, weil man da so hingefiebert hat, das zu schaffen. Da wirklich, das lief an mir vorbei wie so in so einem Film. Das war jetzt auch kein Drama, ich habe mir das nochmal mehrfach angeguckt danach, aber das war schon nicht so cool. Also danach wurde es besser und da habe ich so gemerkt, jetzt musst du einen Schalter umlegen, sonst wird es schwierig.
0: Ja, dann gucken wir doch mal darauf, wie das war, wenn der Schalter umgelegt wurde. Was waren denn so Highlights oder was waren besonders spektakuläre oder sehr gelungene Spiele?
2: Ja, das waren natürlich die allermeisten.
0: Gerade in der letzten Saison.
1: Ja.
2: Von daher, also da waren schon Highlights dabei. Natürlich in Deutschland, du hast fast jedes Stadion in der ersten und zweiten Liga ausverkauft. Du hast mega Kulissen. Einzelne Spiele picke ich mir gar nicht so raus, aber natürlich, wenn du das erste Mal in Dortmund pfeifst oder in München oder Schalke oder Hamburg oder Köln. Also es gibt ganz viele große, tolle Stadien. wenn du da das erste Mal bist, ist das schon was Besonderes.
1: Mhm. Und wie hast du da so die Atmosphäre wahrgenommen? Also es sind ja riesen Menschenmassen auch und du bist da ja auch dann schon im Fokus auch, ne?
2: Ja, das ist auf jeden Fall Nervenkitzel pur. Man geht da rein mit einem Einlaufkind an der Hand und das ist auch gut so, weil das Einlaufkind ist meist noch nervöser als man selbst. Aber das mit den Jahren, ja, man gewöhnt sich halt irgendwie auch an alles und natürlich dieser Nervenkitzel bleibt. Es ist ein schönes Gefühl, vorne weg zu gehen und auch Entscheidungen da zu treffen. Ja, schon was Besonderes.
1: Ja, glaube ich.
0: Das können sehr weitreichende Entscheidungen sein. Also manchmal hängt ja ein Aufstieg oder ein Abstieg davon ab. Womöglich auch Millionen Euro im Hintergrund, die dann entscheidend sind für Vereine. Wie fühlt sich das an, wenn man so viel Verantwortung hat?
2: Ja, das versuche ich immer auszublenden. Also es kommen ja irgendwie alle an. Es geht um Millionen, es geht um Arbeitsplätze. Es geht auch tatsächlich um meinen Arbeitsplatz, denn wenn ich da schlecht performe, dann bin ich auch den Job wieder los. Also mit mir sind auch Schiedsrichter aufgestiegen, die auch schon lange wieder abgestiegen sind und gar nicht jetzt bis ins höhere Alter dann in der ersten Bundesliga pfeifen durften. Also natürlich gebe ich mein Bestes und das andere schalte ich eigentlich ganz gut aus.
1: Wie ist denn das so, wenn du jetzt sagst, beim ersten Spiel warst du nervös und hast bam, gleich eine Note 6 gekriegt. Wird man da so im Schiedsrichterkreis aufgefangen oder hast du irgendwie ein PR-Team an der Hand oder wie verarbeitet man das eigentlich? Oder machst du das mit dir selber dann aus?
2: Das habe ich damals noch mit mir und meiner Familie ausgemacht. Und es gab schon im Schiedsrichterbereich natürlich, das ist ein hoher Konkurrenzdruck auch. Da muss man erstmal, ja, wie soll man das sagen, sich beweisen, auch vor den Kollegen. Also das ist ganz wichtig. Da sagt keiner, Mensch, nächstes Spiel wird vielleicht besser, sondern vielleicht ist auch einmal einer dabei, der sagt, ja, der muss ich hier erstmal hinten anstellen. Es geht ja auch nach Leistung. Anzahl der Spiele geht nach Leistung. Auf- und Abstiege, ja, das ist, einige haben mitgefiebert, andere haben gedacht, der muss sich erstmal beweisen.
0: Hast du ja dann. Dann klappt das und dann steht man plötzlich mit Leuten auf dem Platz, die sich andere ins Panini-Album kleben oder die man als Poster im Kinderzimmer hängen hat. Wie ist das denn, wenn man plötzlich mit solchen Stars da zu tun hat? Und zwar wirklich auch sehr innig mit denen zu tun hat.
2: Ja, also ich habe dann festgestellt, das sind auch ganz normale Leute. Ja. Also da gibt es vom Bildungsstand Hochschulprofessor bis zum Mann der Straße ist alles dabei. Und ist auch ein Spiegelbild der Gesellschaft. Also Fußballer sind nicht alle per se doof oder alle sehr schlau oder wie auch immer, sondern ist so eine Mischung. Und so sind die auch von ihrer Persönlichkeit alles bunt gemischt. Also das sind jetzt nicht nur, weil die viel Geld verdienen oder häufig genannt werden, jetzt per se arrogant oder so. Nee, manchmal ganz im Gegenteil, kann man mit denen super umgehen.
0: Mit wem hast du am meisten diskutiert oder am liebsten diskutiert?
2: Also man diskutiert ja hauptsächlich mit Leuten, die einem auf dem Platz begegnen. Das sind ja die Mittelfeldspieler. Ich laufe ja immer so diagonal da durchs Mittelfeld und da gibt es dann so Joshua Kimmich natürlich von München. Also wenn man den mal im Fernsehen sieht, wie der mit dem Schiedsrichter spricht. Es ist tatsächlich ja so.
0: Ne? Ambitioniert.
2: Ja, der will das Spiel gewinnen. Aber da gibt es viele Mittelfeldspieler. Stöger fällt mir da ein oder Dominic Kohr oder eine ganze Reihe, Bellingham in Dortmund. Das sind Leute, die trifft man häufig auf dem Platz. Den Torwart oder Linksaußen treffe ich gar nicht so häufig. Ja.
0: Und wer von denen war besonders witzig oder wer ist dir so in Erinnerung geblieben? Gibt es da Leute, wo du sagst, man, das hat richtig Spaß gemacht, wenn man da ein Spiel gepfiffen hat und die haben das auch nicht so ernst genommen oder ist das immer knochenhart?
2: Ja, das ist schon ernst, aber ich sag mal ich habe ein ganz gutes Verhältnis zu Michael Gregoritsch heißt der. Ja. Der hat dann bei Freiburg gespielt und bei Augsburg und auch bei Schalke und Werder. Da trifft man sich schon vorm Spiel. Der bringt mal ein Stück Kuchen vorbei. In Augsburg wurde immer gebacken.
0: Darf man das?
1: Das ist gut.
2: Ja, das ist noch keine Schiedsrichterbestechung.
0: Das wäre auch sehr billig gewesen, oder?
2: Das war einfach ein Stück Kuchen.
0: Ja, ein Stück Kuchen, mach mal ein 2-0. Das wäre einfach.
2: Der ist sympathisch. Thomas Müller ist sehr sympathisch. Der ist auch nicht. Ja. Der will natürlich auch gewinnen, aber Wenn die Leute nicht ganz so verbissen sind und also humorvoll sind, dann ist schon cool.
1: Ja. Okay. Und sind da auch einige Dieven dabei?
2: Ja, ich habe ja gesagt, ist alles dabei.
1: Ist alles dabei.
2: Also einige sind es ja gewohnt, nur mit der Kulturtasche anzureisen. Also ich kann mir vorstellen, wenn ich das auch jedes Mal täte, dass ich vielleicht auch denken würde, es wird alles für mich gemacht und ich habe eine Sonderrolle. Aber das muss man den Leuten ganz schnell irgendwie wieder klar aberziehen.
1: Ja, naja, also du gehst nicht dreimal vorher zum Friseur und lässt dir die, keine Ahnung, Haare wild färben.
2: Nein, nein, aber ich achte auch drauf, also zum Friseur gehe ich schon. Also ja. Nicht vor jedem Spiel, aber regelmäßig. Und tatsächlich konnte man meine Gesichtsbehaarung, also Bart oder nicht, ihr seht, ich habe jetzt, die Zuhörer sehen es nicht, aber ich trage jetzt einen 3-Tage-Bart. Den trage ich auf dem Feld nicht. Da habe ich immer das angewöhnt, vorm Spiel wird das abrasiert.
1: Und warum?
2: Wobei keine Ahnung, das ist irgendwie so, ich bin ja noch so aus so einer älteren Generation. Keine Ahnung, warum ich das, also am Ende habe ich auch mal ein Spiel, also mit so einem leichten Bart gepfiffen, aber irgendwie war das so ein Ritual.
1: Mhm. Und hast du noch andere Rituale?
2: Ja, ich habe immer, also meine Tasche, meine Sporttasche, wenn man die sehen würde, die ist uralt, die ist kaputt, aber ich nehme sie mit, die bringt mir Glück. Ich habe so ein Band an der Pfeife, am Handgelenk, das kommt eigentlich von einer Sonnenbrille. Und mit 16 Jahren bin ich Schiedsrichter geworden und habe meinem Vater dieses Band geklaut von der Sonnenbrille und habe das an meine Pfeife geknotet. Und dieses Band, die Pfeife musste ich einmal auswechseln, die war irgendwann durchgekaut, aber das Band habe ich nie ausgewechselt.
1: Dann, ach, so eine Pfeife begleitet dich also länger über nicht nur ein Spiel, sondern wirklich Jahre.
2: Genau, über Jahre. Cool. Also ich hatte, glaube ich, 2 Pfeifen in meiner Karriere.
1: Cool. Und hast du die noch?
2: Die habe ich noch.
0: Wow, irgendwann gibt es das Museum, oder?
1: Pfeifenmuseum.
0: Schiedsrichterzubehör
2: von
0: Frank.
2: Habe ich auch überlegt, was bleibt eigentlich hängen von so einer Karriere. Und tatsächlich hängen, man kann ja nicht in seinem Schlafzimmer alle möglichen Wimpel und sonst was aufhängen. Ich finde das irgendwie komisch. Und jetzt hat zu meinem Abschluss, ich habe ja im Sommer jetzt meine Karriere beendet, hat mir meine Frau von einer Künstlerin hier aus Osnabrück ein Bild geschenkt. Und da waren so Stufen oder Stadien meiner Karriere mit so ganz vielen Erinnerungen dabei, mit dem Emblem meines Heimatvereins und Zeitungsartikel und Stadien, das Osnabrücker Stadion im Hintergrund. Ja, so ganz viele Details, die wirklich schön sind. Und das hängt jetzt tatsächlich bei uns im Haus und die ganzen anderen Dinge sind auf dem Dachboden.
0: Also es gibt noch Kisten mit Erinnerungsstücke. Kriegt man irgendwas als Schiedsrichter? Die Mannschaften tauschen ja Wimpel oder Ähnliches aus. Also nimmt man immer irgendwas mit? Oder ist es der Pfandbecher von Union Berlin?
2: Früher gab es bei jedem Spiel irgendwie ein nettes Gastgeschenk.
0: Ja.
2: Also wirklich
0: immer
2: toll. Aber das ist in Deutschland irgendwie geldwerter Vorteil, habe ich gelernt.
1: Das ist kompliziert geworden, ne? Ja.
2: Und tatsächlich dann, ja, und wegen der Tasse pfeifst du ja keinen Elfmeter für eine Mannschaft. Aber früher gab es das. Und
0: für ein Stück Kuchen aber, oder?
2: Ja, auf den Kuchen ist was anderes. Aber nein, Spaß beiseite. Das hat man, also ich fand das immer ganz nett, weil dann hat man auch mal einen Wimpel bekommen. Den ersten Wimpel hat man noch irgendwie aufbewahrt und den zweiten Wimpel konnte man dann auch mal weiter verschenken. Mhm. Denn ich bin ja auch Realschullehrer und wenn ein Kollege von mir meine Vertretung mal machen musste in der Schule, dann wusste ich, ach, der ist Gladbach-Fan, dem bringe ich mal einen Wimpel mit.
0: Ja, war schön.
2: Dann war das
0: cool.
2: Alles wieder geglättet.
1: Ja, das glaube ich.
0: Das heißt, du bist aber in den 10 Jahren immer noch auch normal als Lehrer im Dienst gewesen.
2: Genau, natürlich ein bisschen weniger, weil du hast schon einen Aufwand mit der Schiedsrichterei, das ist auch immer mehr geworden. Und das konnte ich als Lehrer immer ganz gut anpassen, meine Stundenzahl. Ich war 2 Tage jetzt in den letzten Jahren in der Schule.
0: Ja.
2: Da bin ich auch sehr froh, dass meine Schulleitung das so möglich gemacht hat. Auch keine Selbstverständlichkeit. Und die anderen Tage hatte ich dann Zeit, um zu trainieren. Oder wir haben auch viele Lehrgänge. Oder es ist auch mal ein DFB-Pokalspiel unter der Woche. Mhm. So, dass ich in der Schule kaum fehlen musste und gleichzeitig aber immer einen Fuß in der Tür hatte.
0: Ja, super.
1: Ja, aber dann warst du wahrscheinlich auch unter der Woche oder so generell immer viel unterwegs, ne? Also du, ja, erstmal musstest du ja wahrscheinlich durch ganz Deutschland touren. Dann sagst du Training, dann viel am Wochenende. Wie hast du das so zeitlich unter den Hut gekriegt?
2: Ja, das frage ich mich auch manchmal. das ist wirklich nicht so einfach. Ja, du hast schon deine Freiräume, also unter der Woche konnte ich das schon ganz gut einteilen. Da war ich eigentlich immer mittags bereit für die Familie. Aber am Wochenende bist du schon häufig weg und da bleibt auch viel auf der Strecke. Ne? Also viele Geburtstage, viele Hochzeiten, viele Taufen und so weiter konnte ich gar nicht mitmachen, weil ich da immer ein Spiel gepfiffen habe.
1: Mhm.
0: Ja.
1: Ja, das ist ja eigentlich immer so Zeiten, wo andere feiern oder irgendwie unterwegs sind und die Zeit gemeinsam mit Freunden genießen. Da warst du dann auf dem Platz in der Regel wahrscheinlich.
2: Ja, genau. Also wenn es geklappt hat, war ich froh. Und meine allerbesten Freunde haben ihre Feiern, das hört sich jetzt ein bisschen blöd an, aber die haben es so nach mir gerichtet und gesagt haben, da ist doch ein Länderspielwochenende, da hast du ja kein Spiel. Da könntest du ja zu unserer Feier kommen. Also wenn die zwei Wochenenden zur Auswahl haben, sind die mir dann so entgegengekommen. Also richtig nett.
1: Ja, cool.
0: Die ganz große Frage ist ja, warum tut man sich das an? Warum wird man Schiedsrichter? Also man ist ja oft der Buhmann, wirklich im wahrsten Sinne des Wortes. Tausende von Leute können sauer auf dich sein. Man wird von den Spielern dann auch angepumpt. Das ist ja irgendwie nicht schön. Da braucht man ein dickes Fell. Warum hast du dich damals mit 16 oder vielleicht schon ein paar Monate vorher dafür entschieden, ich werde Schiedsrichter?
2: Ja, da bin ich, glaube ich, irgendwie reingeraten.
0: Ja?
1: Ja. Und nicht mehr rausgekommen.
2: Ja, da kommen zwei Sachen zusammen. Erstmal, mein Vater hat nach seiner Fußballlaufbahn, ist der Schiedsrichter geworden. Ja. Und ich bin dann immer mitgefahren, habe mir das angeguckt und unterbewusst, keine Ahnung, mein Vater ist ja auch mein Vorbild, der hat aber nur auf Kreisebene so gepfiffen. Ja, habe ich gemerkt, das macht er gut und dann habe ich irgendwann, er hat mich überhaupt nicht dazu überredet, ich bin auch relativ spät Schiri geworden, mit 16 Jahren, habe ich diesen Schiri-Schein gemacht. Habe das so nebenbei gemacht, aber ich bin so ein absoluter Wettbewerbs-Challenge-Typ. Also ich will das, was ich mache, gewinnen. Ja. Das ist egal was. Das hört sich jetzt bescheuert an. Leiden auch einige drunter. Ich lasse auch niemanden gewinnen, auch nicht
0: Frank,
2: zu Hause.
0: Frank, ich kenne das. Also auch bei Kindern. Ich habe niemals ein Kind von mir extra Memory gewinnen lassen oder so.
2: Ja,
0: ich habe trotzdem verloren, aber das mache ich nicht.
2: Ja.
0: Das geht nicht. Wenn man sowas spielt, will man das gewinnen, oder?
2: Ja, genau. Ja. Und so war das auch mit der Schiedsrichterei. Das wollte ich auch gewinnen.
0: Ja.
2: Und das kann man in dem Sinne gewinnen, dass man am Ende der Saison immer zu den Besten gehört. Man wird nach jedem Spiel, kriegt man eine Note, also nicht im Kicker, sondern von einem älteren Schiedsrichter, der einen bewertet. Und wenn man dann zu den Besseren gehört, steigt man auf am Ende.
1: Es gibt so ein Ranking dann.
2: Es gibt so ein richtiges Ranking. Und wie gesagt, da bin ich in den ersten Jahren jedes Jahr aufgestiegen. Also bam, bam, bam, ging das immer weiter, blitzschnell. Und dann hat man natürlich irgendwann die Oberliga erreicht. Das waren schon große Stadien in Oldenburg oder in Emden oder in Meppen. Das war schon cool, da waren schon richtig viele Zuschauer. Und dann hat es mich gepackt. Und da habe ich gedacht, jetzt will ich auch noch weiter. Ist natürlich dann schwierig, braucht man noch ein bisschen Glück. Hatte ich dann auch, Gott sei Dank. Und ich habe auch lange durchgehalten, das ist auch wichtig, weil mit 37 hätten vielleicht schon andere aufgegeben, aber ich hatte dann noch diesen Drive und dann hat es geklappt.
1: Cool. Und das heißt, umso höher du kommst, umso mehr Rankings gibt es dann? Oder läuft das dann im Prinzip wie in der unteren Kreisliga? Oder wie wird man auf dich aufmerksam dann?
2: Also erstmal gucken die so, wie kann man mit Leuten, wie kann man mit den Regeln umgehen, wie ist man auch, man muss auch so Lauftests machen, wie ist man läuferisch drauf. Also wenn du fit bist, bei den Leuten ganz gut ankommst, die Regeln gut umsetzt, dann fällst du schon mal im Kreis auf so und dann geht's immer weiter und dann ganz oben angelangt und da, das kann man sich vorstellen wie so ein Trichter, dann wird's ganz schwierig, dann kommen natürlich die Besten aus Deutschland zusammen. Und die können alle gut laufen, die können alle gut mit Leuten, die können alles. Und dann sind das immer Nuancen, die dann entscheiden. Und wie gesagt, ein bisschen Glück muss man dann auch haben. Und das hatte ich dann einfach.
1: Also das heißt aber, du musst auch so ein Typ für das Schiri-Amt sein. Ist das ein Amt? Weiß ich gerade gar nicht.
2: Ja, ist ein Amt, kann man so sagen. Also du musst ein Typ dafür sein, aber du musst auch das wollen. Also ich kenne auch viele, die wollen gerne auf dem Sofa sitzen und sich die Bundesliga am Fernseher anschauen.
0: Was braucht ein guter Schiri? Du hast ja gerade gesagt, gut, dein Papa hat dich da reingebracht, es gab einen Bezug zu dem Sport, das ist schon mal wichtig. Dann hast du ja gerade mal davon gesprochen, dass man auch gut mit Menschen können sollte. Was gibt es denn noch mehr, wenn wir versuchen würden, mal irgendwie so einen Idealschiedsrichter zu skizzieren?
2: Ja, also gut mit Menschen können heißt, dass man auch gut kommuniziert. Das heißt, du musst jeden, ich habe ja eben die Typen so beschrieben, du musst mit jedem so sprechen, wie er es benötigt. Das heißt, mit dem der Straße machst du eine klare Ansage oder machst kurze Sätze und dem anderen erklärst du es halt umfangreich. Und das gehört dazu, dass alle sagen, ey, der Schiri, der ist jetzt einer von uns. Ne? Der versteht uns, der hat mir das jetzt erklärt. Kann ja trotzdem falsch liegen. Also natürlich macht man auch Fehler. Aber ich habe oft Fehler gemacht und dann am Ende gesagt, ich habe es jetzt so entschieden. Ich kann dir nicht mal genau sagen, ob ich recht habe. Und das nimmt so viel raus, dass man ja, dass man auf dem Feld gut klarkommt. Und dann natürlich diese körperliche Fitness. Du musst einfach dieses Läuferische drauf haben. Die Spieler in der Bundesliga, die rennen ja 36 km/h, die schnellsten. Krass. Und wenn du dann nur 18 km/h laufen kannst, dann ist es schlecht.
0: Ja. Dann wird es knapp, oder?
2: Ja. Oder? Ja, das heißt, der Schiri stand gut im Spiel, aber er stand dann halt.
0: Ja, das soll jetzt nicht böse klingen, das gibt es ja manchmal bei so Kreisklassen-Fußballspielen. Also ich habe da auch mal einen Schiri bei uns beobachtet, hinter meinem Haus ist Eintracht Osnabrück. So, der hatte einen Bewegungsradius vielleicht vom Mittelkreis. Mehr war das nicht, weil der auch schon ein bisschen korpulenter und älter war. Und dann musste er, glaube ich, auch noch abseits erkennen können.
2: Ja, aber das sind die Spieler auf der Ebene ja auch teilweise.
0: Ja,
2: das passt schon ganz gut.
0: Das hat sich dann angeglichen.
1: Also Schiri muss zum Team passen, was dann auf dem
2: Ja, muss
1: Feld
2: auf jeden
1: ist.
2: Fall fit sein, ja.
0: Was war rein sportlich das allergeilste Spiel, das du gepfiffen hast? Also ein einziges Spektakel, vielleicht mit Last-Minute-Sieg oder irgendwas anderem. Ist da ein Spiel in deinem Kopf?
2: Boah, ich hab gar nicht so eine Liste in meinem Kopf.
0: Nee.
2: Also kann ich nicht sagen. Also mein allerletztes Spiel war ja vierter Mann beim DFB-Pokalfinale jetzt vor ein paar Wochen in Berlin. Mhm. Das ist natürlich das größte Spiel in Deutschland. Bayern gegen Stuttgart. Und ich war vierter Mann. Ich habe es nicht selber gepfiffen. Aber das war auch nicht schlecht, weil dann konnte ich das auch noch ein bisschen genießen. Weil wenn du die volle Verantwortung hast, kannst du das nicht genießen. Dann hast du schon Druck. Aber auf der Position natürlich auch Verantwortung. Aber das konnte ich dann noch mal genießen. Und das Spiel davor, das war in Gladbach gegen Hoffenheim, das war dann mein letztes Spiel als Schiri. Da ist mir natürlich besonders hängen geblieben. Da habe ich meine ganze Familie mitgebracht und meine Freunde. Und das war einfach geil, dass die alle da waren. Das ist eigentlich nicht erlaubt, dass man seine Familie so mitnimmt zu den Spielen. Da
0: Warum
2: soll man
0: nicht?
2: Sich auf die Spiele konzentrieren. Kein Ehekrach vor einem Derby oder sonst was.
0: Ist streng.
2: Ja, ist streng. Also zumindest ist das, also natürlich, wenn die selbst organisiert ins Stadion kommen, das geht, aber das ist nicht so wie bei den Spielern, dass man so einen Tross dabei hat und eine eigene VIP-Loge und so.
0: Ja.
2: Ich meine, dafür werden die Schiedsrichter auch nicht so gut bezahlt. Aber das ist nicht vorgesehen. Und das war bei meinem letzten Spiel in Gladbach nochmal so ein Highlight. Die durften dann auch auf den Rasen und die durften in die Kabine. Das hat Gladbach alles möglich gemacht.
0: Ja.
2: Das war schon cool.
0: Okay. Ein schönes Ende.
1: Ja, das klingt doch.
0: Wollen wir mal über die Schattenseiten reden?
2: Ja.
0: Also wir haben ja ganz viele Gäste aus anderen Sportarten und man vergleicht sich immer mit Fußball. Da ist ja auch ab und zu ein bisschen Neid drin, dass der Fußball immer mehr Geld kriegt. Und dann geht es aber auch ganz oft um den Punkt Fairness. Also ich habe auch einen Handballer zu Hause und wenn ich ein Handballspiel sehe, ja, die werden da umgehauen und geben sich gegenseitig die Hand und dann steht man da wieder. Das gibt es ja beim Fußball auch. Wir müssen ja nicht alles schlecht reden, aber diese Zeitspielerei, diese Schwalbenkultur etc., das muss einem doch richtig auf den Zeiger gehen.
2: Ja.
0: Punkt.
2: Da hast du vollkommen recht.
1: Ja,
0: nächste
1: also,
0: Frage.
2: Da hast du vollkommen recht. Aber ich muss auch dazu sagen, meine Tochter war ja auch schon bei euch hier im Schwitzkasten und die spielt ja sehr erfolgreich Handball in Herford. Die Eltern beim Handball können auch sehr griffig sein. Also das
1: griffig ist ein guter
2: das
1: Ausdruck.
2: Das ist nicht alles heile Welt, nur weil die Handball spielen. Aber die Regeln sind dort, ja, wie soll man das sagen, exakter. Lässt man den Ball nicht liegen, 2 Minuten Zeitstrafe und so weiter.
0: Ja, genau.
2: Und da wird ja im Fußball jetzt dran gearbeitet. Es gibt ja ein paar neue Regeln. Du
0: die
2: hast nur 8 Sekunden
0: oder 5 Sekunden
2: Einwurf. 8 Sekunden für den Torwart, 5 Sekunden für den Einwerfenden, 10 Sekunden für den Auswechselspieler. Also ganz viele Zeiten, die sich der Schiri alle merken muss.
0: Ja,
2: also
0: stimmt.
2: Auch viel Denkarbeit und dran Denkarbeit. Ja, ist lästig, aber es wird daran gearbeitet.
1: Findest du das gut?
2: Also die neuen Regeln finde ich auf jeden Fall gut. Ich habe mir jetzt viele Spiele bei der WM angeschaut. Alleine für die Fairness sehr gut, aber natürlich ein Mehraufwand für den Schiedsrichter.
1: Mhm.
2: Jetzt hat der WM-Schiedsrichter natürlich noch einen Videoschiedsrichter und der Assistent vom Videoschiedsrichter und noch einen vierten Mann und noch 2 Assistenten.
1: Der hat doch hier so eine Kamera jetzt auch an.
2: So eine Refcam trägt er auch. Das ist ein ganz anderes Thema, was alles an Technik so dazugekommen ist im letzten Jahr. Der hat noch Unterstützung. In der Kreisliga ist das ganz schön schwierig.
1: Mhm.
2: Also, und dann immer alles runterzählen und du musst ja auch alles sanktionieren.
0: Stimmt.
2: Eigentlich
0: willst du
2: ja nur das Zeitspiel sanktionieren. Du willst ja nicht in der 8. Minute den Einwurf runterzählen, aber die Regel ist gerade so, musst du alles runterzählen erstmal.
1: Also stelle ich mir kognitiv super anstrengend vor. Du musst irgendwie gucken, okay, erstmal habe ich das Spiel im Blick, dann muss ich die Zeiten im Blick haben. Dann, ja, also musst du ja irgendwo das ganze Geschehen wirklich permanent beobachten. Das stelle ich mir sehr anstrengend vor.
2: Also muss ich auch zugeben, es ist in den letzten Jahren so schwierig geworden. Mhm. Also es fing ja mal an mit Korkfahren, die ein Drehelement hatten. Dann hat man so Funkfahren bekommen. Dann kam Freischussspray. Dann kam dieses Riesending, Videoschiedsrichter.
1: Ja.
2: Riesig. Also du hast ja nur einen auf dem Ohr. Natürlich ist die Technik geil. Du hörst den wirklich super, den Mann im Ohr aus Deutz, Köln. Und ja, und dann kam jetzt letztendlich noch das Announcement dazu. Also ich treffe eine Entscheidung, dann ist die vielleicht falsch. Darum gehst du zum Monitor. Und natürlich musst du die dann auch noch vor allen durchsagen.
1: Das stelle ich mir schrecklich vor übrigens.
0: Das ist lustig.
1: Das ist total furchtbar, oder?
2: Also ich kann aus eigener Erfahrung sagen, habe ich mich versprochen. Da haben alle gedacht, was ist das für ein Honk? Einmal habe ich irgendwas Cooles gesagt. Da sind die dann voll drauf angesprungen und haben gesagt, das ist der lässigste Schiedsrichter, den wir haben.
1: Ja. Und das alles also, innerhalb von 2 Minuten.
2: Aber du weißt natürlich, dass das alles passieren kann. Und, und dann stammelst du da deine 3 Sätze vor. Das übt man tatsächlich auch zu Hause, diesen Dreiklang.
0: Gab es dafür extra eine Schulung? Also das gehört ja für einen Schiri nicht dazu, plötzlich auch noch vor 60.000 oder 80.000 Menschen sprechen zu müssen. Man hat sonst seine Gespräche mit den Spielern auf dem Feld, mit dem Trainer, vielleicht auch mal noch einen O-Ton für die Zeitung, für den Radiosender. Aber sich da vor so vielen Leuten zu äußern, ist schon eine Hausnummer.
2: Ja, wie gesagt, ich habe es vor dem Spiegel geübt.
0: Hast du geübt?
2: Ja. Aber wir haben es auch beim Lehrgang geübt. Also da machen wir richtig Aufnahmen. Wir sehen auch Szenen am Monitor. Da sind die schon sehr professionell in solchen Sachen. Aber du musst wirklich so viel bedenken. Du wirst freigeschaltet. Du darfst nicht zu früh sprechen. Du darfst erst sprechen, wenn natürlich der Lautsprecher dann funktioniert. Und das Mikro an ist, besser gesagt. Das übt man und irgendwie gelingt es auch. Und die armen Schiedsrichter bei der WM müssen das ja auch noch in Englisch rüberbringen. Ja. Und wenn ich dann dran denke, dass ich meine Durchsagen alle noch auf Englisch sagen müsste, jetzt bin ich nicht ganz mies da drin, aber das ist echt, also ich hätte fast Zumutung gesagt, aber das habe ich ja nicht gesagt.
0: Ich hätte jetzt Bock auf eine Kostprobe.
1: Ja.
2: After Review.
0: Penalty for
2: Final Decision. So geht das dann. Ja, ja.
0: Das geht in der NBA in Amerika alles noch ein bisschen flotter, finde ich. Das muss ich erstmal eingrooven hier beim Fußball in Europa, oder? Oder generell?
2: Ja, also das glaube ich auch. Das ist ja auch eine Sache, die aus den Staaten kommt. Das übernehmen wir immer nach und nach. Das ist ein Service für den Zuschauer, ob man das jetzt braucht, eine Durchsage bei Abseits, da sieht man es ja dann auch irgendwie, da gibt es ja nur schwarz und weiß, ob da noch einer sagen muss, der stand im Abseits, weiß ich jetzt nicht, aber also das kann man auch nicht bestimmen, das macht die FIFA oder der DFB und ich habe auch aufgehört, dagegen zu irgendwas, ja, wie soll man das sagen, gegen vorzugehen kann ich eh nicht. Wie mit der LKW-Maut, das wird nicht mehr abgeschafft und das kommt immer dazu. Und ja.
1: Und das heißt, da wird dann so eine Entscheidung getroffen und innerhalb kürzester Zeit müsst ihr das dann auch umsetzen oder wie läuft das in der Regel?
2: Ja, genau. Also ich setze einen Pfiff raus und denke, könnte Abseits gewesen sein oder war das wirklich ein Foulspiel? Man kann sich das auch so vorstellen, ich sehe ja auch nicht alles auf dem Feld. Ich führe ja auch Indizienprozesse. Das heißt, passt das Fallmuster zu der Grätsche? Ob der den letztendlich wie trifft, das sehe ich gar nicht in allen Fällen. Aber ich muss eine Entscheidung treffen innerhalb von wenigen Hundertstel Sekunden. Und natürlich kann da ein Fehler dabei sein.
1: Ja.
2: Das heißt, ich bin mir fast zu 100% sicher. Meine Assistenten geben mir auch noch einen Input. Dann ist es mega, wenn die auch noch ihr dazu sagen, für mich trifft er den unten am Fuß. Ich sehe es auch so. Aber es ist schwierig bei dem Tempo, alles perfekt zu machen.
1: Ja,
2: das ist ausgeschlossen und deshalb passieren ja auch Fehler. Und und daher ist das auch nicht schlecht, dass man diese Möglichkeit hat, das nochmal anzuschauen, wenn es klar falsch ist.
0: Meinst du, dass der menschliche Schiri irgendwann komplett verschwindet? Dass wir da Schiedsrichter-Roboter haben oder das alles KI-basiert machen? Oder ist das Spinnerei?
2: Das auf jeden Fall wird noch einiges technischer werden. Also es gibt ja diese große Diskussion beim Handspiel immer, wann ist es überhaupt Hand?
1: Mhm.
2: Da wird daran gearbeitet, dass eine KI das entscheidet.
0: Mhm.
2: Nicht der Mensch, eine KI. Und vielleicht können die Leute da auch besser mit umgehen. Wenn die Technik es entschieden hat, dann ist es ja die Technik gewesen. Da ist ja alles einprogrammiert und dann wird es schon richtig sein und wird ja auf allen Plätzen dann so gemacht. Vielleicht wird das helfen. Also ich glaube, da kommt auf jeden Fall was dazu. Aber natürlich den Schiri vom Feld zu nehmen, das wäre schon schade. Also über wen soll man sich dann aufregen?
0: Ja, das stimmt. Ja, das ist für einige ein Ventil, ne?
2: Ja, klar.
0: Also man kann
2: ja
0: nicht rufen, KI, wir wissen, wo dein Auto steht.
1: Ja, das wäre
0: oder Stand ist ausgebrannt. KI, wir wissen, wo dein Server ist oder so.
2: Ja, ja. Das funktioniert gar nicht. Akku brennt oder so. Ja. Ja, genau. Aber ich muss auch, du hast einen guten Einwurf da gebracht.
0: Ja, danke.
2: Wirklich sehr gut. Ich bin ja auch Jugendtrainer hier beim SSC Dodesheide und wir haben ja in der E-Jugend ohne Schiedsrichter gespielt und irgendwann kam einer dazu und wir waren alle dankbar, weil sonst waren die Trainer immer die Doofen. Ja. Oder die Spieler sollten es untereinander klären. Auch eine schöne Idee, klappt aber nicht. Und da ist man schon dankbar, dass da ein Schiri ist. Ja. Mhm. Und auch mal dankbar, dass man am Ende, ich sag mal, so einen kleinen Sündenbock hat und sagt, hier, der war nicht so gut, das lag jetzt nicht an uns. Natürlich lag es dann häufig an uns, aber das ist schon so ein Blitzableiter. Also diese Rolle braucht man, glaube ich, ja, tatsächlich.
1: Ja, aber die kriegen auch ganz schön was ab, ne? Also auch gerade so in den unteren Ligen, also das, da hört man ja immer wieder von irgendwelchen Vorfällen. Am schlimmsten, wenn es dann irgendwelche Prügeleien gibt oder was weiß ich. Da braucht man ein dickes Fell.
2: Ja, das ist so ein bisschen,
1: ne,
2: wie ein Flugzeugabsturz. Das liest man auch immer mal wieder. Aber hier, also natürlich passiert das.
1: Ja.
2: Natürlich passiert das, aber das dürfen wir, es passiert auch häufig gar nichts. Also häufig ist man auch dankbar, dass jemand das macht und froh, dass ein Schiri da ist, zumindest bei unseren Spielen. Natürlich ist das ein Amt, die Eltern sehen ihre Kinder ja häufig schon in der Bundesliga oder in der Champions League oder wo auch immer, aber es ist E-Jugend, Sutthausen oder Raspo. Ja, das ist natürlich dann blöd und die rufen da manchmal was Blödes rein. Und das kann kränkend sein, aber ich sag mal, wenn man da so ein bisschen drüber steht, ist eigentlich ein ganz geiles Hobby. Mhm.
0: Bist du mal angegangen worden? Ist da mal irgendwas Körperliches passiert in deiner langen Schiedsrichterkarriere?
2: Tatsächlich nicht. Also ich bin ja jetzt 31 Jahre Schiri und noch nie was passiert.
0: Ja, super. Ja,
1: das ist cool.
0: Es ist allen gegönnt, dass es so ist.
1: Ja.
0: Und wahrscheinlich hast du recht, so oft passiert es nicht, aber wenn, hört man halt relativ schnell davon. Das ist natürlich bitter. Und dann kann ich auch verstehen, dass Leute sagen, ich mache den Job nicht. Ich habe keinen Bock drauf, mich hier beim Kreisligaspiel anprollen zu lassen und womöglich dann noch eine Kopfnuss oder so zu kassieren.
2: Ja. Nee, das ist natürlich.
0: Wie geht das bei dir weiter? Also ist jetzt ganz Schluss mit Pfeifen? Du hast gerade schon erzählt, du bist Lehrer, du trainierst noch die Mannschaft beim SSC Dodesheide von deinem Sohnemann. Ist ganz vorbei mit der Pfeife im Mund? Also wird die Pfeife jetzt mit dem Bändchen, mit dem so alten Bändchen
1: ins Museum gebracht?
2: Also pfeifen werde ich wahrscheinlich nicht mehr.
0: Ja.
2: Die C-Jugendmannschaft meines Sohnes ist auch Kreispokalsieger geworden.
0: Ja, Donnerwetter.
2: Das möchte ich hier
0: Glückwunsch
2: auch mal.
0: Glückwunsch an die Jungs.
2: SSC Dodesheide, C1, haben die gut gemacht.
0: Muss ein starker Trainer sein, oder?
1: Ja, ja. Kennt man den?
2: Ich mache das nicht alleine, ich mache das auch noch mit zwei Kollegen.
0: Wir können die namentlich nennen.
1: Ja, gerne.
2: Ja, das sind Jörn Witte und Tino Brockmeier.
0: Okay.
1: Juhu.
2: Also die machen das auch wirklich prima. Das haben die gewonnen. Aber wie sind wir da hingekommen?
0: Wie es jetzt weitergeht.
2: Da geht es erstmal weiter. Das mache ich nächstes Jahr auch noch, den Jugendtrainer. Ja. Und ich mache jetzt zu WM, mache ich ein bisschen was bei der NOZ und auch beim Kicker als WM-Experte.
0: Ja, habe ich gesehen.
2: Schiedsrichter, WM-Experte. Solche kleinen Jobs. Aber ich habe jetzt bewusst einmal gesagt, also auch beim DFB sollte ich was machen. Aber ich möchte jetzt erstmal zumindest ein Jahr Pause einlegen, damit ich aus diesem, ich nenne es jetzt mal Hamsterrad rauskomme, dass ich jedes Wochenende Termine habe. Also meine Familie muss ja auch, ich habe zwei Kinder und meine Frau musste auch immer auf mich verzichten. Und die kriegen jetzt mal ein bisschen was zurück an Zeit. Und ich wahrscheinlich ein bisschen mehr Gartenarbeit.
1: Das ist auch schön.
2: Von daher gucke ich mir das mal ein Jahr an, ob es mir gefällt. Aber da freue ich mich auch schon drauf, dass wir da ein bisschen Zeit für uns haben.
1: Ja. Bist du so ein Typ, kannst du das? Oder bist du dann eher so, also es dauert ja erstmal, wenn man aus so einem Rhythmus rauskommt, könnte ich mir vorstellen. Kannst du gut abschalten dann? Oder ist das so ein Prozess, würdest du sagen?
2: Das kann ich dir noch nicht sagen. Also
1: okay, wir sprechen uns in einem Jahr wieder.
2: Genau.
1: Bisher
2: hatte ich noch nicht viel Ruhe. Es war immer was.
1: Ja, glaube ich. Du bist wahrscheinlich jetzt auch viel gefragt, ne?
2: Ja, jetzt bin ich auch hier. Also es sind ja ganz viele von diesen kleinen Terminen, die auch schön sind, die auch Anerkennung zeigen. Aber irgendwann in 2-3 Monaten ebbt das ab und dann bin ich mal gespannt, wie es mir damit geht.
0: Mhm. Also wir laden dich auch gerne mal in 2-3 Jahren ein, wenn du gar nicht mehr bekannt bist, was ich gar nicht
1: glaube. Wenn du Gärtner bist.
0: Irgendwas, genau, machen wir einen Gärtner-Podcast.
2: Bogenschütze
1: oder so. Oder Reiter.
0: Bogenschütze wäre gut, das haben wir noch nicht gehabt.
1: Nee, das hatten wir wirklich noch nicht. Ne?
0: Ja, das war eine Ansage jetzt. Also in 2 Jahren treffen wir uns hier.
2: Gucken wir mal.
1: Machen wir mal Training einfach hier.
0: Katrin, haben wir noch irgendwelche Fragen, die wir unbedingt stellen müssen, wenn wir schon mal eine Schiedsrichterlegende hier sitzen haben? Dein Einstieg war ja phänomenal.
1: Also mich würde ja noch interessieren, wer wird Weltmeister?
2: Ja, Deutschland hoffentlich.
1: Ach so, okay. Ja.
0: Oh, ich bin ja, also ich hoffe es auch, aber ich glaube, Achtelfinale gegen Frankreich, das wird echt eine Kiste, ne, wenn es dazu kommt.
2: Ja, das wird eng, aber wenn man Weltmeister werden möchte, dann muss man auch mal so einen Gegner schlagen.
1: Da muss man ein bisschen Gas geben, ne?
2: Ich glaube, Argentinien oder Spanien oder selbst die Norweger, die auch gut drauf sind. Du hast eigentlich kein Team, was so leicht zu schlagen ist dann irgendwann in der K.O.-Phase und dann musst du halt auch, also was ich gut finde, dass die jetzt Vollgas spielen, die spielen jetzt nicht auf, wir werden Zweiter, um irgendeinem Gegner zu entgehen, also nicht so taktieren. Ich denke, für den Mannschaftsgeist auch wichtig, dass man immer bei 100% ist, also
0: Vielleicht taktiert Frankreich ja noch. Wenn die gegen Norwegen verlieren, sind sie nur Zweiter in der Gruppe und dann würden sie Deutschland aus dem Weg gehen. Ne? Vielleicht hat Frankreich ja Angst vor Deutschland und möchte das Spiel nicht.
1: Ja, wir werden sehen.
0: Ja, haben wir sonst noch Fragen?
1: Boah. Hast du noch eine Frage?
0: Welcher Spieler riecht am meisten nach Schweiß? Wer hat die größte Knoblauchfahne oder sowas? Nein, das lassen wir mal alles.
1: Ja, die Mikros aus sind, dann erzählst du uns das.
0: Aber ich glaube, so Mundgeruch ist bestimmt auch mal ein Thema, oder? Wenn da so ein Spieler einen so richtig anbrüllt oder Speicheltröpfchen, oder kriegt man das alles nicht mit?
1: Hab ich noch nie drauf.
0: Nein, wir driften ein wenig ab. Es wird zu schlüpfrig hier am Ende. Wir sagen vielen Dank. Wir fragen vielleicht als letztes noch, uns ja überlegt. Was macht dich denn stolz, wenn du auf deine Karriere zurückblickst?
1: Ja, das ist doch eine schöne Frage.
0: Und man darf stolz sein.
2: Also, was mich auf jeden Fall stolz macht, ich bin der erste Schiedsrichter aus diesem Bezirk Weser-Ems, und das ist ja immerhin von Osnabrück bis zur Nordsee, der Bundesliga-Schiedsrichter geworden ist.
0: Der allererste?
2: Der allererste. Cool. Und das hängt natürlich nicht nur mit den Leistungen der Schiedsrichter zusammen, sondern auch, ich sag mal, mit so politischen Dingen. Na, wie wird man unterstützt und wer... Also das hängt damit ganz groß zusammen. Und da bin ich stolz, dass ich das irgendwann so geschafft habe, so als Erster, der jetzt so die Lanze für diese Region hier bricht, und würde mich freuen, wenn auch nach mir einige kommen würden hier aus der Region und Bundesliga-Schiri werden.
0: Das ist ein schönes Schlusswort, oder?
1: Ja, Abpfiff, oder?
0: Wir bedanken uns an die Hörerinnen und Hörer, wenn euch diese Folge nicht gefallen hat. Ihr wisst immer, am Ende ist ja Schiri schuld. Das lag nicht an Katrin und mir. Wir haben glänzend aufgespielt.
1: Ich würde auch sagen, es gab keine Karten, also fair play.
0: Vielen, vielen Dank und alles Gute.
1: Danke.
0: Ciao.
1: Tschüss.

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1: Ich bin Thomas Brock. Unionsfraktionschef Spahn steht wegen seiner Elternschaft mit Hilfe einer Leihmutter in den USA unter Druck. Neben offener Kritik und dem Vorwurf der Doppelmoral gibt es inzwischen auch erste Rücktrittsforderungen. Über das Thema soll auch am Montag in der Sitzung des CDU-Präsidiums beraten werden. Das hat Bundeskanzler Merz angekündigt.
2: Die Kritik an Spahn innerhalb der Union ist gewachsen, auch wenn sie nicht jedes Mal explizit mit Rücktrittsforderungen verbunden wird. Und auch aus den Kirchen kommt Klartext. Doppelmoral, so der Vorwurf des evangelischen Landesbischofs von Baden-Württemberg an Spahns Adresse. Der katholische Passauer Bischof spricht sogar von einem echten Skandal. Es dürfte also kein leichter Gang werden, der Jens Spahn bevorsteht, wenn er sich am Montagvormittag im CDU-Präsidium der versammelten Parteispitze erklären soll. Thomas Thonfeld, Nachrichtenredaktion.
1: Der Sicherheitsmitarbeiter der Deutschen Bahn, der bei einer gewaltsamen Auseinandersetzung aus einem fahrenden Zug stürzte, ist weiter in einem kritischen Zustand. Das teilte die Staatsanwaltschaft mit. Weitere Details wurden nicht genannt. Der Zug war auf dem Weg von Offenburg nach Karlsruhe.
3: Der Sicherheitsmitarbeiter war bei der körperlichen Auseinandersetzung mit dem offenbar betrunkenen Fahrgast gegen die Zugtür gestürzt, die dadurch aus ihrer Verankerung gerissen wurde. Der Regionalzug war zu diesem Zeitpunkt mit etwa 120 km/h unterwegs. Dass erneut einer unserer Kollegen nach einer einfachen Fahrkartenkontrolle im Krankenhaus um sein Leben ringen muss, macht uns fassungslos und wütend. So die Eisenbahn- und Verkehrsgewerkschaft. Dirk Zeitler, Nachrichtenredaktion.
1: Die Verbraucherzentralen kritisieren zur Hauptreisezeit in diesem Sommer weiter unübersichtliche Regeln und Preise fürs Handgepäck beim Fliegen. Die Chefin des Verbands POP sagte, Flugreisende sollten ihr Handgepäck vor Reiseantritt genau nachmessen und mit den Höchstmaßen der Fluggesellschaft abgleichen. Das nerve, werde sonst aber leider schnell teuer. POP forderte dringend Klarheit, was Airlines kostenlos transportieren müssen. Der Brand im Müritz-Nationalpark hat sich weiter ausgebreitet. Das Feuer in dem Waldgebiet hat inzwischen eine Ausdehnung von fast 390 Hektar erreicht, wie ein Sprecher des Landkreises Mecklenburgische Seenplatte sagte. Rund 370 Feuerwehrleute, Polizisten, Forstmitarbeiter und Soldaten seien inzwischen im Einsatz. Der Brand wird auch durch starken Wind immer wieder angefacht.
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4: 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Herzlich willkommen. Was habe ich für Sie vorbereitet? Was können Sie in dieser Sendung erwarten? Was könnte Ihre Aufmerksamkeit erregen? Was könnte Ihre Aufmerksamkeit auf Dauer fesseln? In gut 40 Minuten spreche ich mit Helmut Muß. Ein Thema, das sich aus dem gesellschaftlichen Wandel ergibt, mit Umweltschutz zu tun hat. In 3 Minuten ein Interview mit Jasmina Hirschmann. Ein Thema tief in der Gesellschaft verwurzelt, aber keiner spricht drüber.

0: Liebe Zuhörerinnen, liebe Zuhörer, Jasmina Hirschmann, sie war schon mal bei uns. Wir haben über viele interessante Themen geredet. Heute gibt es ein neues. Jasmina stellt sich vor und wird dann sanft in das Thema hineingleiten. Und dann lassen wir uns mal so richtig überraschen, wo die Intuition uns hinführt. Jasmina Hirschmann.
1: Schön, Clemens, dass ich wieder bei dir bin. Ich bin Trauma- und Mindset-Coach. Menschen kommen zu mir, wenn sie fühlen, dass sie emotionale oder mentale Blockaden haben. Ich bin in Spanien aufgewachsen, bin mit 19 dann nach Deutschland gezogen, ganz alleine. Ich bin nur mit einem Koffer nach Deutschland gezogen, keiner, der mich begleitet hat. Somit bedeutete es, dass ich dann als 19-Jährige so alles Mögliche selber entdecken musste. Wie ein Konto aufmachen, wie eine Versicherung abschließen, Mietverträge, ohne dass ich das vorher gemacht habe. Wenn das vor Ort war, da hatte ich kein Problem damit. Aber Clemens, wenn ich bei einer Bank anrufen musste oder bei irgendeiner offiziellen Stelle, das war für mich ein Albtraum. Ich weiß nicht, ob manche von den Zuhörern dieses Gefühl kennt. Aber wenn ich irgendwo anrufen musste, habe ich vorher alles aufgeschrieben. Ich habe jeden Punkt aufgeschrieben, was ich sagen würde. Sogar, hallo, mein Name ist Jasmina, damals noch mit meinem Mädchennamen. Und habe das dann üben müssen, bevor ich mich getraut habe, dort anzurufen.
0: Ich habe da jetzt eine Frage, und zwar, wie war es denn mit deinen Deutschkenntnissen in dem Augenblick?
1: Total interessant, weil ich bin zwar zweisprachig aufgewachsen, weil ich ja von der deutschen Schule war, aber vieles wusste ich nicht, wie es in Deutschland abläuft. Aber dadurch, dass ich akzentfrei gesprochen habe, sind die Menschen davon ausgegangen, dass ich weiß, wie die Sachen funktionieren. Wenn ich dann Fragen gestellt habe, habe ich mir wirklich dumm vorgekommen. Ich dachte, die denken doch wahrscheinlich, ich bin total das dumme Mädchen, die keine Ahnung hat. Warum stellt sie so eine blöde Frage? Aber es lag natürlich daran, dass ich gar nicht in Deutschland aufgewachsen bin.
0: Ich kenne das, weil meine Frau, die hat Deutsch auch hier in Deutschland gelernt. Insofern ist mir dieses Thema sehr nah, um das mal so auszudrücken. Und ich kann mir gut vorstellen, dass es eben befremdend ist, kriegt man trotzdem Fragen oder vielleicht auch dumme Kommentare. Du bist denn jetzt in Deutschland gewesen. Wie lange hat es gebraucht, dass du, sagen wir mal, einigermaßen sicher im Telefonieren warst?
1: Ja, also ich habe mir erstmal die Sachen aufgeschrieben, habe sie geübt und habe dann wirklich gezittert. Mein Herz hat gepumpt. Ich habe mein Blut in meinem Kopf rauschen hören. Schweißgebadet und gestottert habe ich da am Telefon gesprochen, um vielleicht nur zu fragen, welche Unterlagen ich für den Termin gebraucht habe. Und natürlich habe ich auch einen Job gebraucht. Ich habe einen Studentenjob gemacht. Und was würde natürlich jeder Mensch machen, der Angst hat, zu telefonieren? Natürlich im Callcenter zu arbeiten. Das ist das, was ich tatsächlich gemacht habe. Ich dachte mir, das kann doch nicht wahr sein, dass ich so eine Angst habe, jedes Mal den Hörer zu nehmen, und habe mich tatsächlich meiner Angst gestellt, indem ich in einem Callcenter gearbeitet habe. Und die ersten Tage waren wirklich so schlimm für mich, dass ich jede Nacht schweißgebadet aufgewacht bin, weil ich Albträume darüber hatte, in diesem Callcenter zu arbeiten. Aber ich habe genau einen Monat in diesem Callcenter arbeiten müssen. Danach habe ich mir einen anderen Job gesucht, weil dann war die Angst überwunden. Ich habe es oft genug gemacht, dass ich telefonieren konnte, ohne in diesem Angstzustand zu verfallen. Heißt das, dass die Angst komplett weg war? Nein, aber ich hatte gelernt, mit dieser Angst umzugehen.
0: Wenn du dann ja die Sprache benutzen musst, diese Fremdsprache, steigert das die Sicherheit, wenn man sie öfter benutzt.
1: Es lag wirklich nicht daran, dass ich die Sprache nicht sprechen konnte, sondern es lag an das Telefonieren. Das heißt, auch wenn ich auf Spanisch telefonieren musste, hatte ich auch Probleme damit. Und es war ja auch total irrational, weil wenn ich direkt zur Bank gegangen bin, hatte ich überhaupt kein Problem damit. Das heißt, wenn du mich kennengelernt hast, da dachtest du, ich bin total die extrovertierte junge Frau. Ich war alleine mit 17 in China. Bin ja alleine nach Deutschland gezogen. Ich bin gut zurechtgekommen. Aber das Telefonieren fiel mir schwer. Nicht unbedingt wegen der Frage. Und das ist eine sehr wichtige Frage, die du gestellt hast, weil oft denken wir, dass unsere Ängste ja was Logisches in sich haben. Aber nein, Ängste sind total irrational.
0: Dann haben wir das ja mit den Ängsten, Irrationalität hier als Gesprächsgegenstand eingebracht und hier machen wir jetzt weiter.
1: Heißt, diese Lektion, die ich da gelernt habe, habe ich leider aber nicht in allen Lebensbereichen so angewendet. Oft verbleiben wir bei Situationen, die uns auch gar nicht gut tun, aus Ängsten heraus. Ich hatte eine total schlechte Beziehung, die mir überhaupt nicht gut getan hat. Ich habe gemerkt, ich leide, ich habe gemerkt auch, die andere Person hat gelitten und trotzdem konnte ich das nicht anwenden, was ich durch meine Erfahrung im Callcenter erlebt habe, dort nicht anwenden. Das heißt, ich hatte so eine Angst, diese Beziehung zu verlassen, weil meine irrationale Angst war, dass ich Angst hatte, nicht gut genug zu sein, um eine bessere Beziehung zu finden. Ich hatte Angst vom Alleinsein. Ich hatte Angst, es nicht alleine hinzubekommen. Da ist es so wichtig, selber zu realisieren und wirklich ehrlich mit sich selber zu sein. Warum halte ich an etwas fest? Warum gehe ich nicht raus aus dieser Komfortzone? Warum verbleibe ich bei einer Situation, die mir eigentlich nicht gut tut? Ich glaube, viele Hörer können sich damit identifizieren. Wir verbleiben viel zu lange in einem Job, der uns nicht gut tut, in Beziehungen, in Freundschaften, sogar in Wohnungen oder in einem Standort, wo wir fühlen, dieser Ort tut mir nicht gut, aber ich habe Angst vor dem Ungewissen. Ich habe Angst vor dem Unbekannten. Verbleibe lieber bei dem Bekannten, Vertrauten, was uns eigentlich nicht gut tut. Ein Erlebnis, was ich hatte in meinem Leben, hat mir geholfen, diese Ängste entgegenzuwirken. Als ich 31 war, gerade 31 geworden, ich hatte mein erstes Kind, meine einjährige Tochter. Da ist meine Mutter gestorben. Ich hatte auch keinen Vater mehr, das heißt, ich war waisend geworden. Mitten in dieser Trauerphase ist mir sehr, sehr bewusst geworden, ich werde auch sterben. Dieses Leben ist vergänglich. Wir haben gar nicht so viel Zeit. Wir vermeiden und verschieben so viele Pläne, weil wir denken, wir haben noch Zeit. Es wird sich noch ergeben. Ich halte noch ein bisschen aus und ich warte noch ein bisschen länger. In dieser Trauerphase gewesen zu sein, es war extrem schmerzhaft und es ist extrem traurig, beide Eltern zu verlieren und meine Mutter zu verlieren. Sie hat auch gar nicht mein zweites Kind kennengelernt. Sie ist auch sehr jung gestorben. Aber trotzdem bin ich dankbar für die Erfahrung, weil sie mir geholfen hat, mein gesamtes Leben nochmal anders zu betrachten und anders zu leben. Mir zumindest hat es geholfen, mir die Augen nochmal zu öffnen und eine neue Perspektive für das Leben und meine Ängste zu haben. Es hat sich wirklich nach dem Tod meiner Mutter auch sehr viel in meinem Leben verändert. Eine Zeit lang bin ich zu einem Job gefahren, da bin ich weinend hingegangen. Ich habe sehr gutes Geld verdient, es war ein sehr guter Job, aber ich wusste, dieser Job tut mir nicht gut. Ich war auf dem Fahrrad, bin auf dem Weg zur Arbeit, fielen mir die Tränen und ich habe diese kalten Stellen an meinen Wangen gespürt, weil dieser Wind hier da drauf kam, wo meine Tränen runtergekullert sind und so jeden Tag. Und trotzdem hatte ich nicht diesen Job verlassen. Aber nachdem meine Mutter gestorben ist, kein halbes Jahr später hatte ich den Job gekündigt und was komplett anderes gemacht. Auch diese Beziehung, die mir nicht gut tat, da war es leider so, dass meine Schmerzgrenze so überschritten wurde, dass ich mich endlich getraut habe oder eigentlich mein Leben mich gezwungen hat, diese Beziehung zu verlassen. Dann habe ich gemerkt, wie gut es mir eigentlich ging, als ich endlich losgelassen habe. Das heißt, ein weiterer Punkt, der uns davon abhält, die Sachen zu machen, die uns eigentlich gut tun und wo wir wissen, eigentlich intuitiv wissen, das sollten wir machen, ist das Loslassen, nicht mehr daran festzuhalten. Clemens, was wir oft sagen, wenn wir sehr viel Angst haben, was glauben denn die meisten, was wir brauchen? Mut, oder? Die meisten würden sagen, sei mutig. Sei mutig, mach es doch, sei mutig. Aber ich habe gelernt und ich bin fest davon überzeugt, wir brauchen nicht mehr Mut. Wir brauchen was ganz anderes. Wir brauchen Vertrauen. Das tiefe Vertrauen, dass sich eine Lösung finden wird. Das tiefe Vertrauen, dass was Besseres auf uns wartet. Das tiefe Vertrauen, dass du es hinkriegst. Ich habe nicht versucht, meine Angst loszuwerden, sondern trotz Angst die Sachen zu machen. Irgendwann mal gewöhnst du dich daran, an diesen Mitbewohner, der einfach mit dir überall hinfährt. Also ich stelle mir das so vor, meine Angst, der kommt einfach überall mit mir mit. Und auf Englisch sagt man ja, das kommt von dem Teil von unserem Gehirn, der ja so uralt ist, also von der Evolution her einer der ältesten Teile und somit the lizard brain. Hast du schon mal davon gehört?
0: Nein, aber jetzt will ich's wissen.
1: Weil dadurch, dass es der älteste Teil von unserem Gehirn, also wo die Amygdala ist, nennt man das Lizard von Dinosaurier im Englischen. Lizard wie eine Eidechse. Ich stelle mir immer vor, dass dieser Lizard mit mir überall hinfährt, diese Eidechse. Diese Eidechse gehört einfach überall dazu. Und es ist nicht so, dass ich versuchen muss, diese Eidechse aus meinem Auto rauszuschubsen, bevor ich irgendwo hinfahre, sondern nein, wir fahren jetzt gemeinsam hin, bis sich meine Eidechse daran gewöhnt hat und gesehen hat, dass diese Situation eigentlich keine Gefahr ist. Weil das ist ja die Fehlinterpretation von diesem Teil von unserem Gehirn, dass neue Sachen sich immer gefährlich anfühlen, weil es ja was Unbekanntes ist. Was wir eigentlich machen müssen, ist das Unbekannte bekannt machen.
0: Das Unbekannte bekannt machen. Vielleicht kann man auch sagen, man kann ihm einen Namen geben oder ein Bild geben, das uns bekannt ist, das in uns gute Gefühle auslöst. Denn das ist ja eine Gefühlsangelegenheit.
1: Und das ist ein sehr wichtiger Punkt, denn Menschen kommen ja zu mir, wenn sie Ängste haben. Angststörungen oder ganz spezifische Ängste, wie zum Beispiel Flugangst. Ich hatte einen Kunde, der hatte schon jahrelang mit seiner Angst gelebt, seiner Flugangst. Und Ängste sind ja so, wenn du deine Eidechse nicht zeigst, das Unbekannte bekannt machst, ist es wie Unkraut. Es verbreitet sich eigentlich auch in anderen Lebensbereichen. Am Anfang hast du nur Angst, am Telefon zu sprechen. Und hätte ich nicht diese Angst konfrontiert, dann hätte ich wahrscheinlich irgendwann mal Angst gehabt, auch eine Frage zu stellen. Nicht nur am Telefon, auch in der Vorlesung oder im Unterricht. Es verbreitet sich die Angst auch in anderen Lebensbereichen. Auf jeden Fall, er hatte sehr lange Angst vorm Fliegen und ist somit immer in den Urlaub mit dem Auto gefahren. Aber seine Frau hatte an einem Gewinnspiel teilgenommen und sie hatte tatsächlich gewonnen, einen Flug in die Malediven. Und er meinte, jetzt muss ich diese Angst überwinden, jetzt muss ich mir Hilfe suchen. Und so kam er zu mir. Die Assoziation, die er mit einem Flugzeug hatte, war ein Sarg. Wenn er an einem Flugzeug gedacht hat, hat er das Gefühl gehabt, ich sitze in einem Sarg. Und das ist genau das, was du gerade gesagt hast, dieses Bild in deinem Kopf, die Assoziation, diese Verknüpfung von einem Bild mit einer Bedeutung. Und das Erste, was wir gemacht haben, erstens entdecken, was war seine Assoziation mit dem Fliegen und dann diese zu verwandeln, diese zu verändern. Wie könntest du noch das Fliegen interpretieren? Dann haben wir daran gearbeitet, dass es eigentlich eine schöne Zeit ist, sich zu entspannen, endlich nichts machen zu müssen, endlich einen Film am Stück zu schauen, endlich ein Gläschen Wein oder ähnliches zu trinken, endlich kein Aufräumen. Und so dann durch die mentale Arbeit und die Visualisierung immer wieder diese Annäherung zum Thema Fliegen konnte er entspannt in den Urlaub fliegen.
0: Eine interessante Art und Weise, was mir zu Anfang deines Beitrages aufgefallen ist. Es scheint mir notwendig zu sein, dass die Menschen einen gewissen Druck haben, den sie dann doch wohl mal irgendwie in irgendeiner Form loswerden möchten oder damit umgehen können.
1: Auf jeden Fall. Du könntest es so sehen. Manche Menschen verändern sich erst, wenn das Schmerzniveau eine Höhe erreicht hat, eine Intensität, die nicht mehr auszuhalten ist. Meine Empfehlung wäre eigentlich, jeden Tag versuchen, etwas Neues zu machen. Dich einfach daran gewöhnen, dass das Unbekannte okay ist. Dass sich ungemütlich zu fühlen okay ist. Nicht die Erwartung zu haben, jeden Tag sich wohl zu fühlen und darum etwas zu vermeiden. Das heißt, fahr einfach mal einen anderen Weg zur Arbeit. Wenn jemand an der Schlange ist, sag doch guten Morgen. Verkneif dir nicht das guten Morgen. Oder wenn du merkst, dass jemand etwas ganz Besonderes anhat und du würdest am liebsten sagen, wie toll du das findest, sprech diese Person an. Oder frag etwas, wo du weißt, dass du wahrscheinlich eine Absage bekommst. Aber absichtlich dich in neue Situationen, neue Erfahrungen einzubringen. Das ist das, was ich dir empfehlen würde. Das ist, was ich jedem empfehlen würde, dass deine Eidechse sich daran gewöhnt, dass es okay ist, Neues auszuprobieren und dass es überhaupt nicht gefährlich ist. Weil sonst wird deine Eidechse immer nur fetter und größer und du wirst dich gar nicht mehr trauen, Neues zu unternehmen.
0: Ich habe da mal eine Frage, wenn ich in Spanien zum Beispiel mal einkaufe. Ja, das ist ja nur eine andere Kultur als hier. Wie ist das eigentlich? Reden die Leute da im Geschäft miteinander oder darf man das überhaupt?
1: Es ist interessant, weil ich glaube, ich rede fast täglich darüber, wie schön es ist, hier einfach mal nur einkaufen zu gehen oder Kaffee trinken zu gehen oder einfach mal nur draußen zu sein. Weil Clemens, hier sprechen, ich will nicht sagen alle mit jedem, aber die Tendenz, einfach nur einen kurzen Witz zu machen, einfach mal nur sich auszutauschen über Gott und die Welt, viel größer ist. Man hat immer Zeit, auch an der Kasse, kurz etwas zu kommentieren über das, was man gekauft hat. Es fällt einem tausende von Themen ein, die man einfach nur kurz kommentiert und sich lustig kurz austauscht. Es fühlt sich so gut an. Ich bin wirklich jeden Tag begeistert und dankbar, dass ich das erlebe.
0: Und wie hast du das in Deutschland so erlebt mit diesen Kontakten? Die Bayern sind ja nun noch etwas, ja, kommunikativer als andere.
1: Tut mir ein bisschen schwer, es zu pauschalisieren. Ich habe ja 23 Jahre in Deutschland gelebt. Ich habe, bis ich 19 war, in Spanien gelebt, dann 23 Jahre hauptsächlich in Deutschland und jetzt wieder in Spanien. Allerdings, wie ich es erlebt habe, ist schon die Tendenz so, dass man weniger miteinander redet. Man hat da so eine bestimmte Hemmung. Ich habe das Gefühl, schon Kinder sind gehemmter. Die trauen sich nicht, so laut zu sein oder ihre Meinung zu sagen. Es liegt vielleicht auch daran, dass ich hauptsächlich in Großstädten gelebt habe. Es könnte sein, dass es in kleinen Dörfern oder in kleinen Orten, Gemeinschaften, wo man sich eher kennt, es anders gelebt wird. Das kann sein. Darum will ich das nicht so pauschalisieren auf Deutsch, Spanisch, sondern sind nur die Erlebnisse, die ich in Großstädten gemacht habe. Aber mein Erlebnis ist, dass man sich viel mehr austauscht und spricht und Späßchen macht in Spanien.
0: Kann es sein, wenn wir zu wenig sprechen und zu wenig Kontakt haben, dass das die Eidechse füttert? Auch wenn wir noch nicht, sagen wir mal, auffällig sind, sprich also in der Beratungsstelle sind oder irgendwo etwas, gibt es diesen Zusammenhang?
1: Ja, definitiv, Clemens. Wenn du etwas vermeidest, das, was du vermeidest, jedes Mal, wenn du es vermeidest, ist wie Futter für die Eidechse. Und dann wird es noch schwieriger und noch anstrengender, das tatsächlich dann zu machen. Es ist, weil du deine Gehirnpfade somit verstärkst. Das heißt, was du vermeidest, verstärkt das Gefühl, dass es tatsächlich gefährlich ist und somit diese Assoziation. Das heißt, du wirst es noch mehr vermeiden und noch mehr. Das heißt, unsere Eidechse wird dicker und fetter und wird jedes Mal gefüttert und nimmt immer mehr Platz ein und entscheidet auch immer mehr. Es wird immer schwieriger, sie tatsächlich mit dir zu tragen.
0: So eine Art Ursache haben wir jetzt schon mal festgestellt. Das ist die Vermeidung. Gibt es da noch irgendwelche anderen Ursachen, die wir jetzt noch mal besprechen müssen?
1: Ich behandle ja auch Traumata von den Menschen, die zu mir kommen, die fühlen, die haben eine mentale oder eine emotionale Blockade. Es ist eine Assoziation, die wir in einem hochemotionalen Zustand in unseren unbewussten Prozessen gespeichert haben. Das heißt, ja, Ängste können auch dadurch entstehen, dass wir ein Erlebnis hatten, wo wir uns hilflos gefühlt haben, das uns sozusagen sehr tief markiert hat, sehr tief getroffen hat. Da ist es wichtig, auch erstmal diese tiefsitzende Wunde zu heilen, sie anzuschauen. Bei mir ist es so, dass wir in einem tranceähnlichen Zustand in die Vergangenheit gehen und dem Körper erlauben, eine neue Erfahrung zu haben, denn wir lernen durch Erfahrung. Egal wie sehr du darüber liest, dass Fliegen sicher ist, bis du nicht die Erfahrung gemacht hast, mir passiert nichts, wenn ich fliege. Es ist ein sicheres Verkehrsmittel. Wirst du deinen Körper nicht davon überzeugen können, dass Fliegen sicher ist? Das heißt, darum funktioniert diese Methode sehr gut. Ich habe sehr gute Ergebnisse mit meinen Kunden, die mit mir zusammenarbeiten, um diese tiefsitzenden Blockadenwunden aufzulösen. Da hast du absolut recht. Es kommt nicht nur von den Vermeidungstendenzen von den Menschen, dass wir Ängste haben. Absolut. Es gibt noch einen anderen Grund. Manchmal entwickeln wir Ängste, nicht weil wir es erlebt haben, sondern weil wir diese emotionalen Reaktionen von unseren Eltern übernommen haben. Manchmal coache ich ganze Familien. Dann kommt erstmal das Kind zu mir, weil sie irgendwelche Ängste hat. Ich coache aber Minderjährige nicht alleine, sondern nur auch, wenn die Eltern mit ins Coaching kommen. Nach nur ein paar Sitzungen merken wir, diese Ängste, die kommen eigentlich von den Eltern, die dann unbewusst und ungewollt natürlich den Kindern übertragen wird. Das heißt, diese transgenerationale Traumata, diese transgenerationale Päckchen, die wir unbewusst unseren Kindern weitergeben.
0: Die wir nicht nur unseren Kindern weitergeben, die wir wahrscheinlich auch von unseren Eltern erstmal geerbt haben. Das ist so eine Ahnenreihe, ist das, um das mal so auszudrücken. Und dann kommt die Therapie, da wird miteinander geredet erstmal, denke ich, und dann Trance. Was machst du mit Leuten, die sagen, Trance, keine Kontrolle, das will ich nicht?
1: Völlig fein, dann bin ich nicht der richtige Coach. Also wenn wir uns kennenlernen, dann erzähle ich ganz klar, wie meine Arbeitsweise ist. Mir ist es extremst wichtig, dass die Menschen sich wohlfühlen, dass die Chemie funktioniert, dass sie mir vertrauen und dass sie das Vorgehen vertrauen, weil man geht ja sehr tief in diesen unbewussten Prozessen. Wenn man nicht vertraut, dann geht das nicht, dann wird es nicht funktionieren, dann wird es kein Erfolgsergebnis geben. Das heißt, das ist weder für mich gut noch für den Kunden. Und dann sage ich ganz klar und offen, dann ist eine Zusammenarbeit nicht möglich, was ja aber auch in Ordnung ist. Es gibt so viele gute Therapeuten und Coaches und Psychologen da draußen. Da ist es wirklich notwendig, dass man lang genug sucht, bis man denjenigen gefunden hat, wo man sagt, ja, bei dieser Person fühle ich mich wohl. Ja, diese Methode spricht mich an. Da auch Vertrauen, auch sich selber zu vertrauen, so die Intuition, weil manchmal passiert es hier so, dass man sieht die Veränderung bei jemand und sagt, wow, du hast dich so toll verändert. Was hast du gemacht? Ja, ich habe mit Jasmina gearbeitet. Dann kommen sie zu mir und wir haben dieses Kennenlerngespräch und dann merken sie, okay, aber vielleicht passt diese Methode nicht zu mir. Bei meiner Freundin gepasst, aber nicht zu mir. Und das ist völlig in Ordnung. Ich sag nicht, dass meine Methode passt zu jedem, auf gar keinen Fall. Da darf jeder vertrauen, dass er seinen Weg und seinen geeigneten Coach oder Therapeuten findet.
0: Ich finde das sehr gut, Jasmina, dass du sehr deutlich deine Methode darstellst, dass du aber auch deine Grenzen darstellst und dass man nicht so tut, ach nö, kriegen wir wohl hin oder so, sondern das ist sehr wichtig. Meinst du, dass das auch, wenn du die Grenzen so stark dargestellt hast, dass das den Erfolg einer Sitzung befeuert, bessere Ergebnisse bringt?
1: Ich glaube, wir sind auch alle dafür verantwortlich für den Erfolg einer Sitzung, weil wir so offen sind, weil wir klar sind, weil wir deutlich sind, weil wir unsere eigene Expertise wissen und uns nur auf die Menschen konzentrieren, wo wir wissen, unsere Methode ist geeignet. Das wäre ja utopisch zu sagen, dass ich für jeden einzelnen Menschen passe und meine Methode, das wäre nicht authentisch. Das heißt, ich glaube, diese Authentizität, diese Ehrlichkeit hilft ja auch den anderen Menschen, authentisch, offen und ehrlich zu sein. Nur so kannst du auch deine Erfolge haben, so kommen auch die richtigen Kunden zu dir und somit ziehst du ja auch die richtigen Kunden an. Am Anfang, bevor wir ja den Call begonnen haben, habe ich dir erzählt, ich bin momentan ausgebucht. Ich habe momentan keine Kapazität mehr, neue Kunden aufzunehmen. Und das liegt nicht daran, dass ich viel Werbung mache, sondern ich glaube, es liegt wirklich daran, dass ich im Laufe der Jahre diese Klarheit und diese Ehrlichkeit und selektiv mit den potenziellen Kunden war.
0: Die Kunden, wenn sie dich denn kontaktieren und mit dir arbeiten wollen, das läuft dann wahrscheinlich über Telefon oder vielleicht über Zoom, wie wir das jetzt machen. Oder wie muss ich mir das vorstellen?
1: Wenn jemand daran interessiert ist, mehr zu erfahren über meine Arbeitsweise, telefonieren wir erstmal. Wir telefonieren, ich frage nach, woran liegt es, dass Sie Unterstützung suchen, was ist die aktuelle Situation. Ich erzähle ein bisschen über meine Arbeit, aber dieses erste Telefonat hilft mir, ein bisschen rauszuhören, ob ich überhaupt die richtige Person bin, diese Person zu begleiten. Und da bin ich auch gleich ganz ehrlich und klipp und klar. Wenn ich merke, ah, die Person, die ist schon bei dieser Eigenverantwortung, merkt, ich habe verschiedene Wunden der Vergangenheit, emotional-mentale Blockaden. Ich bin ein ambitionierter Mensch, egal welchem Sinne. Das heißt, ambitioniert im Sinne von, ich möchte bestmöglich meine Rolle als Erzieherin ausüben. Oder ich möchte bestmöglich meine Rolle als professioneller Athlet ausüben. Oder ich möchte bestmöglich ein Ehepartner sein. Das meine ich mit ambitioniert. Und sie da selber diese Verantwortung übernehmen möchten für ihre eigenen Muster, das ist für mich eine Indikation, okay, lass uns jetzt ein zweites Gespräch haben. Ich schicke einen Fragebogen, damit die andere Person Klarheit darüber hat, was sind denn eigentlich die Ziele? Was bin ich denn bereit zu machen? Und anhand dieses Fragebogens haben wir dann das zweite Gespräch, was dann per Zoom ist. Und es ist sehr ausführlich, das ist ungefähr 45 bis 60 Minuten, alles unverbindlich bis hierhin. Und dann können sich die Kunden oder die potenziellen Kunden ganz entspannt und in Ruhe entscheiden, ob diese Art von Zusammenarbeit auch etwas für sie ist. Denn ich arbeite nur mit Menschen zusammen, die bereit sind, für ein halbes Jahr oder ein Jahr mit mir zusammenzuarbeiten. Es ist eine sehr intensive, sehr, sehr persönliche Zusammenarbeit. Ich bin jeden Tag erreichbar. Wir sind fast täglich in Kontakt über WhatsApp. Plus die Sitzungen einmal die Woche. Und die Sitzungen, die dauern in der Regel 90 bis 120 Minuten. Und es ist eine anstrengende Sitzung. Nicht jeder Sitzung ist man am Ende fix und fertig, sondern viele Sitzungen sind auch kürzer und ist ein Wissenstransfer. Das heißt, wir reden darüber, über die Neurowissenschaft, warum sind die Methoden, die ich empfehle, warum sind die Werkzeuge, die wir täglich benutzen, wenn ich getriggert werde, wenn ich einen emotionalen Zustand habe, der nicht erwünschenswert ist. Aber es ist eine sehr enge Begleitung. Was jeder Kunde berichtet, ist, dass sie am Ende der Sitzung sich leichter fühlen, befreiter. Du merkst die Veränderung gleich nach der ersten Sitzung. So fängt man bei mir die Zusammenarbeit an.
0: Das ist schon sehr ambitioniert, was du da sagst. Und wenn du sagst, dein Terminkalender ist voll, dann ist das auch ein Indikator dafür, dass es erfolgreich ist, was du machst. Denn sonst, sowas spricht sich ja irgendwie rum, ne?
1: Es ist wirklich, ich wache jeden Tag auf, Clemens, und bin dankbar für die Arbeit, die ich machen darf. Es ist so eine unglaublich schöne Arbeit, weil du siehst dir die Veränderung im Leben von den Menschen. Wenn sie kommen, sind sie meistens in einem sehr tiefen Schmerz, in einer großen Frustration, sind meistens Menschen, die schon sehr informiert sind, die viel gelesen haben oder die in Therapie waren jahrelang. Oder sich sehr gut auskennen und merken, die kommen einfach nicht weiter. Es sind Menschen, die wirklich Veränderungen haben wollen und wissen, für die Veränderungen, die ich brauche, brauche ich eine sehr enge Begleitung. Es sind oft auch sehr ambitionierte Menschen in ihrem Beruf. Die wissen, ich kann so weit kommen in meinem Beruf. Als Selbstständige, als Entrepreneurin, als Athletin. Aber ich brauche jemanden, der wirklich mich begleitet, jeden Tag wie ein Trainer. Wie ein Mentor. Ich bin eine Mentorin. Ich habe ja auch Athleten im olympischen Bereich. Das heißt, ich habe mehrere Athleten, die ich begleite, die bei den Olympischen Spielen waren oder jetzt kommen. Und da sehen wir ja auch, die Sportler, die haben das schon längst verstanden, dass sie können ihre bestmögliche Performance nicht leisten, wenn sie nicht auch an ihrem mentalen Stärke arbeiten. Aber mir ist es wichtig, auch immer wieder zu erwähnen, du musst nicht ein Profisportler sein, um mit mir zusammenzuarbeiten. Es ist nur die Bereitschaft und das Commitment, tatsächlich diese Themen endlich anzugehen und ein befreites Leben zu führen, wie du das möchtest, nach deinen Vorstellungen. Und daher ist es so wichtig, das Thema Ängste auch. Wie gehen wir mit Ängsten um? Wir versuchen nicht, die Angst zu verteufeln. Die Angst ist eigentlich dein Freund. Alle Emotionen sind gut und richtig. Und es ist eine der ersten Lektionen, die wir lernen, wenn die Zuhörer auch an das Thema Emotionen interessiert sind. Da haben wir ja auch eine Folge aufgenommen zum Thema Emotionen, die Bedeutung von Emotionen und wie auch das Unterdrücken von Emotionen auch eine mögliche Ursache für Traumata sein können und mit bestimmten Krankheiten auch verbunden sind. Dazu haben wir ja auch eine Folge aufgenommen. Das heißt, um wieder zusammenfassend das Thema Angst zu besprechen. Das heißt, wenn du spürst, oh, du hast diese Tendenz, diese Angst zu verspüren und darum unglaublich viele schöne Erfahrungen nicht zu machen, weil dich die Angst davon abhält, erinnere dich immer wieder daran, dass deine Eidechse möchte dir eigentlich nichts Schlechtes, deine Eidechse möchte dich eigentlich nur beschützen. Und es ist okay, dass die Eidechse da ist, aber du sitzt am Steuer. Du zeigst deiner Eidechse, die Situation ist gar nicht so gefährlich, wie die Eidechse denkt. Das heißt, durch die Konfrontation erlebt die Eidechse, dass plötzlich das Unbekannte bekannt ist. Somit ist es leichter. Versuch nicht, die Sachen angstfrei zu machen, weil das ist unmöglich. Und versuch tagtäglich etwas Unbekanntes zu machen. Etwas, was dir ein bisschen Angst macht oder ungemütlich macht, tatsächlich trotzdem zu machen. Und dann wirst du dich daran gewöhnen, dann wirst du merken, wie nach und nach es einfacher ist, nicht nur Sachen zu machen, die dir Angst machen, sondern auch Sachen, die du prokrastinierst, die du verschiebst, die du vor dir wegschiebst und sich dann immer schwerer anfühlen. Prokrastination hat damit zu tun. Wir verschieben Sachen, weil wir erwarten, dass es sehr anstrengend sein wird. Und wenn wir es einmal erledigen, merken wir, es war doch gar nicht so schlimm. Die Steuererklärung zu machen war doch nicht so schlimm und hat doch nicht so lange gedauert. Darum versuch so schnell wie möglich, das Ungemütliche zu konfrontieren, auch das schwierige Gespräch zu haben.
0: Ja, ich habe jetzt zwei Fragen. Die erste, als wärst du auch die richtige Adresse für jemanden, der einfach sagt, ich müsste eigentlich mental mal ein bisschen stärker werden.
1: Wenn du eine Person bist, die sagt, ich möchte mich wirklich ein halbes Jahr committen, an meinem Mindset zu arbeiten. Ich merke, ich muss mein Mindset verändern. Es schränkt mich ein in dem Potenzial, was ich habe, mein Leben tatsächlich zu erleben, dann ja. Das heißt, du musst nicht im unglaublichen Schmerz sein, um zu mir zu kommen, aber du musst ein bestimmtes Commitment haben. Es reicht nicht zu sagen, oh, ich brauche nur ein, zwei Sitzungen und dann ist gut, sondern wenn du wirklich jemanden suchst, der dich intensiv und persönlich über ein halbes Jahr oder ein Jahr begleitet, um tatsächlich diese tiefgreifende Veränderung in deinem Leben zu machen.
0: Ich habe Prokrastination und möchte was dagegen tun, und wenn ich da jetzt bereit bin, ein halbes Jahr richtig was zu tun, dann wärst du auch die Richtige.
1: Zum Beispiel, stell dir mal vor, du merkst, du hast eine unglaublich gute Business-Idee und verschiebst sie aber. Du weißt, du hast dieses unglaubliche Potenzial. Oder du weißt, du musst eigentlich nur noch die Masterarbeit fertig schreiben. Und du kommst nicht dazu. Du schiebst es und schiebst es auf und schiebst es auf. Ich bin mir hundertprozentig sicher, dass du diese Tendenz zu prokrastinieren, zu verschieben, auch in anderen Lebensbereichen erlebst. Das ist nicht nur in einem Lebensbereich. Das heißt, die meisten Menschen kommen mit mir wegen ein konkretes Problem. Und dann verbessert sich ihr Leben in allen Lebensbereichen. Der Sportler, der zu mir kommt, der besser performen möchte im Wettkampf, merkt, wie sich die Beziehungen verbessern in seinem Leben, wie er bessere Noten schreibt, wenn er noch im Studium ist, oder auch jetzt sich besser versteht mit den Eltern oder mit dem Partner.
0: Das war schon eine ganze Menge. Jasmina, haben wir was vergessen?
1: Wenn du Ängste hast, bitte denk nicht, dass es anormal ist. Bitte hab kein Schamgefühl. Bitte glaub nicht, dass es mit dir nicht stimmt. Ängste zu haben ist völlig normal und es hat nichts mit Logik oder Irrationalität zu tun. Dein Scham über deine Ängste hält dich nochmal mehr und intensiver davon ab, dich mit deinen Ängsten zu beschäftigen. Es gibt Ängste, die könnte eine andere Person überhaupt nicht nachvollziehen. Aber du spürst es und somit hat es auch eine Daseinsberechtigung und hat eine Bedeutung. Es ist wichtig genug. Das wäre mir noch wichtig, dass jeder das weiß.

0: Bist du eigentlich?
1: Ja, es ist eine gute Frage, weil die sollte man sich ständig immer stellen. Ich bin auf dem Bauernhof groß geworden, bin also durch und durch Bauer. Ist eigentlich nichts Verwerfliches, oft wird es als Schimpfwort verwendet, Landwirt, bin Naturmensch, Naturerklärer, habe ich mir auf die Fahne geschrieben. Und ich bin Pferdeweideberater, weil immer mehr, irgendwann kamen immer mehr Pferdehalter zu mir ohne landwirtschaftlichen Hintergrund und haben mich einfach gefragt, na ja, was sollen wir mit unserer Weide machen? Und da habe ich mir die Frage gestellt, da muss es doch hunderte Leute geben, die sowas machen. Ist halt bei so einem Thema, wenn du an jeder Ecke angesprochen wirst. An einem Winterabend, es war draußen schon am Schneien, habe ich mir einfach mal ins Internet gesetzt und habe nachgeguckt im ganzen Netz. War niemand zu finden, der diesen armen Leuten hilft. Und da habe ich gedacht, okay, wenn da keiner ist, dann bin ich der Erste. Und nach wie vor bin ich der erste unabhängige Pferdeweideberater, der einzige im ganzen deutschsprachigen Raum. Es gibt schon welche, die von der Industrie oder von Landwirtschaftskammern aus bezahlt werden, aber ich bin halt unabhängig und muss von meiner Leistung leben. Von daher ist es ein hochinteressantes Thema. Und vor allen Dingen vor dem Hintergrund hochinteressant, dass wir irgendwo, wenn wir mal so einen Referenzzeitraum setzen von 1950, damals haben so Rindviecher und Pferde gleich viel geleistet in der Landwirtschaft. So, hinterm Pferd, da war ein Pflug, da war eine Egge, ein Karren. Die Kühe haben Milch gegeben, unter Umständen wurden die auch zum Transport eingesetzt. Und das hat sich gravierend geändert. Während die Leistung bei den Kühen nochmal durch Zucht erheblich gesteigert wurde, um den Faktor 3, bei den Pferden ist von Leistung ja heute oft nicht mehr viel zu sehen. Die sind Freizeitpferde, stecken in irgendwelchen Ställen fest und würden vielleicht viel lieber laufen. Dann sind sie irgendwo eingepfercht und können sich nicht wirklich beschäftigen. Oft werden sie abends dann noch ein bisschen bewegt und das soll ja auch so sein und von ihrem Eigentümer, ihrem Besitzer. Dann stehen die rum und haben den ganzen Tag nicht viel geleistet und das erinnerte mich immer so ein bisschen an uns Menschen, ja. Früher, ich habe so ein Bild von meinem Vater, wie er 1950 hinter einem Pferd herläuft und den Haferacker geeggt hat. Und damals haben die Leute so an einem Tag, wenn die so hinterm Pferd laufen mussten, so 5.500 bis 6.500 Kilokalorien verbrannt. Und heute, wir haben so einen Erhaltungsbedarf, wir Menschen von 2000 Kilokalorien, sind wir froh, wenn wir abends so in eine Muckibude dann noch 500 Kalorien heruntertrainieren, da sind wir schon wirklich gut. Glauben dann schon wirklich durchtrainiert zu sein im Vergleich zu dem, was früher lief, ist das gar nicht viel. Naja, man sieht es ja auch, wenn man sich umguckt und durch die Fußgängerzone geht. Ich sage mal, die Konfektionsgrößen sind ja alle so ein bisschen gewachsen. Das ist bei den Pferden genau das gleiche Problem. Die Pferde haben Zivilisationskrankheiten, die mit unseren vergleichbar sind.
0: Die Pferde, die sind im Stall, die brauchen also eine vernünftige Weide. Warum muss man bei der Weide etwas beachten?
1: Das ist genau so, wenn wir zu Tisch gehen. Am besten kann man die Pferde ja noch mit Kindern vergleichen, weil die ja auch keine Logik kennen. Die orientieren sich an dem, was am besten schmeckt. Und die Kinder ist das ja meistens so Süßigkeiten, Kuchen, so Leckereien. Und das machen die Pferde auch. Und die Pferde haben ein feines Gebiss, können den Mund spitzen, sind sogenannte Feinschmecker, ja. Im Gegensatz zu einer Kuh, die das Gras mit einer Zunge ausreißen muss, weil sie nur auf einer Seite Zähne hat. Die Pferde können so das feinste Gras rauspicken, orientieren sich auch genau da dran und lassen den Rest einfach stehen. Schmeckt mir nicht. Da sind wir genau bei dem Problem, auf das wir eingehen müssen. Wir müssen also eine Weide zur Verfügung stellen, indem wir auch schon mal so diese Süßigkeiten wegsperren müssen. Wie zu Hause. Schranktüre auf, Süßigkeiten rein, Schlüssel rumdrehen und sagen, genug für heute. Und genau das ist dann dabei auch so meine Aufgabe, da ein bisschen drauf hinzuwirken. Man nennt das bei den Pferden eine Fressbremse einzubauen.
0: Es geht einerseits darum, den Pferden eine gesunde Nahrung anzubieten. Bei dem, was du da berätst, was macht der Umweltschutz? Spielt der auch eine Rolle?
1: Ich sag mal, diese Süßigkeitengräser, ich nenne sie nochmal bewusst so, die sind nicht häufig. Wenn wir denen eine Weide voller Süßigkeiten präsentieren wollten, so wie wir das bei den Rindern machen, damit die viel Milch geben können, dann ist sie sehr artenarm. Es sind nur wenige Gräser, die da mithalten können, entsprechende Leistung in den Tieren erzeugen können. Wenn wir unsere Pferde gesund halten wollen, wir erinnern uns, die Leistung

0: Leistung ist ja erheblich zurückgegangen im Gegensatz zu den Rindern. Da müssen wir eine artenreiche Weide wieder heranziehen und dafür brauchen wir ein abgesenktes Düngerniveau, einen Boden, der diesen Artenreichtum wieder zulässt. Und genau darum geht's. Auch Pferde machen gerne so Lücken, trampeln Löcher. Deren natürliche Umgebung ist die Steppe. Und auf der Steppe hatten sie die Aufgabe, diese vermoosten, verfilzten Untergründe ein bisschen mit ihren Hufen aufzureißen, damit dann frische Samen reinfalten konnten, damit sich die Natur da ein bisschen erneuern kann. Nun ist das so mit den Steppen, da sind die früher dann so vielleicht ein-, zweimal im Jahr über die gleiche Stelle gekommen. Heute sind die Steppen so klein geworden, dass sie auf jeden Tag über jede Stelle rennen. Und von daher reißen die da auch oft ein bisschen zu früh auf und ein bisschen zu viel. Deshalb geht es darum, dass wir heute die entsprechenden richtigen Gräser, die auf den Standort auch gehören, artenreich auch wieder auf der Weide ausbringen.
1: Wenn du sagst artenreiche und artgerechte, in Deutschland gibt es ja durchaus klimatisch sehr unterschiedliche Gebiete, dass man auch das anpassen muss.
0: 100%. Auf jeden Fall. Deswegen, wenn ich eine Beratung mache, ist die Grundlage erstmal eine Bodenprobe. Ich fange nicht an, irgendjemand zu sagen, streu mal den Dünger oder mach dieses oder jenes, wenn ich keine Bodenprobe habe. Ich möchte wissen, welche Bodenart ist da überhaupt. Natürlich weiß ich, wenn ich die Adresse habe, kann ich mir angucken, wie ist die geografische Lage, wie sind die Niederschläge. Und ich erkundige mich auch nochmal ausdrücklich danach, weil man kann viel auf Karten sehen, aber jeder, der auf dem Land lebt, der kennt das. Da heißt man, ja, bei mir regnet es immer mehr als bei dir und du bist nur 2 Kilometer weg. Passiert sehr schnell und dann weiß man, oh, der wohnt in einem Regenloch oder gibt ja auch so Flurbezeichnungen, Sommerloch, das ist, wo der Regen drüber zieht. Solche Eigenheiten, die muss ich mir dann erfragen und tue das auch, um da eine entsprechende Empfehlung abgeben zu können. Nun kommt dazu, da wir uns in einem Klimawandel bewegen und viele alte Gewissheiten dabei sind, sich zu wandeln, nicht mehr gebraucht werden können.
1: Ich habe also jetzt verstanden, dass die Arbeit, die du deinen Kunden anbietest, dass es eben darum geht, dass der Boden ein bisschen natürlicher ist, dass er ein bisschen artenreicher ist. Wir klagen ja immer über Monokulturen, dass der Boden insgesamt verbessert wird und dadurch, dass der Boden verbessert wird und man die richtigen Gräser da einsät, dass es eben halt auch für die Pferde gesünder ist.
0: So ist es. So ist es.
1: So ist es. Es ist so, liebe Zuhörerinnen und Zuhörer, wenn Sie jetzt Helmut Muus erreichen wollen, Helmut Muus, das schreibt sich mit SZ und wenn man das im Internet eingibt, dann kommt die Pferdeweide raus. Und wenn Sie das alles nicht verstanden haben, dann schreiben Sie mir an cmp@osnanet.de. Punkt.

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2: Ich bin Thomas Brockt. Unionsfraktionschef Spahn tritt von seinem Amt zurück. Das teilte Spahn in einem Schreiben an die Mitglieder der CDU-CSU-Fraktion im Bundestag mit. Ihm sei in den letzten Tagen bewusst geworden, dass sein persönliches Glück, eine Familie zu gründen und Vater zu werden, nicht vereinbar sei mit seinem politischen Amt, heißt es darin. Spahn war zuletzt immer stärker unter Druck geraten, weil er und sein Mann die Hilfe einer Leihmutter in den USA in Anspruch genommen hatten. Dem früheren Gesundheitsminister waren Doppelstandards vorgeworfen worden. Bundesinnenminister Dobrindt hat vor möglichen Anschlägen in Deutschland gewarnt. Er habe die bislang formulierte abstrakte Bedrohungslage zu einer hohen Bedrohungslage hochgestuft, sagte der CSU-Politiker der Welt am Sonntag.
3: Es gibt aktuell deutlich mehr Hinweise, sowohl von befreundeten Nachrichtendiensten als auch aus eigenen Quellen. So erklärt der Innenminister im Weltinterview seine veränderte Einschätzung der Bedrohungslage. Anschlagspläne gegen Deutschland seien klar erkennbar, so Dobrindt. Allerdings sei die erwähnte hohe Bedrohung noch nicht gleichbedeutend mit konkreten Risiken. Es gehe dabei auch nicht um einzelne Personen, sondern um die Gesellschaft insgesamt. Thomas Thonfeld, Nachrichtenredaktion.
2: Der Sicherheitsmitarbeiter der Deutschen Bahn, der bei einer gewaltsamen Auseinandersetzung aus einem fahrenden Zug stürzte, ist weiter in einem kritischen Zustand. Das teilte die Staatsanwaltschaft mit. Weitere Details wurden nicht genannt. Der Zug war auf dem Weg von Offenburg nach Karlsruhe.
4: Der Sicherheitsmitarbeiter war bei der körperlichen Auseinandersetzung mit dem offenbar betrunkenen Fahrgast gegen die Zugtür gestürzt, die dadurch aus ihrer Verankerung gerissen wurde. Der Regionalzug war zu diesem Zeitpunkt mit etwa 120 km/h unterwegs. Dass erneut einer unserer Kollegen nach einer einfachen Fahrkartenkontrolle im Krankenhaus um sein Leben ringen muss, macht uns fassungslos und wütend. So die Eisenbahn- und Verkehrsgewerkschaft. Dirk Zeitler, Nachrichtenredaktion.
2: Der Brand im Müritz-Nationalpark hat sich weiter ausgebreitet. Das Feuer in dem Waldgebiet hat inzwischen eine Ausdehnung von fast 390 Hektar erreicht, wie ein Sprecher des Landkreises Mecklenburgische Seenplatte sagte. Rund 370 Feuerwehrleute, Polizisten, Forstmitarbeiter und Soldaten seien inzwischen im Einsatz. Der Brand wird auch durch starken Wind immer wieder angefacht.
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5: Sie hören die Radioreise mit Alexander Tauscher. Ich grüße Sie. Diesmal geht es nach Italien, in den legendären Badeort Grado. Der hat viel mehr zu bieten als nur den Strand. Ganz im Gegenteil, die Lagune im Hinterland und eine äußerst wichtige Stadt im Römischen Reich. All das gehört zu dieser Region. Wir kosten die Region wie immer voll aus und treffen auf einen der bekanntesten Fernsehköche Italiens. Denn das sind sie hier, unsere Gäste.
6: Benvenuti nella Laguna. Io sono Giuliana Morsanutto.
7: Sono Mirko, pescatore di Grado.
8: Hello, my name's Paul Tout. Welcome to the radio show.
9: Io mi chiamo Antonella Comelli, sono guida turistica. Benvenuto a Grado.
10: Io sono di nuovo Fray Stefano. Io mando il mio carissimo e fraterno abbraccio a tutti quanti ascoltatori.
11: Io mi chiamo Thomas Sawyer.
12: Ich bin Lisa, ich arbeite in Aquileia.
13: Ciao a tutti, sono Fabrizio Nonis, conosciuto come il Becker.
14: Buongiorno a tutti quanti, sono Piero Zerbinti, saluto tutti gli ascoltatori di Radio Reise.
5: Der Gruß ist angekommen und wir freuen uns auf das Deutsche Vita in Bella Italia. Viel Spaß und bis gleich.

0: Das ist die Radioreise, die Sie zu neuen Horizonten bringt und damit Reiselust wecken soll. Im Studio Alexander Tauscher, herzlich willkommen hier bei uns in dieser Show. Heute kommen alle Italien-Fans auf ihre Kosten, denn es geht nach Grado, auf die Sonneninsel in der Adria. Wir sind in der Region Friuli-Julisch-Venetien zwischen Triest im Nordosten und Venedig im Südwesten der nördlichen Adria-Küste Italiens. Die mit dem Festland über eine 4 Kilometer lange Dammstraße verbundene Insel Grado ist eingebettet in die Laguna di Grado. In dieser Lagunenlandschaft beginnt unsere Reise. Wir bewegen uns in einem der besterhaltenen Feuchtgebiete des Mittelmeerraumes. Eine Landschaft zwischen Meer und Land, zwischen den Mündungen der Flüsse Isonzo und Tagliamento. Ein kleines Motorboot hat uns in Grado aufgenommen und rüber auf eine kleine Fischerinsel gebracht. Eine Insel mit einem dieser typischen Fischerhäuser. Giuliana Marzanotti empfängt uns auf dieser Insel in der Lagune.
1: Willkommen in der Lagune von Grado und Marano Lagunare. Wir befinden uns jetzt drinnen in einem Fischtal. Fischtal bedeutet ein Wasserbecken, wo Fischzucht inmitten der Lagune gemacht wird.
0: Das ist eine Süß- oder eine Salzwasserlagune?
1: Gemischt. Das Wasser in die Lagune ist salzig. Aber der Salzgradient ist unterschiedlich. Es hängt darauf an, ob wir uns in der Nähe des Meeres befinden oder in der Nähe des Festlandes. Denn der Salzgradient ist in der Nähe des Festlandes niedriger und in der Nähe der Hafenmündungen ist höher. Und deswegen die Biodiversität in der Lagune ist sehr, sehr reich. Auf dieser Seite, Sie können die Marienwallfahrtskirche von Barbana beobachten, eine Insel inmitten der Lagune von Grado. Weiter, Sie können sogar die Werft der Stadt von Monfalcone sehen, wo Sie diesen riesigen Kamin sehen können. Und dann die Berge sind am rechten Seite der Karsthochplateau in der Provinz von Trieste und hier geradeaus die Julische Voralpen. Es gibt auch die Karnische Voralpen und Alpen, heute nicht sichtbar, denn es ist sehr bewölkt. Und Sie können sogar ein Dorf auf einem Hügel sehen. Dort liegt Cormons. Cormons ist unsere Hauptstadt für die Weine und befindet sich ganz in der Nähe vom Collio-Weingebiet. Also die Casoni sind die alten Fischerhütten, die die Fischer bis zu den 60er Jahren verwendet hatten. Wir haben viele Fischerhütten in der Lagune, auf die beiden Seiten, am Stella-Flussmündung, auch in der Nähe von Marano Lagunare. Marano Lagunare ist ein Fischerdorf, direkt an der Lagune gelegen. Dort müssen die Casoni, also diese Fischerhütten, noch heute nur mit Holz, Schilf und Schlamm gebaut werden. Sind unter Denkmalschutz. Und in der Gemeinde von Grado und in der Lagune von Grado dürfen aber diese Casoni auch aus Ziegeln gebaut werden. Das wurde schon in der Epoche des Faschismus bestimmt. Aber denken Sie daran, dass schon die Habsburger hatten die Fischerfamilien von Grado unterstützt, damit sie sich bessere Häuser bauen könnten. Denn natürlich ein Haus aus Holz, Schlamm und Schilf war nicht so komfortabel und auch nicht so gesund. Und heute im Bereich von Grado werden einige Casoni auch als Ferienhäuser vermietet. Das ist erlaubt.
2: All'ombra dell'ultimo sole s'era assopito un pescatore e aveva un solco lungo il viso come una specie di sorriso.
1: Hier werden Wolfbarsch, Dorade oder Goldbrasse und Missmuscheln gezüchtet. Früher die Fischer haben immer nur in der Lagune gefischt, heute nicht mehr. Sie haben alle großen Motorboote zur Verfügung, deswegen sie fischen heute in die Adria.

0: Die Casoni sind nicht ganzjährig bewohnt?
1: Genau, die Casoni waren praktisch Fischerhütten, die die Fischer nur für einige Monate oder einige Wochen im Laufe der Fischsaison benutzt haben. Denn Sie müssen daran denken, dass in der Vergangenheit die Fischer hatten nur Ruderbooten. Und sie müssten jeden Tag in die Lagune fahren, fischen und dann wieder zurück, entweder nach Grado oder nach Marano, die Fische zum Markt bringen. Und das war natürlich langsam und anstrengend. Deswegen, sie hatten sich diese Hütten inmitten der Lagune gebaut. Manchmal haben auch die ganze Familien in der Lagune gewohnt, aber normalerweise nicht. Die Familien, die Frauen, die Kinder, sie blieben normalerweise im Dorf. Die Fischerei war immer ein Beruf für Männer, nicht für Frauen.
2: Einen dieser Fischer, dieser Pescatore, treffen wir gleich, wenn wir auf eine scheinbar einsame Klosterinsel fahren. Eine Insel ganz nah am belebten Grado und trotzdem scheint hier die völlige Ruhe zu herrschen. Durch die Gezeiten tauchen manche Stücke Land auf und wieder ab. Eine Herausforderung für die Seefahrer, nicht aber für den Fischer Mirko Serbin. Er ist seit vielen Jahren mit seinem kleinen Boot in der Lagune unterwegs.
3: Io vado a pescare tutto l'anno, solo che in laguna, pesca in laguna. In estate si pescano maggior parte orate.
4: Ich gehe das ganze Jahr über fischen. Es ändert sich nur die Fischart sozusagen. Im Sommer fischt man vor allem Dorade und im Winter kann man Wolfsbarsch und ähnliches fischen.
3: Dove non si pesca quasi niente, ecco, quella laguna si svuota. Anche in mare, ma voglio spiegare prima della laguna. Ecco, perché per esempio in estate, che pescosa per le orate.
4: Der Mirko macht es professionell, ist wirklich Berufsfischer und er fischt im Sommer in der Lagune, weil die Wassertemperaturen da höher sind und da sozusagen im warmen Lagunenwasser viele Doraden sind. Der Branzino ist auch noch ein bisschen im kälteren Wasser zu finden, deswegen kann man den auch irgendwie in der kälteren Jahreszeit hier noch fischen. Aber dann, wenn der Sommer sozusagen vorbei ist, dann laichen ja die Fische und dafür brauchen sie eine Tiefe von 50 Metern und die hat die Lagune natürlich nicht. Deswegen schwimmen die Fische dann ins offene Meer und deswegen fischt man im Winter dann auch im Meer.
3: 50 Meter profondità, per quello escono e vanno via da tutto il golfo qua, vanno dove sono profondo 50 Meter. Poi parliamo della pesca in mare. Dopo la pesca in mare, adesso ti spiego un attimo, dopo vediamo cosa dire loro. Pesca in mare si può pescare tutto l'anno.
4: Von den Jahreszeiten hängt es einfach auch ab, mit welchen Geräten gefischt wird. Also während im Sommer man mit Netz fischen kann in der Lagune und eben Doraden, also das hört am Ende September, Anfang Oktober auf. Dann ist ein bisschen eine Pause und dann fischt man mit dem Fischfinder. Das heißt, man geht wirklich auf den Meeresboden und dort gibt es dann die Fischwärme, die man finden kann. Das ist dann sozusagen gegen Ende des Jahres, wo man das macht. Während von März bis Juni ungefähr wird immer noch im Meer gefischt, aber dann findet man vor allem Tintenfische, also dann ist Tintenfischzeit. Das hängt also ganz davon ab, welche Jahreszeit und welches Gewässer und welches Fischfanggerät, dann richtet sich, was wir fischen und was wir mehr finden.
3: Per esempio, che va da marzo, maggio fino a giugno. Ecco lì si pesca tutti in mare con le reti da seppie, per dire. Perché in laguna quel periodo lì comunque è vuota. Dopo per la pesca ci sono le barche che prendono.
4: Dann gibt es natürlich noch große Fischfangschiffe, sozusagen, die das Netz hinterherziehen und die dann auch die Muscheln fangen. Also es gibt hier Capesante, also Jakobsmuscheln, Fasolari, das sind Herzmuscheln. Und die fischen natürlich auch Fisch mit und eben auch Muscheln, das ist eine Mixtur, aber das ist eine ganz andere Art von Fischfang.
3: Ma un'altra pesca, no? La pesca con le reti, quando il pesce passa, invece quella viene trainata la rete, quindi sì.
2: Mirko schipperte mit seinem Boot auf ein kleines Juwel dieser Lagune zu. Auf der Insel Barbana befindet sich nämlich eine alte Marienstätte, die heute Sitz einer Gemeinschaft von Benediktinermönchen ist, mit Wurzeln in Brasilien. Stefano ist einer dieser aktiven Mönche auf der Wallfahrtsinsel.
5: Qui dentro del monastero, diciamo, ho tanti compiti qua dentro. Diciamo, uno dei compiti mio è fare l'amministratore, il gestore del monastero.
4: Im Kloster hier auf der Insel Barbana bin ich für die Administration zuständig und ich leite sozusagen das Kloster hier und auch den Klostergarten. Es gibt nämlich einen Kräuterladen. Wir machen viel aus Kräutern, auch viel Medizin. Übrigens auch mit vielen Kräutern, die eigentlich aus Bayern kommen, weil da gibt es eine lange Tradition dazu. Wir sind ein Benediktinerorden, Brüder, die hier leben. Sind wir Teil eines brasilianischen Benediktinerordens.
5: Appartenenti alla Congregazione Benedettina Brasiliana. A Barbana abbiamo i spiego velocissimo. Diciamo ogni monastero diciamo ha la sua specialità, no?
4: Also jeder Orden hat ja seine Spezialität und wir versuchen, unsere eigene zu kreieren und haben uns entschlossen, einen Amaro zu machen, der auch das Wort Amaro verdient, weil viele Amari sind ja dann nicht bitter, sondern eigentlich eher eine Art von Likör. Aber unser Amaro ist auch ein wirklicher Amaro, nicht nur vom Namen, sondern auch vom Geschmack her. Es ist eine ganz kleine Menge, die noch produziert wird und wir sind auch noch nicht in der Lage, sie auf der Insel wirklich selber herzustellen, sondern wir haben ein Unternehmen, das es für uns produziert. Es ist von Grado und von den Bewohnern ausgesprochen gut aufgenommen worden, also wir werden das ausbauen.
5: È diventato famoso giusto per questo, è amaro di nome e di gusto, è stato molto gradito dalla comunità di Grado e diciamo tutto il Friuli.
2: Mönch Stefano im Radioreisegespräch und wie sagte eine Dame so schön, der Mönch weiß, dass er gut aussieht, der Stefano. Der Tradition nach geht der Ursprung dieser Wallfahrtskirche auf das Jahr 582 nach Christi zurück, als eine starke Sturmflut die Stadt Grado bedrohte. Nach dem Unwetter wurde eine vom Wasser angeschwemmte Statue der heiligen Jungfrau auf der Insel in der Nähe der Hütten zweier Einsiedler gefunden und genau da wurde eine Kirche gebaut, als Dank an die heilige Jungfrau. Die Lagune, sie erstreckt sich über eine Fläche von fast 90 Quadratkilometern, von der Isola de Anfora Porta Buso bis hin zum Canale Isonzato. Im Westen geht sie langsam in die Lagune von Marano über. Neben der Natur machen die Fischerhütten, also die Casoni, die ja einst aus Schlamm und Schilf gebaut und verflochtet wurden, den Charme dieser Landschaft aus. Die Lagune, sie ist die magische, natürliche Umgebung, in der Grado entstanden ist. Sie verkörpert im Prinzip sein Wesen, sein Licht. Sie bietet eine Vielzahl von üppig bewachsenen kleinen Inseln, Kanälen, Bächen, Vegetation und Watt, die zu jeder Tagesstunde und Jahreszeit ihre Farbe ändern können. Giulia Marzanotti begleitet uns auf einer dieser Laguneninseln und auf der Lagune haben bereits Stanley Black und sein Piano-Orchester Platz genommen. Sulla Laguna heißt diese Komposition.
1: Typische Pflanzen in der Lagune sind die Tamarisken. Diese Pflanzen können Sie auch in den Bergen finden. Ursprünglich Tamarisken waren typische Pflanzen in den Bergen. Dann, man hat festgestellt, dass diese Pflanzen auch für die Lagune sehr geeignet sind, besonders um die Inseln zu stabilisieren, damit die Wellen und die Strömungen die Inseln nicht wegschwemmen.

0: Juliana, jetzt stehen wir vor diesen Fischernetzen am Casoni. Netze, die über diesen Kanal gespannt sind. Wie funktioniert das Fischen?
1: Es funktioniert so, zweimal im Jahr die Fische folgen die Natur. Das heißt, sie versuchen vom Fischteich oder Fischtal rauszuschwimmen. Natürlich, sie dürfen das nicht machen, denn es gibt die Schleusen. So, sie kommen hier drinnen in diesem Kanal. Das heißt auf Italienisch Lavoriero. Hier dürfen die Fische überwintern. Das Wasserniveau ist hier etwas tiefer, deswegen sie riskieren nicht, dass sie im Winter sterben, weil es zu kalt ist. Und die Fische werden mit diesen Netzen geschützt, damit die Kormorane und die Möwen die Fische nicht fressen. Das ist ein Schutz gegen die Vögel, die ein bisschen so Räubervögel sozusagen.
0: Wie viele Pescatori gibt es hier in der Region? Wie viele leben noch vom Fischfang?
1: Wir haben hier in der Region 3 Ortschaften, wo noch viele Familien als Fischer arbeiten. Grado ist heute natürlich ein Badeort, aber es gibt mehr als 100 Fischerfamilien. Dann in Marano Lagunare, das ist wirklich heute noch ein Fischerdorf, dort arbeiten mehr als 250 Personen in der Fischerei. Und dann in der Provinz von Trieste gibt es auch Muggia. In Muggia gibt es auch noch viele Fischer, die das als Beruf machen.
0: Die Fische aus der Lagune, kann man die im Supermarkt kaufen oder nur in speziellen Geschäften?
1: Also heute wird es meistens in die Adria gefischt. Diese Fische werden zum Beispiel am Fischmarkt verkauft. Dann die Großhändler kaufen sie sich diese Fische für die Geschäfte, für die Supermärkte und natürlich auch die Restaurateure. Sie kommen sehr oft persönlich in Grado oder in Marano, wo sich die Fische kaufen für die Restaurants.
0: Welcher ist der köstlichste aus Ihrer Sicht? Welcher Fisch hier aus der Lagune von Grado?
1: Also was mir gut schmeckt, die Dorade. Dorade und Venusmuscheln. Im Fischteich werden meistens Dorade, Venusmuscheln und Wolfbarsch gezüchtet. Diese sind die Fische, die geeignet sind für Fischzucht in der Lagune.

0: Wir sind heute auf einer der Inseln. Etwa 100 Inseln gibt es in diesem Archipel. Tragen diese Inseln eigene Namen?
1: Also die Fischer kennen alle Inseln. Und alle Inseln haben einen Namen. Ja, ja, ja. Einige sind sehr bekannt, sind auch größer. Einige sind auch Ziel für Ausflüge. Aber alle sind praktisch unbewohnt. Einige sind nur im Sommer bewohnt.
0: Und im Winter wahrscheinlich ein sehr mystisches Labyrinth im Nebel, diese ganze Region.
1: Ist es sehr stimmungsvoll, ist es sehr schön, denn die Lagune wechselt in jeder Saison. Die Landschaft ist immer unterschiedlich, deswegen es ist es auch im Winter sehr interessant, die Lagune zu besichtigen, besonders wenn man Vögel beobachten will.
0: Genau das wollen wir und tun wir auch gleich in der Lagune, Vögel beobachten. Bei der großen Vogelschau treffen wir auf einen Auswanderer aus Westen mit seinen spannenden Geschichten über das Leben zwischen Land und Meer. Dieses Wattenmeer lockt Watt- und Zugvögel, zum Beispiel den Alpenstrandläufer, wer kennt ihn nicht, oder auch die nicht weniger bekannten Kiebitzregenpfeifer. Insgesamt sind in diesem Gebiet um die 270 Vogelarten übers Jahr verteilt zu Hause. Die Flussseeschwalbe wollte ich nicht unvergessen lassen, wie auch den Purpurreiher. Inmitten dieser Vogelwelt kam einer aus Großbritannien angeflogen. Pontot, ein echter Naturbursche. Lockige, gekrauste, graue Haare, Bart. Man sieht ihm an, dass er in der Natur zu Hause ist.
2: I'm a naturalist and a translator and also a wildlife guide. This is a regional nature reserve, Valle Cavanata, covering 176.
0: Ich bin Naturforscher, Übersetzer und Wildführer hier im Naturpark Valle Cavanata, etwa 176 Hektar groß. Das Gebiet ist seit 1976 geschützt, aber erst seit 1996 ist es als Naturschutzgebiet ausgewiesen. Bis dahin war dieses Gebiet ein Fischzuchtgebiet, wo Fisch wirklich sehr extensiv gezüchtet wurde, aber alles mit natürlicher Nahrung, ganz ohne künstliche Zusätze. Aber dann kam eben die Entscheidung, dieses Gebiet als ein Reservoir für Vögel zu schützen, statt als Fischzucht zu nutzen.
2: But in 1996 the decision was made to turn it into a regional nature reserve and to manage it for birds rather than for fish. The area was under Austria until 1918 and it was maintained as a wetlands.
0: Dieses Gebiet war bis 1918 unter österreichischer Herrschaft und betrieben damals als Sumpfgebiet. Es wurde gegen die italienische Invasion von Friaul gekämpft, aber als die Italiener nach dem Sieg von Veneto 1918 hier einzogen, am Ende des Ersten Weltkrieges und dann als die Faschisten später an die Macht kamen, da war es eben die Politik, den gesamten Sumpf mit Süß- und Brackwasser hier trocken zu legen.
2: In Italy was to drain all the freshwater and brackish water wetlands, partly to get rid of malaria, but also to improve its Italian agricultural production.
0: Also die Trockenlegung erfolgte zum einen, um Malaria zu bekämpfen, zum einen aber auch eben, um die italienische Landwirtschaft voranzutreiben. Das Gebiet wurde in den 1930er Jahren trockengelegt, mit viel Aufwand. Es wurden Kanäle gezogen, Pumpstationen gebaut. Damit gab es hier keine Jäger und Fischer mehr und es gab kein Wasser mehr.
2: Were hunters and fishermen and emptied of water. Most of the new farmers were Italian refugees who arrived in the 1950s.
0: Die meisten Bauern, die hier lebten, waren italienische Flüchtlinge, die in den 1950er Jahren aus Istrien kamen, was ja dann zu Jugoslawien gehörte. Also das Gebiet hat auch interessante historische Aspekte.
2: This area has interesting historical elements as well. In the winter we have lots of ducks and geese.
0: Nun, im Winter leben hier vor allem Enten und Gänse. Sie leben hier, weil das Jagen hier verboten ist. Auch Flamingos ziehen im Winter zu uns. Und dann im Sommer ist dieses Gebiet wichtig für Nistvögel, vor allem für Vögel, die sich von Fischen ernähren, Kormorane zum Beispiel. Sie nisten hier direkt vor diesem Beobachtungsturm, La Sabia genannt, ein großer Turm. Im Sommer kann man von hier aus viel von der Vogelwelt sehen. Ja, der Großteil des Gebietes ist Salzwasser oder Brackwasser oder etwas salziges Wasser. Hier vor uns ist ein Süßwassergebiet.
2: Hides that we're standing outside now called La Sabbia. It's a large observation hide. Most of the reserve is salt water or brackish water, a bit salty. This area here is fresh water. We don't have a proper circular path.
0: Es gibt keinen direkten Rundweg durch dieses Gebiet. Wir werden oft danach gefragt, aber ein Rundweg würde wohl zu viel zerstören. Man kann vom Parkplatz aus die 500 Meter hier zum Hauptbeobachtungsturm laufen oder kürzere Wege zu anderen Beobachtungstürmen. Aber die beste Möglichkeit, dieses Gebiet zu entdecken, ist per Rad.
2: We also hire bicycles free.
0: Wir leihen auch Fahrräder aus, kostenlos. Man hinterlässt nur seinen Ausweis und bekommt das Rad, aber die Räder sind eben so, wie sie sind. Wenn sie kostenlos sind, werden sie stark genutzt.
2: If they're free, then they get heavily used. Sometimes along the cycle path here, when the flamingos first arrived in this part of Italy.
0: In den frühen 2000ern, da waren die Flamingos sehr schüchtern, als die Menschen sahen. Und als die Menschen ankamen, da flogen sie gleich 400, 500 Meter weit weg. Jetzt sind sie nicht mehr schüchtern. Also manchmal, wenn die Flamingos vor den Radfahrern hier angekommen sind, dann stehen hier 300 Flamingos in einer Reihe 50 Meter neben dem Radweg. Und 300 Menschen stehen am Weg und schauen die Flamingos an.
2: 300 Flamingos, 50 meters from the main cycle path and 300 people standing watching them.
0: My pretty flamingo, die große Flamingo-Schau im Sumpf und in den Feuchtgebieten hinter der Adriaküste, hier versteckt auch in Wäldern. Und hinter dem kleinen Damm öffnet sich das große Panorama auf die Adriabucht von Triest mit Blick auf Slowenien und Kroatien und rechts der Blick auf die Stadt Grado, die wir später noch entdecken werden. Wie immer an dieser Stelle, auf Weiterhören.

0: Richtet auf eure Lauscher, denn hier spricht der Tauscher, der Alexander, grüßt sie alle miteinander und wünscht auf diese Weise eine schöne Radioreise. Heute eine Sendung für die italienischen Momente im Leben aus Grado. Die Lagune von Grado hatten wir ja ausgiebig besucht, jetzt wollen wir sie noch voll auskosten. Die Aromen der Lagune, Sapori di Laguna, die sind ja in vielen Gerichten der Region spürbar und einmal im Jahr im Konzentrat, mitten in der Lagune. Unter der Leitung des bekannten italienischen Fernsehkochs Fabrizio Nonni zaubern Sterneköche und regionale Köche ein Mehrgänge-Menü. Im Valle del Moro, auf einer Insel in der Lagune, da sitzt man im Freien und erlebt vor den Augen, wie Fabrizio mit den Köchen jedes einzelne Gericht zumindest ansatzweise zubereitet. Fabrizio ist ein echter Showman. Er liebt nicht nur die Küche, nicht nur seine eigene Metzgerei, sondern vor allem die Bühne.
1: Sono Fabrizio Nonis, in realtà nasco come macellaio, papà e nonno macellai, quindi studio da giovane, mio papà fa studiare, ma faccio il macellaio per...
2: Ich komme aus einer Fleischhauerfamilie, mein Großvater war Fleischhauer, mein Vater war Fleischhauer und ich habe das Handwerk auch gelernt. Ich habe dann studiert und zwar in Toronto das College gemacht, ich bin auch in Toronto geboren, aber immer wieder in Italien gewesen und habe auch einige Jahre in einem multinationalen Konzern gearbeitet, bevor ich mich entschieden habe, wieder zur Fleischhauerei zurückzukehren.
1: Per una multinazionale e poi decido di tornare in macelleria. Dopodiché decido di tornare in macelleria perché mi piaceva il lavoro di mio papà. Scopro che il mio vero lavoro, la mia vera ispirazione è tornare a fare il macellaio.
2: Gerade wie ich mich dazu entschlossen habe, wieder in die Fleischhauerei zurückzukehren, ist mir durch Zufall eigentlich das Fernsehen in die Quere gekommen. Ich war auf dem Weg zurück nach Europa, habe hier an einem Kongress teilgenommen von der italienischen Föderation für Fleischproduktion. Ich war am Kongress, die Kongressorganisatoren haben in der Runde herumgefragt, gibt es irgendjemanden, der mehrere Sprachen spricht und etwas erzählen kann, auch auf der Bühne. Und ich habe gesagt, ja, ich kann. Ich kann Italienisch, Englisch, Französisch. Und der Zufall wollte es so, dass auf diesem Kongress auch Canale Cinque war, der Fernsehsender, der italienische, mich gehört hat, nachher zu mir gekommen ist und gesagt hat, wie kann das sein? Die Fleischhauer können mehr schlecht als recht eine einzige Sprache. Wieso kannst du so viele? Und ich habe erzählt, woher ich komme und wieso mein Werdegang war. Und Canale Cinque hat mir eine Sendung angeboten und hat gemeint, ob ich das probieren möchte. Und das habe ich gemacht. Und es sind 4 Folgen probeweise gedreht worden und ausgestrahlt worden. Und die sind sehr, sehr gut angekommen beim Publikum. Und so hat eigentlich die Fernsehkarriere begonnen.
1: Ed è, han provato a fare 4 puntate, sono andate benissimo. E da lì ho iniziato un po' la carriera televisiva. Poi nel 2004 ho fatto gli esami, ho trovato un giornalista che mi ha preso per mano, mi ha insegnato un po' il lavoro. Sono diventato giornalista nel 2004.
2: 2004 habe ich dann noch eine Journalistenausbildung gemacht und habe eigentlich immer von da an beide Berufe ausgeübt. Ich habe also die Fleischhauerei meiner Familie behalten. Das gibt es auch heute noch. Ich betreibe die auch nach wie vor. Aber eben parallel dazu habe ich auch immer moderiert und habe immer Fernsehen gemacht. Mit Sky. Später dann bin ich von Canale Cinque auch zu Rai gegangen und heute arbeite ich mit vielen internationalen Sendern auch, mit Warner Bros., mit Gambaro Rosso, mit Sky. Und 2015 bin ich auch Botschafter des Geschmacks von Italien geworden. Da gab es eine Weltausstellung und seitdem bin ich sozusagen Botschafter für italienische Produkte, italienische Marken, Lebensmittelmarken und bin sehr, sehr viel international unterwegs. Ich habe 3 Wohnsitze, also ich teile mein Leben zwischen Toronto, Marrakesch, wo ich vor 15 Jahren auch ein Haus gekauft habe und bin immer wieder in Marrakesch und Portogruaro, das ist eine kleine Stadt zwischen Friaul und Venedig.
1: Sono un po' un globetrotter del food italiano di essere macellaio.
2: Ma
1: di essere
2: un macellaio. Ich bin stolz auf meinen Beruf, bin aber auch ein moderner Fleischhauer. Und habe einen neuen Slogan kreiert rund um meinen Beruf, den ich ethische Fleischhauerei nenne. Weil Ethik in meinen Augen ganz etwas Wichtiges ist. Und was heißt das jetzt für die Fleischhauerei? Das heißt, dass man eben nicht nur Filet und Steak isst, sondern das ganze Tier und damit natürlich auch respektiert, dass das Tier sozusagen sein Leben dafür gibt, dass wir es essen können. Ein Beispiel dafür ist, dass ich von meinem Sohn verlange, wenn er ein Steak oder ein Filet isst, dann isst er auch ein Stück von der Leber und auch eine Suppe, die aus dem Fleisch gekocht worden ist. Dann ist es ein respektvoller Umgang mit dem, was uns die Tiere geben und wir haben eine Chance, dass wir in Zukunft in einem Gleichgewicht und in einem respektvollen Ökosystem ein Miteinander leben können, ohne sozusagen die Erde so auszubeuten.
1: Con l'ecosistema bilanciato e rispettoso del pianeta. Questo è il mio obiettivo futuro.
0: Weise Sätze des Fernsehkochs Fabrizio Nonni. Sapori in Laguna, der Geschmack der Lagune. Am ersten Tag mit Fleisch und am zweiten Tag mit Fischgerichten. Und wie sagen die Italiener so schön, ein Fisch muss dreimal schwimmen. Im Meer, im Öl und im Wein. Bevor wir die Stadt Grado selbst erkunden, ein Ausflug in die Umgebung dieses beliebten Badeortes. Da wäre zum Beispiel Coio mit seinen Weinbergen und Weinkellern oder der Rilkeweg, der über die weißen Kalksteinfelsen teils steil über dem Meer verläuft. Auf dem Weg nach Triest empfiehlt sich das Schloss Miramare aus der zweiten Hälfte des 19. Jahrhunderts. Ein weiterer Ausflug wird in die venezianische Festungsstadt Palma Nova empfohlen oder auch in die Hügellandschaft rund um Udine. Wir besuchen nun in dieser Etappe eine der wichtigsten Städte des Römischen Reiches, nämlich Aquileia. Reste dieser römischen Stadt sind im Freigelände und auch in zwei Museen zu besichtigen. Im Herzen dieser Stadt lockt die mittelalterliche Basilika Besucher aus aller Welt. Auch dahin gehen wir gleich, gemeinsam mit Lisa Turniotto vom Tourismusbüro. Sie spricht darüber und unsere charmante Übersetzerin Doris Trinker aus Wien, die hatte sich dieses Lied gewünscht von Ornella Banoni.

0: Allora, Aquileia era importante per il commercio marittimo e commerciale.
1: Aquileia ist 180 vor Christus gegründet worden. Es war eine ganz wichtige Handelsstadt im Römischen Reich, also Land- und Seehandel, Meereshandel auch, also ein Flusshafen, und war die viertbedeutendste Stadt im Römischen Reich nach Rom. Also wirklich riesig und wichtig.
0: Avanti Cristo ed era la quarta città più importante dopo Roma. Un porto molto molto grande.
1: Es war einfach ein großes Handelszentrum Aquileia. Es ist viel gehandelt worden, viel transportiert worden, Edelsteine, Getreide und viele Amphoren mit Wein. Von diesen Amphoren kann man auch noch einiges sehen im Museum. Da ist vieles ausgestellt, was sozusagen noch über ist von dieser Stadt Aquileia.
0: Il vino e ci sono anche molte anfore che potete vedere al Museo Archeologico Nazionale. Ambra, gemme e monete. E vetri, ampolle di vetri.
1: Also das, was man vielleicht nicht vermuten mag, Aquileia war ein ganz bedeutendes Zentrum für die Verarbeitung von Edelsteinen und auch von Glas. Nicht in Murano, wie wahrscheinlich viele vermuten werden, sondern es war wirklich hier in Aquileia. Die Rohstoffe, Bernstein zum Beispiel, ist viel aus dem Noricum, aus dem Norden vom Römischen Reich importiert worden und hier in vielen zahlreichen Werkstätten verarbeitet worden. Das ist der Grund, warum zum Beispiel unser Museum die größte Bernsteinsammlung in Europa beherbergt.
0: Non come dicono Murano, ma dicono che proprio è stata qui Aquileia, le prime botteghe, i primi forni, dove appunto sono state create queste pietre preziose. Questa è una cosa anche interessante. A noi i mosaici sono i più grandi, è una delle basiliche con i mosaici pavimentali più grandi al mondo, quindi che dicevamo prima.
1: In der Basilika findet man das größte Bodenmosaik, das erhalten ist aus frühchristlicher Zeit in ganz Europa. Und es zeugt von den Anfängen des Christentums. Es gibt ganz viele verschiedene Bilder auf dem Boden, auch in der Krypta. Eines der bekanntesten Bilder ist die Schildkröte und der schwarze Hahn. Und es gibt natürlich Interpretationen, warum diese Tiere hier abgebildet sind, aber die gängigste ist, dass der schwarze Hahn sozusagen die Dunkelheit und das Böse darstellt und die Schildkröte das Licht und das Gute. Und ein zweites wichtiges Bild ist, die Geschichte von Jonas wird erzählt. Das kann man auch im Mittelschiff des Bodenmosaiks in der Basilika sehen. Da lohnt sich wirklich ein geführter Rundgang mit Experten, die dann sozusagen erklären, welche Teile der Bibelgeschichte auch hier im Bodenmosaik dargestellt werden. Es war sozusagen wie ein Lehrgang für Menschen, die zum Christentum übertreten wollten. Denen ist hier erklärt worden, sozusagen, worum es in der Religion geht.
0: E la tartaruga sia appunto la luce divina, quindi c'è questa contrapposizione. Ecco, questo potrebbe essere interessante da dire.

0: domenica.
1: La ciclovia Alpe Adria è molto famosa negli ultimi anni, soprattutto perché appunto ha portato moltissimi ciclisti.
2: Alpe Adria Radweg ist sehr sehr beliebt geworden in den letzten Jahren. Er führt von Salzburg bis nach Grado. Der italienische Teil führt von Tarvis bis nach Grado, ungefähr 210 Kilometer, und führt direkt an Aquileia vorbei. Und zwar beim Flusshafen hinten führt der Radweg entlang. Das ist eine alte Schienenstrecke, die in einen Radweg umgewandelt worden ist. Und man kann sozusagen diese Outdoor-Erfahrung des mehrtägigen Radfahrens kombinieren mit einem Halt in Aquileia. Ein bisschen eintauchen in Kultur, in die Geschichte des Ortes und auch in die Gastronomie. Es gibt hier in Aquileia mehrere wirklich ausgezeichnete Weingüter und auch sehr, sehr gute Restaurants, die man auch, wenn man den Alpe Adria Radweg absolviert, sozusagen sportlich nicht versäumen sollte.
1: Anche nelle cantine che abbiamo dei prodotti della strada dei vini dei sapori della nostra città.
3: Piero Zerbin ist ein cleverer Handwerker und Geschäftsmann. Der Chocolatier betreibt ein paar Fußschritte von der eben besuchten mittelalterlichen Basilika von Aquileia eine Art Konditorei, nämlich die Pasticceria Mosaico. Darin fertigt er einen kleinen, sehr kräftigen Kuchen, von dem er behauptet, er sei einzigartig in Italien, ja sogar in der gesamten Welt. Das heißt bei ihm deutsche Aquileia. Das deutsche Aquileia soll nämlich den Geschmack der Römerzeit vermitteln. Ein Kuchen nach historischen Rezepten mit den Zutaten, die damals verwendet wurden. Ein Konzentrat aus der alten Zeit.
4: Wir
2: sind hier im Mosaico und Cocambo. Das Mosaico ist eine Konditorei, die es seit 30 Jahren gibt. Cocambo ist die erste Schokolademanufaktur in ganz Friuli-Venezien.
4: Il Cocambo è la prima fabbrica del cioccolato in Friuli Venezia Giulia.
5: Oh baby baby chocolate, baby chocolate. Cara mia, Rosalia, cara mia.
4: Una fabbrica del cioccolato significa prendere le fave di cacao dal Perù, Nicaragua, Repubblica Dominicana, dalla parte del
2: cioccolato. Eine Schokolademanufaktur bedeutet, wir kaufen die Bohnen ein aus Peru, Nicaragua und aus der Dominikanischen Republik und verarbeiten wirklich alles von der Bohne bis zur fertigen Tafel Schokolade. Das dauert ungefähr 48 Stunden, ist sehr aufwendig und macht so in dieser Art und Weise niemand in Italien.

0: utilizzarli per creare un dolce buonissimo e si chiama proprio dolce aquileia. Intanto viene preparato con una frolla fatta con il farro, un farro che cresce qui in Friuli Venezia Giulia.
1: Der Teig der Süßspeise wird aus Emmer gemacht mit Butter, also Urgetreide, und eine Füllung, das sind karamellisierte Äpfel und Nüsse mit Honig. Es ist wirklich so, wie die alten Römer eben auch ihre Nachspeisen gemacht haben.
0: Un caramello di noci, uvetta e miele, tutti ingredienti che venivano utilizzati nell'antica Roma. È un dolce che è facilmente trasportabile perché abbiamo pensato anche al turista che deve poi viaggiare, non ha problemi di temperature.
1: Wir haben auch an unsere Gäste gedacht, das heißt, es ist eine Süßspeise, die man sehr gut mit nach Hause nehmen kann, sehr unempfindlich, auch wenn man im Sommer sozusagen etwas mitbringen möchte, eignet sich das dolce aquileia gut dazu. Und ich habe noch nie jemanden gefunden, dem sie nicht schmeckt.
0: Non riesco a trovare una persona. È un problema questo. E la ricetta è nata dalla caratteristica della nostra pasticceria che è la pasta frolla.
1: Unsere Konditorei ist sehr bekannt und sehr berühmt für Mürbeteiggebäcke und das dolce aquileia ist jetzt sozusagen kein Rezept, das überliefert ist aus dem alten Rom in genau dieser Art und Weise, sondern wir haben etwas entwickelt, das ein bisschen die Einflüsse unserer Gegend, also wir sind ja sehr nahe an Österreich, wir sind sehr nahe an Slowenien, wir haben Verbindungen zum alten Römischen Reich hier. Und wir haben das alles ein bisschen sozusagen zusammengefasst in dieser Nachspeise, in Süßspeise. Aber die Zutaten, also die Ingredienzien, die verwendet werden, die sind genauso im alten Römischen Reich auch für Nachspeisen verwendet worden.
0: Non è una ricetta che c'era già e noi l'abbiamo solo fatta. Abbiamo cercato di trovare un collegamento col passato. Questo anche perché i dolci nell'antica Roma erano difficilmente trasportabili, erano troppo ricchi.
1: Es ist sozusagen eine modernisierte Version auch deshalb, weil die alten römischen Süßspeisen, sie waren schwer zu transportieren und sehr, sehr süß mit viel, viel Honig. Oder sogar, es gibt eine Nachspeise, die heißt Bistum, die ist bei Hochzeiten serviert worden und die ist in einem Fleischsud gemacht worden. Das ist etwas, was man sich heute nicht mehr vorstellen kann und was man natürlich dem Gast auch nicht vorschlagen kann. Deswegen ist es sozusagen eine modernisierte Süßspeise auf den Grundlagen der Zutaten im alten römischen Reich.
0: Diventava un po' difficile proporla nel 2022 una ricetta così, per quello abbiamo dovuto cercare di trovare un collegamento col passato tramite gli ingredienti. We are walking like in a dolce vita.
2: This time we got it right. Piero Zerbi im Radioreisegespräch über sein kulinarisches Heiligtum, das deutsche Aquileia aus Walnüssen, Dinkel, Feigen und Honig. Eine Süßigkeit, ja, passend für das deutsche Vita in der Radioreise. Das auch unter dem Namen Sonneninsel bekannte Grado gilt, wie wir ja spürten, als eine der an Geschichte reichsten maritimen Städte Italiens, gelegen mitten in der nördlichsten Lagune der Adria. Durch die historischen Gassen dieser Stadt führt uns nun die charmante Antonetta.
3: Wir befinden uns in Grado Centro. Das ist hier die Innenstadt, also mit der Città Vecchia, mit der Altstadt. Dann im mittleren Teil der Insel befindet sich das Stadtviertel Grado Città Giardino, Gartenstadt. Und dann gibt es Grado Pineta, das ist praktisch das letzte Stück der Insel im östlichsten Teil, wo auch Großteil der Campingplätze sind. Und das befindet sich an der Mündung des Isonzo in die obere Adria, ne? Socia-Fluss, Isonzo-Fluss. Das ist dann die andere Straße, die bis nach Monfalcone, Trieste führt. Azzurro, il pomeriggio troppo azzurro e lungo. Per me mi accordo di non avere più risorse senza di te. Grado war eine richtige Insel und damals, das war ein Abenteuer, ne, die Insel zu erreichen. Die ersten Gäste von Grado mussten mit dem Boot durch die Lagune und erst danach könnten sie die Insel erreichen vom Porto Canale, wir sagen auch Mandracchio. Und das waren die ersten Motorboote, die Verbindung zwischen dem Festland und der Insel Grado. Da die Darmstraße zusammen mit der Drehbrücke eine sogenannte Opera Mussoliniana ist, die wurde erst in den 30er Jahren gebaut. Vom Kanal führen die Fischerboote, erreichen die Lagune und die Kooperative der Fischer hat eben eigene Verkaufsstelle da am Kanal. Da Fischfang immer noch eine große Rolle, also ökonomisch, wirtschaftlich spielt, zusammen mit Tourismus natürlich.

0: Hälfte ist der Viale Europa, Anfang der Fußgängerzone. Von da erreicht man den Hauptstrand, Spiaggia Principale, wo man für den Eintritt bezahlen muss in den Sommermonaten während der Badesaison.
1: Ein Strand war frei, das war ein relativ kleiner.
0: Genau, Spiaggia Libera, das ist der öffentliche Strand Costa Azzurra bei Colmata, nach dem Stadtteil Città Giardino. Da ist kein Eintritt zu bezahlen.
1: Wenn man es vergleicht mit Lignano oder Bibione, ist der Strand hier kleiner verglichen mit Lignano?
0: In manchen Punkten ja, das ist kleiner, da Lignano eine 8 Kilometer lange Halbinsel ist. Grado ist eine 5 Kilometer lange Insel. Auch der Strand ist nicht so breit, nicht ausgedehnt wie zum Beispiel Lignano oder Bibione oder Jesolo. Aber hier, das ist auch außerhalb der Badesaison, das Leben hier. Ne?
1: Lignano eher der klassische Badeort.
0: Richtig, ohne Leben dann in den Wintermonaten. Schön ist es mit den Krippen aus Sand. Nicht? Und hier aber sehr schön Krippe. Das ist wirklich schön. Von kurz vor Weihnachten bis zum 6., 8. Januar. Das ist Festival dei Presepi, absolut sehenswert hier in Grado. Laut dem Gesetz wurde Grado am 25. Juni 1892 offiziell zum Kurort und danach Badeort der K- und K-Monarchie. Nicht? Und deswegen, das ist der offizielle Anfang von Grado im Tourismusbereich. Ne? Aber zuerst Kurort, danach Badeort, das dank den Thermalanstalten, und zwar Therme Marine, insbesondere für Thalassotherapie.
1: Das heißt, hier wird Meerwasser aufgewärmt, auch im Winter, zu Therapiezwecken?
0: Richtig, Therme Marine, die Piscina Coperta, also das richtige Hallenbad. Dort sind Swimmingpools mit Meereswasser, das wird etwas natürlich warm gemacht, praktisch direkt am Strand. Nicht aus den langen Fenstern vom Piscina Coperta kann man das Meer und den Strand sehen. Ne?
2: Einmal die Gassen einer italienischen kleinen Stadt, der 10 Kilometer lange Strand, davor die große Lagune und vor der Stadt historische Ausgrabungen. Ja, ein Ort, in den man durchaus auswandern könnte. So hat es Thomas Sawyer getan. Das Gespräch mit ihm wird musikalisch eingeleitet von Franco Battiato, Scalo a Grado.

0: Domenica di Pasqua.
1: Die Radioreise im Gespräch mit Thomas Sawyer. Auf der Visitenkarte steht Presidente Consorzio Grado Turismo, also der Geschäftsführer des Tourismus in Grado, kann man sagen.
2: Ja, genau. Im deutschen Sprachgebrauch benutzt man den Namen Obmann. In Italien sind wir alle gleich Präsidente.
1: Klingt schöner, Präsidente, als Obmann.
2: Ja, sehr elegant. Aber die Handhabe ist immer dieselbe. Ich bin eigentlich verantwortlich für die Bewerbung des Ortes. Wie Sie schon gemerkt haben, ich bin ein österreichischer Staatsbürger.
1: Ich wollte gerade sagen, Sie haben nicht diesen Grado-Dialekt.
2: Ja. Nein, nur natürlich, wenn ich dann Italienisch spreche, dann ändert sich meine Betonung. Es ist eigentlich ein wunderschöner Ort, Urlaub zu machen. Aber ich muss auch sagen, ich lebe es persönlich sehr, sehr gerne in Grado.
1: Sie sind gekommen ja aus Österreich hierher, beziehungsweise haben Wurzeln hier und in Österreich?
2: Ja, ich komme ursprünglich aus Villach, das ist gleich hinter der Grenze in Kärnten und lebe seit 1986 mit meiner Familie, mit meiner Südtiroler Frau und meinen beiden Töchtern in Grado. Meine Familie ist eine Mischfamilie, Österreich-Italien. Mein Großvater war Süditaliener, lernte ein Kärntner Mädchen kennen, blieb in Kärnten hängen. Und meine Mutter mit ihrem Gatten, mit meinem Vater, sind dann in die 50er Jahre wieder zurück nach Italien gezogen. Pendelten etwas zwischen Grado und Villach. Und ich mit meiner Familie, wir entschieden uns, direkt in Grado zu bleiben, weil es einfach so schön ist. Und ich möchte nicht mehr nach Kärnten.
1: Es ist nicht nur das Wetter, was Sie hier hält. Es ist auch die Stadt, die Lebensart.
2: Ja, es ist natürlich ein ziemlich südländischer Flair. Man fühlt sich einfach wohl. Es ist ein kleiner Ort. Wir haben ca. 8.000, 9.000 Einwohner. In den letzten Jahren kauften sehr viele Österreicher und Deutsche auch Wohnungen oder Zweitwohnungen hier in Grado.
1: Das heißt, die Österreicher knüpfen an das an, was historisch einmal hier gewachsen war?
2: Genau. Es gibt ein wunderschönes Plakat, Seebad Grado, österreichisches Küstenland. Es wurde 1906 vom Josef Maria Aukenthaler gemalt und es spiegelt eigentlich den ganzen Werdegang und auch die Gegenwart von Grado wider. Grado ist eine Reise wert.
1: Vor allem auch, wenn man es vergleicht mit den Seebädern, die sich östlich von Venedig erstrecken, Bibione etc. Das sind reine Badeorte und das ist Geschmackssache, ob man da am Schirm nebeneinander liegen will. Hier in Grado hat man das Gefühl, man kommt schon etwas näher an Istrien. Also es ist auch mehr baulich zu sehen.
2: Ja, genau, das haben Sie richtig erkannt. Grado ist ein gewachsener Ort. Sie haben das Zusammenspiel mehrerer Kulturen, der slawischen Kultur, der italienischen Kultur und der deutschsprachigen Kultur. Und das macht das Ganze so interessant und lebenswert.
1: Und auch lässt es sich gut verbinden mit eben Ausflügen einmal nach Slowenien, nach Kroatien, ist nicht sehr weit.
2: Genau, wir fahren von Grado nach Triest keine 50 Minuten, nach Piran 1 Stunde 15, nach Rovinj 2,5 Stunden, Abazija 2 Stunden und es ist alles so leicht zu erreichen und einfach easy going, kann man sagen.
1: Alles easy going, auch bei uns, denn wir bieten von Grado aus akustische Ausflüge in alle Himmelsrichtungen an. Zwei Radioreisen gehen zum Beispiel nach Lignano. Eine Radioreise macht auf der slowenischen Seite von Istrien Station und mehrere Sendungen stellen den kroatischen Teil dieser Halbinsel in der Adria vor. www.radioreise.de, darin auch Bilder und Texte in den Radioreise-Blogs. www.radioreise.de und überall da, wo man auch in Grado gute Podcasts finden kann. Werfen wir also eine Münze in die Adria, in der Hoffnung auf ein Wiedersehen. Daher sage ich zum Abschied goodbye, au revoir, adios, totiens, hi, auf Wiederloge, dobijenje, ajowomba, vislat, desvidanje, gülügül, mer salama und shalom und natürlich ciao und adesso tu mit dem Klang der Mandoline.
3: Cari saluti dalla laguna di Grado da parte mia, da parte di Giuliana.
4: 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Adesso vi racconterò qualche belle cose sul nostro santuario, sul nostro monastero.
5: Also dann arrivederci a tutti, ci vediamo a Grado. Also alla prossima, a presto.
2: Mein Name ist Thomas Sawyer, auf Wiedersehen in Grado, arrivederci alla prossima volta.
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8: Spero di avervi messo un po' l'aquilina in gola, di avervi fatto venire voglia di mangiare sia il dolce Aquileia che il nostro cioccolato.
9: Hi, this is Paul Tout. Goodbye to everyone. You're not far away. I hope that you can come down and visit us sometime.
0: E da Fabrizio Nonis un saluto di passioni carnali a tutti. Take it easy, eat meat and respect and be ethic. Ciao!
1: Grazie mille. Bleiben Sie schön reisefreudig, meine Damen und Herren, denn es gibt noch mindestens 1000 Orte in dieser Welt zu entdecken. In diesem Sinn, wie immer, bis bald.

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1: Ich bin Thomas Brockt. Unionsfraktionschef Spahn tritt zurück. Hintergrund ist die Debatte um seine Elternschaft mit Hilfe einer Leihmutter in den USA. Das geht aus einem Schreiben Spahns an die Mitglieder der CDU-CSU-Fraktion hervor. Zuvor war bekannt geworden, dass Bundeskanzler Merz Spahn zum Rücktritt aufgefordert hatte.
2: Der Druck auf Kanzler Merz, im Fall von Jens Spahn zu handeln, war immer mehr gewachsen, denn in den letzten Stunden war Spahn auch zunehmend aus den eigenen Reihen kritisiert worden. Das Vertrauen in Spahn sei nachhaltig beschädigt, hieß es etwa in einem Schreiben der Heimat-CDU von Kanzler Merz. Spahn habe bewusst auf Möglichkeiten im Ausland zurückgegriffen, die dem deutschen Recht widersprechen. Das sende ein fatales Signal. Laut Medienberichten wollte die Unionsspitze auch möglichst eine Entscheidung über Spahn vor dem ZDF-Sommerinterview des Kanzlers am Sonntag, das sich sonst wohl nur um Nachfragen zum Fall Spahn gedreht hätte. Ronny Tochau, Nachrichtenredaktion.
1: Bundesinnenminister Dobrindt hat vor möglichen Anschlägen in Deutschland gewarnt. Er habe die bislang formulierte abstrakte Bedrohungslage zu einer hohen Bedrohungslage hochgestuft, sagte der CSU-Politiker der Welt am Sonntag.
3: Es gibt aktuell deutlich mehr Hinweise, sowohl von befreundeten Nachrichtendiensten als auch aus eigenen Quellen. So erklärt der Innenminister im Weltinterview seine veränderte Einschätzung der Bedrohungslage. Anschlagspläne gegen Deutschland seien klar erkennbar, so Dobrindt. Allerdings sei die erwähnte hohe Bedrohung noch nicht gleichbedeutend mit konkreten Risiken. Es gehe dabei auch nicht um einzelne Personen, sondern um die Gesellschaft insgesamt. Thomas Thonfeld, Nachrichtenredaktion.
1: Die Verbraucherzentralen kritisieren zur Hauptreisezeit in diesem Sommer weiter unübersichtliche Regeln und Preise fürs Handgepäck beim Fliegen. Die Chefin des Bundesverbands POP sagte, Flugreisende sollten ihr Handgepäck vor Reiseantritt genau nachmessen und mit den Höchstmaßen der Fluggesellschaft abgleichen. Das nerve, werde sonst aber leider schnell teuer. POP forderte dringend Klarheit, was Airlines kostenlos transportieren müssen. Bei der Fußball-Weltmeisterschaft steht heute das kleine Finale an. England und Frankreich spielen in Miami um Platz 3. Anstoß ist um 23 Uhr deutscher Zeit. Im Endspiel kämpfen dann morgen Spanien und Argentinien um den WM-Titel.
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7: So, eine entspannte Sommersendung habe ich mir dann vorgenommen. Sommerplatten, Sommergefühle, Sommersprossen, alles ist möglich. 2 Stunden lang feinstes Vinyl von 2 Plattentellern, eigentlich wie immer und doch jedes Mal völlig anders und neu. 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

Band from Surrey, England. Und der Titel P.F. Sloan von 1971. Aber wer zum Himmel ist P.F. Sloan, wenn man den nachgoogelt, wie ich ja eben, dann steht da P.F. Sloan, gebürtig 1945, gestorben 2015, war ein amerikanischer Sänger und Songschreiber. Er schrieb zahlreiche Titel für bereits etablierte Musiker, darunter Hits wie Eve of Destruction mit Barry McGuire. Ach, guck mal an. You Baby mit den Turtles und Secret Agent Man kennen wir mit Johnny Rivers. Na, also gleich zu Anfang wieder was gelernt. Hugh Lewis, na klar, der hingegen ist ein alter Bekannter. Bekannt wurde er als Frontmann und Namensgeber der Band Hugh Lewis and the News. 1985 Durchbruch mit dem Erfolgsalbum Sports.

Ja, dann melden sich doch die Kinogänger und sagen, kenne ich. Yo, Louis and the News, der hat den Soundtrack maßgeblich mitbestimmt beim alten Spielfilm Zurück in die Zukunft. Alles die 80er Jahre. 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

Was ein Glück, dass man sich das noch nicht kaufen kann. Forever Young von Alpha Will. Wenn das so wäre, dann würde das Haar der Sister von America immer noch golden bleiben. Ich fürchte aber, das hat sich nach 45 Jahren auch schon etwas ins Grau gewandelt. Na, aber Leute, das ist doch nicht schlimm. Ich bitte Sie.

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Der Morgen nach dem Blues von Kopf bis Fuß. Sorgenfreier Highway, lass mich entkommen, entkommen auf dir. Gordon Lightfoot, 1974.

Poison, Gift aus Vinyl, gemacht von Alice Cooper. Bei uns immer ein schönes Kontrastmittel. Vor 43 Jahren, ja, da lebte Iggy Pop in Berlin, übrigens teilweise mit David Bowie zusammen. Schöne WG muss das gewesen sein. Jedenfalls, da fuhr Iggy Pop auch jeden Tag mit der Berliner S-Bahn und schaute aus dem Fenster und da fiel ihm dieses legendäre Werk hier ein.

0: Lynyrd Skynyrd aus Florida. Und wie ich die liebe und gerne auflege, die gab es schon 1969. Southern Rock, sage ich nur, Freebird, soeben gespielt. Stammt aus 73, da habe ich angefangen zu arbeiten. Schöne Zeit allemal.
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0: Einer der schönsten Titel von John Miles, finde ich, ist Stranger in the City, wie ja auch seine ganze LP damals aus 1976. So, und auf der anderen Plattenmaschine, naja, flachere, aber sehr erfolgreiche Töne aus den englischen Charts von 1971.
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He's a tasty gazer. Wie soll ich denn das übersetzen? Er ist ein leckeres Kerlchen, oder? So stimmt's. The Piglets und Johnny Reggae.

Die Jim Carroll Band, unglaublich gute Mucke, denke ich, mit Still Life. So, ist denn alles recht so? Ja, wir sind keine übliche Musikshow im Radio, wahrlich nicht, denn wir spielen nur Vinylplatten, klar. Wir spielen Mainstream nicht überwiegend, sondern fast eher in zweiter Linie. Vergessenes und Überraschendes ist uns meistens wichtiger. Und drittens, wir haben ein weites Spektrum mit Schwerpunkten auf Rock, Punk und Softrock und Pop und Heavy Metal und Country, Blues, Folk und Angejazztes. Your Music. So, fehlt noch was? Fehlt Ihnen noch was, wollte ich fragen. Bitte mailen. Adressen finden Sie irgendwo auf der Homepage Ihres Lieblingssenders, wenn Sie dort nach den Plattenspielen suchen. Und hier wäre R.E.M.

Und vom Stil, wie könnte man uns da beschreiben? Alles oldschool, wie man heute so schön sagt. Also Retro-Radio, so wie in den 70ern vielleicht, ja. In den 80ern so ein bisschen noch, in den 60ern sowieso. Stehen alles alte Bandmaschinen hier um mich rum, alte Plattenmaschinen und die Regler, ja, die sind etwas neuer zugegeben, aber dafür derjenige, der sie bedient. Oh,

Na, über den wollen wir nicht reden. Eine schöne Nummer von The Neck.

0: Power Pop, sagte man damals dazu. The Knack existierte vom Ende der 70er bis weit in die 2000er Jahre.
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So hatte ich es Ihnen ja am Anfang versprochen. Eine entspannte Sommersendung sollte es sein. George Gershwin, interpretiert von Sam Cooke. Na und dann, auf in die kleine Zwischenpause zum zweiten Teil der Sendung, mit der ich gleich nach einer Tasse Mokka und einem Zigarillo auf Sie warte. Grace Jones ist jetzt genau die richtige auf dem Plattenteller. Bis gleich also.

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1: Ich bin Thomas Brockt. Bundeskanzler Merz hat den Rücktritt des Unionsfraktionsvorsitzenden Spahn als richtig und unvermeidlich bezeichnet. Glaubwürdigkeit sei in der Politik das höchste Gut. Er danke Jens Spahn für die Zusammenarbeit, teilte Merz mit. Er hatte Spahn zuvor in seiner Funktion als CDU-Chef zum Rücktritt aufgefordert. Spahn war unter Druck geraten, weil er und sein Mann die Hilfe einer Leihmutter in den USA in Anspruch genommen hatten.
2: In seinem Rücktrittsschreiben sagt Jens Spahn, ihm sei bewusst geworden, dass sein persönliches Glück, gemeinsam mit seinem Mann eine Familie zu gründen und Vater zu werden, nicht vereinbar sei mit seinem politischen Amt. Spahn gibt auch zu, die Folgen seiner Entscheidung falsch eingeschätzt zu haben. Der Spagat zwischen seiner privaten Entscheidung und der Erwartung an ihn als Fraktionschef der Union sei, so Spahn, größer geworden, als er erwartet hätte. Spahns Amt übernimmt bis zur Wahl eines Nachfolgers zunächst sein Stellvertreter, CSU-Landesgruppenchef Alexander Hoffmann. Ronny Tochau, Nachrichtenredaktion.
1: Bundesinnenminister Dobrindt hat vor möglichen Anschlägen in Deutschland gewarnt. Die vermehrte Melde- und Aufklärungslage habe ihn dazu veranlasst, die bislang formulierte abstrakte Bedrohungslage zu einer hohen Bedrohungslage hochzustufen. Das sagte der CSU-Politiker der Welt am Sonntag. Das bedeutet, dass in Deutschland jederzeit mit dem Risiko von Anschlägen zu rechnen sei. Beim Ticketbuchen für Urlaubsflüge ist es oft eine knifflige Frage. Können der kleine Rollkoffer und die Tasche mit an Bord und kostet das extra? Verbraucherschützer kritisieren verwirrende Regeln und fordern Klarheit.
3: Angemessenes Handgepäck darf man kostenlos mit ins Flugzeug nehmen, betont Ramona Popp, die Chefin des Bundesverbandes der Verbraucherzentralen. Problem, es ist nicht geklärt, was genau angemessen bedeutet. Für die Fluggesellschaften ist das mal ein Rucksack, mal nur eine Handtasche oder ähnliches. Damit das aufhört, hat die Verbraucherzentrale gegen mehrere Fluggesellschaften geklagt, so Popp. Ihr Tipp bis zur Klärung, beim Buchen aufs Kleingedruckte achten und Handgepäck vor dem Abflug nachmessen. Thomas Thonfeld, Nachrichtenredaktion.
1: Bei der Fußball-Weltmeisterschaft steht heute das kleine Finale an. England und Frankreich spielen in Miami um Platz 3. Anstoß ist um 23 Uhr deutscher Zeit. Im Endspiel kämpfen dann morgen Spanien und Argentinien um den WM-Titel.
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6: Schön, dass Sie noch da sind. Ich bin es auch. Um die 15 allerfeinste Scheiben wollen noch aufgelegt sein bei uns. Helfen Sie mir? Mit Mitch Ryder und seinem We're Gonna Win kann man ja nur gewinnen. Willkommen zur zweiten Stunde.

Willkommen zur zweiten Stunde unserer heutigen Vinylshow. Was, die erste haben Sie verpasst? So, würde ich sagen, selber schuld. Hier habe ich was ganz Entzückendes, Altes von den Who, Mary Ann with the Shaky Hand. Ja, aber hallo, die Hand darf man sich doch gar nicht mehr geben, aber winken wird man noch dürfen.

Wink, winke. Ich habe mal eben versucht, reinzuhören, zu übersetzen. Also, keiner konnte Marianne das Wasser reichen. Marianne with the shaky hand von den Who. Die war so klasse, keiner konnte ihr widerstehen. 1967. Wir erinnern uns vage, oder? The best music on the best station. Endlich mal wieder Instrumentalzeit. Die Dixie Drags. In den 70er Jahren gegründet. Jazz, Southern Rock, Bluegrass und Klassik. Alles dabei in einer sehr technischen, hinreißenden Form, wie ich finde. Anders als in den USA sind die Dixie Drags in Europa recht unbekannt geblieben. Deshalb kommt hier ihr Road Expense.

So, nun haben wir es. Alphabet City erklärte, wie man nächtens Liebe abtöten kann. Hallo, wollen wir das wirklich wissen? Nein, brauchen wir nicht. Hübscher Song, aber davon mal ganz abgesehen. Unser Bob Dylan für heute liegt auf legendäre LP Slow Train Coming und daraus der 6 Minuten Titelsong Slow Train.

die Nachtfalken, habe ich mich heute besonders drauf gefreut. The Nighthawks mit Bell Blue. Aus 1980 steht hier. So, dann mal kleine Tanzpause, würde ich sagen. Haben wir die überhaupt schon mal gehabt, die Nighthawks? Nee. Ah, heute kleine Premiere. Das legendäre Nirvana-Album mit dem tauchenden Baby auf dem Cover. Diesmal aber nicht Smells Like Teen Spirit, sondern Come As You Are. Kurt Cobain at his best,

Schon wieder so ein langer Rim, aber schön. Nicht der bekannteste Room with a View von Tony Carey, sondern sein Blue Highway, den ich nicht minder gelungen finde. Dies ist ein fabelhaftes Doppelalbum von Chicken Shack. Ja, da ist eine Menge drin, was in so einem Hühnerstall auch alles so zu finden ist. Chicken Shack.

Hab mal ein bisschen gelesen in dem Doppelalbum, einfach mal aufgemacht und ins Cover geguckt. Von 73 stammt der bluesige Hühnerstall. Chicken Shack, wunderbar. Kann ich mich aber, ehrlich gesagt, nur schwach erinnern. Trotzdem schön, dass man sowas wiederfindet. Stan Webb ist der Mensch dahinter. Und ja, lege ich mir hier hin. Davon werden wir demnächst mehr hören. Dies hier kommt aus Deutschland. Musik von Georgie Redd.

So What? So What? Ja, das ist Georgie Red. Die hatten wir neulich auch schon mal drin mit dem deutschen George Kochbeck aus Hannover. Wunderbare Musik war das, finde ich. 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So, nun gibt's noch was auf die Ohren von den B-52.

da fliegt einem ja der Draht aus der Turmfrisur, die Damen. Aber ich glaube, darauf legen die es an, die B-52s. Oder halt, nochmal genau gucken auf dem Cover. Nee, das sind Perücken. Und eins hätten wir doch fast vergessen heute. Sie hören es schon, Country. Mit den Whites, you put the blue in.

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1: Ja, manchmal ist es dann einfach mal wieder fällig, unumgänglich geradezu. Er hat's doch verdient. Black or White. Sie dürfen entscheiden, bis nächste Woche. Da erwarte ich Sie wieder. Mein Vinyl zwischen den Plattentellern.

Nun fang mal an, kleiner Michael. Wärmste Vinylgrüße, auch von mir. Von Haus zu Haus natürlich, wie immer. Ihr Matthias Welp.

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2: Ich bin Thomas Brockt. Die politische Sommerpause in Berlin ist abrupt vorbei. Jens Spahn hat seinen Rücktritt vom Posten des Unionsfraktionschefs erklärt. Allerdings erst nach Aufforderung durch CDU-Chef und Bundeskanzler Friedrich Merz. Spahn war zuletzt immer stärker unter Druck geraten, weil er und sein Mann die Hilfe einer Leihmutter in den USA in Anspruch genommen hatten. Die Union steht damit vor einem Umbau an entscheidenden Schaltstellen.
3: Seinen Job als Fraktionsvorsitzender hat Jens Spahn mal als Knorpel beschrieben. Er müsse Druck gleich von mehreren Seiten abfedern. Der aktuelle Druck aus den eigenen Reihen ließ sich jetzt nicht mehr abfedern. Dabei hatte er vorher schon schwierige Situationen überstanden, zum Beispiel als die Junge Union den Aufstand gegen die Rentenpläne der Regierung probte. Jens Spahn sitzt seit 24 Jahren im Bundestag, war von 2017 bis 2021 unter Angela Merkel Gesundheitsminister. Thomas Thonfeld, Nachrichtenredaktion.
2: Bundesinnenminister Dobrindt hat vor möglichen Anschlägen in Deutschland gewarnt. Die vermehrte Melde- und Aufklärungslage habe ihn dazu veranlasst, die bislang formulierte abstrakte Bedrohungslage zu einer hohen Bedrohungslage hochzustufen. Das sagte der CSU-Politiker der Welt am Sonntag. Das bedeutet, dass in Deutschland jederzeit mit dem Risiko von Anschlägen zu rechnen sei. Der Sicherheitsmitarbeiter der Deutschen Bahn, der bei einer gewaltsamen Auseinandersetzung aus einem fahrenden Zug stürzte, ist weiter in einem kritischen Zustand. Das teilte die Staatsanwaltschaft mit. Der Zug war auf dem Weg von Offenburg nach Karlsruhe.
4: Der Sicherheitsmitarbeiter war bei der körperlichen Auseinandersetzung mit dem offenbar betrunkenen Fahrgast gegen die Zugtür gestürzt, die dadurch aus ihrer Verankerung gerissen wurde. Der Regionalzug war zu diesem Zeitpunkt mit etwa 120 km/h unterwegs. Dass erneut einer unserer Kollegen nach einer einfachen Fahrkartenkontrolle im Krankenhaus um sein Leben ringen muss, macht uns fassungslos und wütend. So die Eisenbahn- und Verkehrsgewerkschaft. Dirk Zeitler, Nachrichtenredaktion.
2: Das Feuer im Müritz-Nationalpark ist eingekesselt worden, das teilte der Landkreis Mecklenburgische Seenplatte mit. Demnach wurden sogenannte Wasserriegel aufgestellt. Diese bewässern den Boden und die Bäume auf der Waldfläche, die bisher nicht brennt. Das soll verhindern, dass sich das Feuer weiter ausbreiten kann. Es hatte zuletzt eine Ausdehnung von rund 388 Hektar erreicht.
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Hey ho und oi meine Lieblingsbuddies, wie sieht's bei euch denn aus? Sommer in der Stadt und Sommer auf dem Land. Yeah, das macht uns doch weitaus bessere Stimmung als der depressive Winter. Das geht vor allen Dingen oder gilt vor allen Dingen für die Depressiven. Hier, ich klopfe mir auf die Brust dabei. Herzlich willkommen zur 119. Ausgabe von No Pop, unserem Magazin für Grenzmusik im Bürgerfunk von OS Radio 104,8. Und ich bin einer der Radiomacherinnen bei OS Radio, Eike Stolzenburg. Und heute ist Samstag, der 18. Juli. Ja, wie gesagt, Sommer ist am Start. Wir starten hier jetzt auch, das ist ein gutes Stichwort. Ich gebe gleich noch ein paar organisatorische Details raus mit den ersten Songs. Und zwar haben wir hier gleich am Anfang, ich klicke mal den Button. Ja, ich klicke mal den Button und nichts funktioniert. Gut, haben wir schon eine tolle Pause produziert. Ist aber soweit erstmal nicht weiter wild. Ich bin noch ganz ruhig. Egal, dann fangen wir dann, wie gesagt, mit den ersten drei Songs an. Es handelt sich um Osnabrücker Neuerscheinungen und zwar Ghost of Baltimore, die Grunge, Punks, Funk, Rock, ach, was da inzwischen alles drin ist. Heroen aus Osnabrück haben eine neue EP veröffentlicht und zwar heißt die How Many Times Will We Collapse. Ja, schön langer, sperriger Name, aber mit einem wichtigen Inhalt. Die ist am 6.7. erschienen und die könnt ihr euch auf Spotify anhören. Ob da noch irgendwas Physisches kommt, hat mir die Band soweit nicht verraten. Ja, und der Sänger Ömer schreibt dazu, beziehungsweise hat mir übermittelt, dass ich das mal gerade hier zum Besten geben sollen. Worum geht es in diesen Songs? Und zwar geht es um von der Gesellschaft geformte Menschen, die aus ihrem Schlummerschlaf erwachen und merken, dass sie viel mehr aus sich rausholen können, als sie für möglich gehalten hätten. Ja, das ist schon mal ganz gut. Manchmal muss man dafür loslassen, um sich neu formen zu können. Und wir hören jetzt am Start von Ghost of Baltimore Walking Through the World und danach gibt es einen Song von The Give It Ups, passt stilistisch nicht ganz dazu, ist aber egal, das ist eher so Melodycore, der 90er, 2000er Style à la NoFX, Lagwagon und Co. Von denen hören wir Instead of Kurt vom Album All Thumbs, das ist am 19.06. erschienen, könnt ihr auf Bandcamp bekommen. Das finde ich sowieso viel fairer als Spotify. Und danach hören wir noch einen Song von Ghost of Baltimore. Dann haben wir die halbe EP auch schon gehört. Jolly Funk Revel. Und danach hören wir uns hier wieder.

Jo, das ist eine wahnsinnig coole EP geworden, total ausgereift, wenn ich das vergleiche mit dem, was 2023 so als erstes rausgekommen ist von Ghost of Baltimore. Eine absolute Weiterentwicklung. Beide Daumen hoch. Ah nee, ich habe ja zwei Hände komplett mit linken Daumen, also alle 10 Daumen hoch. Und jetzt treffe ich sogar den Button, den ich eben verfehlt habe. 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Shut up! Jupp, noch mehr Neuvorstellungen und zwar jetzt aus dem Bereich Melodycore, Pop, Punk und Skate und. Ihr könnt selbst natürlich auch ein bisschen was in die Songs reininterpretieren. Gestern erst Kontakt auf Instagram bekommen und heute schon hier in der Show die Neatmentals aus Stuttgart, die haben ein neues Album veröffentlicht und zwar auch gestern. Das heißt Fortune and Fate und wir hören davon gleich Suicidal Tendencies. Den Song könnt ihr auf Bandcamp finden. Den Rest des Albums, so wie ich das in der Schnellrecherche eben festgestellt habe, momentan auf Spotify und natürlich könnt ihr ihn auch bestellen. Gunna Records ist das entsprechende dazugehörige Label. Könnt ihr im Internet auf jeden Fall bestellen. Danach die Bielefelder Band Primetime Failure mit ihrem Song On the Way Down. Der kommt von einer EP. Ja, ganz viele EPs jetzt dabei. Die heißt Scars und wird am 25.09. bei Uncle M Music erscheinen. Last but not least hier im Dreierpack Making Friends aus Bristol in Großbritannien. Die hören wir mit Good Feeling. Das wird tatsächlich wie das Deutsche gut geschrieben. Engländer mögen doch nicht so gern Deutsch, glaube ich. Da gibt es doch irgendwelche Ressentiments, wenn ich mich recht erinnere. Home is where the heart was. Genau, ist das dazugehörige Album. Und das ist auch dieses Jahr erschienen. Ich weiß allerdings jetzt gerade in diesem Moment nicht, ja, an welchem Datum, aber das ist ja auch völlig egal. Könnt ihr euch auch mal runterziehen.

Ach, herrlich. Ich fühle mich, als wäre ich in einen jungen Brunnen gefallen. Coole 90er, 2000er Vibes. Ja, ich möchte euch jetzt nochmal Mental Riot vorstellen. Das ist inzwischen ein Verein, war vorher ein Projekt, eine Initiative, die sich auf die Fahnen geschrieben hat, für mentale Gesundheit laut zu sein. Das heißt, dieses Thema mentale Gesundheit und Selbsthilfe in die Musikszene zu tragen. Das ist natürlich ein Riesenpublikum und wir wissen, dass auch in der Musik dieses Thema auf jeden Fall vorhanden ist, wie fast überall. Mental Riot organisiert Infostände auf Konzerten und Festivals und verteilt Informationsmaterial, gibt Hilfestellung bei Problemen mit psychischen Erkrankungen oder wenn jemand an einer psychischen Erkrankung leidet. Außerdem ist es so, dass Mental Riot auch den Austausch anbietet. Das heißt, ihr könnt mit den Leuten sprechen und euch austauschen, wie ihr am besten Hilfe erhaltet. Denn das ist momentan natürlich wirklich eine sehr schwierige Geschichte. Wir lesen es gerade oder hören es auch in den Medien. Die Mittel für Psychotherapie werden eingedampft. Das heißt, es wird demnächst noch schwieriger sein, Therapieplätze zu erhalten. Darüber hinaus ist es ja sowieso schon der Fall, dass man inzwischen ein halbes Jahr bis 9 Monate auf einen Therapieplatz wartet, wenn überhaupt. Ich will jetzt nicht sarkastisch werden, aber bei Menschen, die suizidal gefährdet sind, kann das schon den Unterschied zwischen Leben und Tod bedeuten. So ist es leider. Ja, Musik ist bewiesenermaßen ein Mittel, mit dem man auch psychische Erkrankungen angehen kann. Entsprechend ist das hier natürlich das größte Thema. Und es gibt auch immer einen Song des Monats. Also jeden Monat wird ein Song veröffentlicht auf Spotify. Ihr könnt es auch auf der Website mentalright.de nachgucken. Und ich darf inzwischen ja diese Playlist bzw. diese Rubrik kuratieren. Und deshalb hören wir jetzt mal 3 Songs des Monats aus der Vergangenheit bzw. ja, sogar den aktuellen und den nächsten. Das habe ich so ausgesucht. Wir hören als erstes Kill Her First mit Heirloom. Das ist von ihrem Album Künstliche Freiheit aus 2024. Das ist eine Berliner Band. Ja, ich sag mal, ganz grob Hardcore, sind allerdings auch andere Stile auf jeden Fall noch drin. Dann Shoreline aus Münster mit Paradox Man vom neuen Album Is This the Low Point or the Moment After. Genau, da ist meine Zunge gerade explodiert und gestolpert. Ist vom März 26 und dann Thüner. Heute Euphorie, die spielt übrigens dieses Jahr auch auf dem Hütte Rockt. Und dazu habe ich gleich noch ein paar Worte anzumerken. Dieser Song, Heute Euphorie, kommt von ihrem Album ja, Pink oder Punk. Das I oder U ist ausgespart in der Platte. Sie hat die Farbe Pink, aber es kann ja durchaus sein, dass es auch Punk heißt, ne? Genau. Ja, könnt ihr ja mal drüber philosophieren, während diese 3 Songs laufen.

Ach ja, was ich vergessen hatte, ist übrigens, dass alle diese Songs, also diese drei Songs, die ich gerade gespielt habe, thematisch mit mentalem Struggle zu tun haben. Das ist natürlich etwas sehr, sehr Wichtiges. Also Leute, falls ihr da Probleme habt, dann holt euch auf jeden Fall Hilfe. Das ist das Allerwichtigste. Ja, es ist Sommerzeit und die Konzerte nehmen etwas ab. Dafür gibt es mehr Festivals und auch hier in der Umgebung bei uns im schönen Osnabrück und Umkreis gibt es einige Festivals, von denen ich jetzt erstmal nur eins vorstellen möchte. Und zwar ist es das Hütte Rockt Festival, das dieses Jahr vom 6. August bis zum 8. August stattfinden wird. Was mir daran so gut gefällt, ist, dass es eine Balance gibt zwischen ja, Headliner, bekannten Bands und auch vielen lokalen Bands. Und ich spiele jetzt hier mal drei Songs von lokalen Bands, die dort dieses Jahr auftreten. Und zwar North Alone mit Punk Rock Hard, danach Schmöttke mit 5555 und Do Not Bleach hören wir dann auch noch mit I Thought You Should Know.

0: So, da sind wir. Das war ein Cold Cut, weil ich etwa 2 Minuten hänge. Aber nun ja, das kann passieren. Wenn ich erstmal losgelassen werde, dann quatsche ich und quatsche ich und quatsche ich. Ein Festival möchte ich ganz gerne gerade noch bewerben, weil ich weiß, dass viele Leute aus Osnabrück da auch hinfahren. Und das ist das Pop-Punk Reduno, das momentan in Bergamo stattfindet und ein super Festival sein muss. Es ist über das ganze Stadtgebiet zerstreut, ist kostenlos und neben den Konzerten der Creme de la Creme aus dem Bereich Pop-Punk und Ramones Core gibt es auch noch sehr viele andere Programmpunkte wie Filme und so weiter und so fort, Vorträge, ach, alles Mögliche. Was mich auch dazu bewegt hat, das anzusprechen, ist die Tatsache, dass Avem, die gerne auch mal nach Osnabrück kommen, dort dieses Jahr spielen. Und ich werde jetzt hier mal 3 Songs raushauen, die von Bands stammen, die natürlich dieses Jahr dort sind. The Apers hören wir jetzt gleich mit Totally Barzotto for You. Das hat schon ein paar Jährchen auf dem Buckel. Dann Fanta, schreibt man mit ganz vielen Punkten dazwischen. Also vielleicht heißt es auch F.A.N.T.A. Mas Rapido heißt das Album dazu und der Song Turista en Hiroshima. Und wie eben erwähnt, Avem von ihrem Self-Titled-Album, das jetzt auch Self-Titled-Album, ne? Das jetzt am 6.7. erschienen ist oder vor einigen Tagen erschienen ist, Soup Ortolan.
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Vor einigen Tagen flatterte elektronische Post in mein Eingangsfach und es war eine Mail von Scene Police, die das neue Album The Void That Eats The Heart von Sweet Teeth ankündigte. Und da habe ich sofort gedacht, boah ey, Husker Du. Und entsprechend ist das hier jetzt ein Husker Du-Blog. Wir hören jetzt also Sweet Teeth mit Oblivious, danach Tenement mit Simple Things und dann Husker Du selbst mit Green Eyes. Und ich hoffe, davon können wir auch noch viel hören. Ich weiß nicht, wir werden es gleich sehen, denn dann kommen die Nachrichten.

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1: Ich bin Thomas Brock. Bundeskanzler Merz hat den Rücktritt des Unionsfraktionsvorsitzenden Spahn als richtig und unvermeidlich bezeichnet. Glaubwürdigkeit sei in der Politik das höchste Gut. Er danke Jens Spahn für die Zusammenarbeit, teilte Merz mit. Er hatte Spahn zuvor in seiner Funktion als CDU-Chef zum Rücktritt aufgefordert. Spahn war unter Druck geraten, weil er und sein Mann die Hilfe einer Leihmutter in den USA in Anspruch genommen hatten.
2: In seinem Rücktrittsschreiben sagt Jens Spahn, ihm sei bewusst geworden, dass sein persönliches Glück, gemeinsam mit seinem Mann eine Familie zu gründen und Vater zu werden, nicht vereinbar sei mit seinem politischen Amt. Spahn gibt auch zu, die Folgen seiner Entscheidung falsch eingeschätzt zu haben. Der Spagat zwischen seiner privaten Entscheidung und der Erwartung an ihn als Fraktionschef der Union sei, so Spahn, größer geworden, als er erwartet hätte. Ronny Tochau, Nachrichtenredaktion.
1: Nach der Attacke auf einen Bahnmitarbeiter, der aus einem fahrenden Zug stürzte und schwerst verletzt wurde, hat die Staatsanwaltschaft Haftbefehl gegen einen 36-Jährigen beantragt. Was dem Mann zur Last gelegt wird, ist noch offen. Im Raum stehen nach früheren Angaben der Staatsanwaltschaft ein versuchtes Tötungsdelikt oder gefährliche Körperverletzung. Der Beschuldigte soll bei einer Ticketkontrolle gestern Abend in eine gewaltsame Auseinandersetzung mit dem 26 Jahre alten Sicherheitsmann der Bahn verwickelt gewesen sein. Vor dem großen Finale zwischen Spanien und Argentinien geht es heute erst einmal um den Trostpreis. Bei der Fußball-WM kämpfen am Abend England und Frankreich um den dritten Platz. Das kleine Finale wird um 23 Uhr deutscher Zeit in Miami angepfiffen.
3: England gegen Frankreich. Viele hätten sich diese Partie sicher auch als Finale gewünscht. Niemand von uns oder den Franzosen will dieses Match spielen, sagte ein enttäuschter Thomas Tuchel nach dem Aus im Halbfinale. Englands Trainer steht unter Druck. Bei einer erneuten Pleite dürfte die Kritik an ihm noch größer werden. Die Franzosen sind motiviert. Sie wollen Trainer Deschamps zum Abschied einen Sieg schenken. Thomas Bremser, Redaktion.
1: Titelverteidiger Tadej Pogacar hat die schwere Vogesen-Etappe bei der Tour de France gewonnen und sein gelbes Trikot gefestigt. Der Slowene siegte in Le Marchstein im Alleingang mit mehr als einer halben Minute Vorsprung auf seinen Teamkollegen Isaac del Toro aus Mexiko. Der deutsche Hoffnungsträger Florian Lipowitz fuhr auf den 7. Platz und verbesserte sich in der Gesamtwertung auf Rang 6.
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Jo, und wieder das falsche Knöpfchen gedrückt und eine kleine Pause erzeugt, aber shitty what, egal. Herzlich willkommen zur zweiten Stunde der 119. Ausgabe von NoPop, unserem Magazin für Grenzmusik. Am Mikrofon für euch weiterhin Eike. Und wenn ihr Bock habt, die Sendung ein zweites Mal zu hören, dann könnt ihr am Sonntag, den 19. Juli ab 18 Uhr bei Punkrockers Radio nochmal genau das gleiche hören, abgesehen von den Nachrichten, die natürlich nicht da drin sein werden. Die schneide ich raus. Ja, ich habe in letzter Zeit, gerade beim Joggen, sehr häufig alte Radiosendungen gehört. Und zwar von Detox Intox, die ältesten Folgen, und auch von Pogo Radio einige Folgen. Das sind zwei sehr, sehr empfehlenswerte Radiosendungen und auch total witzig, wobei es Pogo Radio nicht mehr gibt seit 2018, aber so what. Und aus diesen Radiosendungen kann man sich auch immer schön Songs klauen, in Anführungsstrichen. Wenn man die noch nicht kennt, dann kann man die in seiner eigenen Sendung spielen, und das habe ich mir heute vorgenommen. Ich habe in einer der Folgen von Detox Intox Granulat gehört mit Siegfried und Roy und hab gedacht, boah, was für ein super geiler Oi-Song, aber Granulat ist gar keine Skinhead-Band. Trotzdem habe ich jetzt zwei Oi-Songs dazugeparkt: Hydra mit Fuck Germany und Störsender mit Kein Interesse. Ja, und wie gesagt, als erstes Granulat mit Siegfried und Roy. Das heißt, es wird jetzt etwas mehr in den Bereich Punk mit deutschen Texten gehen.

Oi, oi, oi. Ja, ihr wisst es ja aus der Vergangenheit, dass ich mit rechten Gedankengut und faschistoiden Tendenzen nicht so gut kann, ganz im Gegenteil. Und ich spiele ja auch immer Songs hier von Bands, die lieber alerter Antifaschista schreien als das entsprechende Gegenteil. Und auch heute habe ich zwei Songs mitgebracht. Zum einen einfach so aus dem hohlen Bauch oder aus dem Bauch heraus Matzen mit Macht euch laut. Und einen Song, der ist jetzt gerade zu medialer Aufmerksamkeit schafft und dadurch natürlich noch vielen Menschen mehr bekannt wird, als das normal so geworden wäre. Was natürlich ganz gut ist, weil es das Thema weit trägt. Aber ich glaube, der Song an sich ist so hochwertig, der hätte es auch allein geschafft, in aller Munde zu sein. Also nach Matzen hören wir jetzt Danger Dan mit Keine Angst. Und der ist mal schlappe 7 Minuten lang. Das ist auch ganz schön, dann kann ich nämlich gerade mal verschwinden.

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0: Jo, da sind wir wieder zurück und ihr hört die 119. Ausgabe von No Pop, unserem Magazin für Grenzmusik im Bürgerfunk von OS Radio 104,8. Ja, und ich lasse den Song jetzt mal für sich stehen. Also ich habe auf jeden Fall Gänsehaut und kann jede Zeile unterschreiben. Und jetzt haben wir noch ein paar Neuvorstellungen und ich mag diesen Jingle einfach so gern.
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0: Shut up! Ja, und das Witzige dabei ist, ich kann euch nur die Songs vorstellen und habe gar nicht die Alben dazu notiert. Sehr lustig. Ich glaube, das waren so Einzelsongs, die mir per Mail zugespielt wurden, die auf Bandcamp veröffentlicht wurden. Also wir hören jetzt einfach mal da rein. Schlumer als erstes. Ich bin ein Außenseiter dieser Republik ist aus diesem Jahr. Dann BSK, Zeit, dass sich nichts dreht. Dann hat sich ein alter Song dazwischen verirrt. Nee, ich habe ihn natürlich mit Absicht eingeflochten. ZSD mit Fotogen. Der ist von 1981. Ja, momentan habe ich ja so ein Fable für uralten Punk. Und als viertes, weil die Songs so kurz sind, Knietief im System. Mit dem Titel Knietief im System. Und danach bin ich wieder für euch da.

Jo, der Song von BSK eben, der hat es ja auch auf den Punkt gebracht. Kein Fußball den Faschisten und vor allem auch keine WM in Staaten, die die Menschenrechte inzwischen mit Füßen treten. Zum Glück ist morgen diese Fuckball-WM endlich zu Ende. Ich kann gar nicht so viel essen, wie ich kotzen möchte. Das sagt man doch heutzutage so schön. Also wenn dann überhaupt. Quatsch, wenn überhaupt, dann Liga-Fußball und am besten auch nur dritte Liga. Da könnt ihr nicht ganz so viel falsch machen. Ja, das könnte ich jetzt hier auch zur Diskussion stellen, glaube ich. Egal, wenden wir uns wieder der Musik zu und zwar einem Sampler, der vor wenigen Tagen erschienen ist. Da hat sich tatsächlich die Osnabrücker Hip-Hop-Szene zusammengeschlossen und mit dem GZ Ziegenbrink und dem Haus der Jugend zusammen eine Compilation auf die Beine gestellt, die es als CD und auch als Vinyl gibt, die man, wenn man bei Instagram mal unter dem Gemeinschaftszentrum Ziegenbrink guckt, dort auch, soweit ich weiß, noch bestellen kann. Und das Tolle daran oder das Außergewöhnliche daran ist, dass das der zweite Teil ist und der erste Teil ist vor 30 Jahren, 1996, erschienen, als die Hip-Hop-Szene in Osnabrück schon mal solch einen Sampler gemacht hat. Ich spiele davon mal zwei Songs, ist nicht ganz so mein Genre, aber die finde ich auf jeden Fall ganz ansprechend und zwar, ich kenne auch die KünstlerInnen nicht, Meek Israel und Most mit Game und danach Linja, ja, die kenne ich natürlich schon, mit Mel Robin, Doom Scroll Brain. Und gerade das zweite ist auch ein echter Hit.

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1: Yo, einen habe ich noch. Und diese Neuerscheinung habe ich Bunte Tüte genannt, weil sie genretechnisch nicht so gut zusammenpassen. Ja, zwei Emo-Songs sind dann doch dabei. Wir fangen mal an mit Great Escape Manned. Das ist der erste Song seit 5 Jahren von der Rheine-Münsteraner Band. Und es geht in diesem Song ja um Risse, die wir alle bekommen, die unsere Seele bekommt. Und wir müssen einfach aufpassen, dass wir nicht brechen. Schwierig genug in den heutigen Zeiten, aber wie gesagt, davon handelt der Song. Danach, da bin ich angeschrieben worden, ja, tatsächlich, von einer Band aus Cadiz, BUM, von denen hören wir Revolution Coming. Das stammt von einer EP, die nennt sich Revolution und ist allerdings schon von 2025, also nicht ganz so neu. Und aus Bielefeld kommen Midfielder, ja, auch eine Emo-Band. Von denen hören wir den Song mit dem epischen Titel Everything Sounds Smarter When You're Losing Your Mind. Und dazu gibt es eine EP, die heißt This Should Feel Like Waking Up. Und die ist vom 2.7., also auch ganz frisch. Also jetzt geht's in den Bereich Emo. Und was BUM machen, weiß ich gerade gar nicht. Ich glaube so Melodycore.

0: Yo, BUM machen dann wohl eher Grunge-Rock. Und schöne Grüße gehen noch raus an Fred von Great Escapes. Danke für den Song. Wir wollen heute möglichst viele Spielarten des Punks abdecken. Deshalb jetzt hier nochmal ein Ausflug in die Garage. The Genetics mit It's a Fright und Taxi Girls mit Sunshine. Zwei kurze Songs und dann geht's auch schon in die Verabschiedungsrunde.
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Soderle, die kommende Sendung von No Pop könnt ihr am Samstag, den 15. August ab 18.03 Uhr bei OS Radio 104,8 hören. Ich habe dann Gäste aus dem Orga-Team des Kottenrock Festivals, ja, aus Versmold hier bei mir live. Und ja, da werden wir mal ein bisschen darüber schnacken und Musik von den Bands spielen, die dort auftreten. Ihr könnt jetzt hier noch am Radio bleiben und Mercedes Herrada mit Mixtape hören. Ist allerdings eine Wiederholung, denn Mercedes ist schon im Sommerurlaub. Und wir hören jetzt hier noch einen letzten Song von der Band Das Wrack aus Österreich, von ihrer Single Ferngesteuert. Vorwärts, zurück. Zwei Songs sind da drauf. Ist Ende Juni beim Off-Label erschienen. Und wir hören Vorwärts, zurück. Das ist so Synth-Punk. Also da liege ich auf jeden Fall richtig. Und ich sage tschüss. Wir hören uns demnächst wieder. Macht's gut. Bleibt stabil, ne? Stabil links.

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1: Ich bin Thomas Brockt. Der geplante ruhige Start in die politische Sommerpause endet mit einem Knall. Nach immer größerem Druck aus den eigenen Reihen wegen seiner Vaterschaft mit Hilfe einer Leihmutter hat Jens Spahn seinen Rücktritt vom Posten des Unionsfraktionschefs erklärt. Auch nach Aufforderung durch Bundeskanzler Friedrich Merz.
2: Jens Spahn war durchaus ein Rivale und potenzieller Nachfolger von Kanzler Merz und hat schon einige kritische Momente durchgestanden. Die geplatzte Richterwahl, ein Rentenstreit in der Union, die Corona-Maskenaffäre. Zu Fall bringt den politischen Aufsteiger nun eine persönliche Familienentscheidung. Durch Spahns Rücktritt hat Kanzler Merz das Problem, vielleicht aber auch die Chance für einen personellen Umbau. Denn ein Kandidat für Spahns Nachfolge wäre Kanzleramtschef Thorsten Frey, der als Merz loyal gilt, viel Erfahrung hat mit Parlament und Fraktionen, im Kanzleramt aber eher als fehlbesetzt gilt. Ronny Tochau, Nachrichtenredaktion.
1: Nach der Attacke auf einen Bahnmitarbeiter, der aus einem fahrenden Zug stürzte und in Lebensgefahr schwebt, ist ein 36-jähriger Fahrgast wieder auf freiem Fuß. Gegen den Mann war Haftbefehl wegen gefährlicher Körperverletzung beantragt worden. Das Amtsgericht lehnte das aber ab. Der 36-Jährige war schon früher wegen Gewaltdelikten strafrechtlich in Erscheinung getreten und nur auf Bewährung frei. Er soll bei dem Vorfall gestern Abend betrunken und bei einer Ticketkontrolle in eine gewaltsame Auseinandersetzung mit dem Bahnsicherheitsmann verwickelt gewesen sein. Vor dem großen Finale zwischen Spanien und Argentinien geht es heute erst einmal um den Trostpreis. Bei der Fußball-WM kämpfen am Abend England und Frankreich um den dritten Platz.
3: England gegen Frankreich. Viele hätten sich diese Partie sicher auch als Finale gewünscht. Niemand von uns oder den Franzosen will dieses Match spielen, sagte ein enttäuschter Thomas Tuchel nach dem Aus im Halbfinale. Englands Trainer steht unter Druck. Bei einer erneuten Pleite dürfte die Kritik an ihm noch größer werden. Thomas Bremser, Redaktion.
1: Titelverteidiger Tadej Pogacar hat die schwere Vogesen-Etappe bei der Tour de France gewonnen und sein gelbes Trikot gefestigt. Der Slowene siegte in Le Marchstein im Alleingang mit mehr als einer halben Minute Vorsprung auf seinen Teamkollegen Isaac del Toro aus Mexiko. Der deutsche Hoffnungsträger Florian Lipowitz fuhr auf den 7. Platz und verbesserte sich in der Gesamtwertung auf Rang 6.
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Hola, ¿qué tal? ¿Cómo estáis? Wie geht es euch? Hier ist Mercedes Serrada mit der Ausgabe Nummer 66 von Mixtape. Bienvenidos, bienvenidas, willkommen. Zuerst einmal danke, dass ihr dabei seid und dass ich euch für die nächsten circa 2 Stunden begleiten darf. Ich habe wieder eine Auswahl an Bands, nicht nur aus Spanien, mit ihren neuesten Werken dabei und natürlich auch ein paar Klassiker aus vergangenen Jahrzehnten zum Genießen, wie jeden vierten Samstag auf OS Radio 104,8 und weltweit über osradio.de. 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Wir starten direkt durch mit Candidate von Bad Religion aus dem Album Age of Unreason von 2019.

Això no és una cançó d'amor. En catalanisch, das ist kein Liebeslied. Die katalanische Punk-Rock-Band Rat Penat. Weiter geht es im Mixtape mit Neo Crazy aus Eisdorf in Sachsen-Anhalt. Wir hören jetzt ihr Single Gilt, ein Song über die harten Folgen von Kriegen und das Schicksal derer, die zwar heimkehren, aber nie wieder richtig ankommen.

Obey the Sun, direkt aus Ungarn mit Hellhounds. Das ist ein Song aus ihrem aktuellen Album Dieses Ritual, das Anfang März offiziell erschienen ist. Wir gehen jetzt direkt nach Seattle zu Earthbound und ihr Single False Deals. Nach dem Erfolg ihrer ersten EP ist am 6. März ihr Album Colors in Grey erschienen. Und danach machen wir eine kleine Zeitreise ins Jahr 2009 und hören wir Paramore mit All I Wanted.

Direkt aus Nashville, Stahlecker mit Blood Runs Cold. Das ist das Soloprojekt von Logan Stahlecker, Gitarrist von Stormbreaker, und Hurricane Ellis mit der Stimme von Chris Sell. Weiter geht es mit Metalizer. Das ist der Kracher mit die neue Auflage von Against All Kings, der Spanier Valdemar direkt voll durchstartet. Pedro J. Monge hat das Album in Spanien letztes Jahr neu gemastert, um Klassikern wie diesem Song noch mehr Wucht zu verleihen. Und zum Schluss reisen wir nach San José in Costa Rica zu Hola, eine der brutalsten Thrash-Metal-Bands Zentralamerikas. Wir hören ihre brandneue Single The 9-to-5 Trap. Ein direkter Angriff auf den Arbeitsalltag und der erste Vorgeschmack auf ihr fünftes Album Beyond Mortal Control, das im Mai über CDN Records erscheint.

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Wir machen weiter hier ein Mixtape auf OS Radio. Zuvor haben wir House of Fire von Alice Cooper und die Spezialversion von L'Epoca zusammen mit Pool Pool von Escape und ihrem Song Pandemonium gehört. Jetzt gehen wir zurück in die Gegenwart zu Red Face mit Dystopia pura Death Metal, geschmiedet in Andalusien zwischen Jaén, Almería und Granada.

Das war ein absoluter Klassiker, Empire von Queensryche. Und zum Abschluss der ersten Stunde von Mixtape hören wir jetzt Mon Amarth zusammen mit Saxon und ihrem Song Saxons and Vikings. Bleibt dran, nach den Nachrichten von OS Radio bin ich mit der zweiten Stunde zurück. Bis gleich.

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1: Ich bin Thomas Brockt. Bundeskanzler Merz hat den Rücktritt des Unionsfraktionsvorsitzenden Spahn als richtig und unvermeidlich bezeichnet. Glaubwürdigkeit sei in der Politik das höchste Gut. Er danke Jens Spahn für die Zusammenarbeit, teilte Merz mit. Er hatte Spahn zuvor in seiner Funktion als CDU-Chef zum Rücktritt aufgefordert. Spahn war unter Druck geraten, weil er und sein Mann die Hilfe einer Leihmutter in den USA in Anspruch genommen hatten.
2: In seinem Rücktrittsschreiben sagt Jens Spahn, ihm sei bewusst geworden, dass sein persönliches Glück, gemeinsam mit seinem Mann eine Familie zu gründen und Vater zu werden, nicht vereinbar sei mit seinem politischen Amt. Spahn gibt auch zu, die Folgen seiner Entscheidung falsch eingeschätzt zu haben. Der Spagat zwischen seiner privaten Entscheidung und der Erwartung an ihn als Fraktionschef der Union sei, so Spahn, größer geworden, als er erwartet hätte. Spahns Amt übernimmt bis zur Wahl eines Nachfolgers zunächst sein Stellvertreter, CSU-Landesgruppenchef Alexander Hoffmann. Ronny Tochau, Nachrichtenredaktion.
1: Bundesinnenminister Dobrindt hat vor möglichen Anschlägen in Deutschland gewarnt. Die vermehrte Melde- und Aufklärungslage habe ihn dazu veranlasst, die bislang formulierte abstrakte Bedrohungslage zu einer hohen Bedrohungslage hochzustufen. Das sagte der CSU-Politiker der Welt am Sonntag. Das bedeute, dass in Deutschland jederzeit mit dem Risiko von Anschlägen zu rechnen sei. Beim Ticketbuchen für Urlaubsflüge ist es oft eine knifflige Frage. Können der kleine Rollkoffer und die Tasche mit an Bord und kostet das extra? Verbraucherschützer kritisieren verwirrende Regeln und fordern Klarheit.
3: Angemessenes Handgepäck darf man kostenlos mit ins Flugzeug nehmen, betont Ramona Popp, die Chefin des Bundesverbandes der Verbraucherzentralen. Problem, es ist nicht geklärt, was genau angemessen bedeutet. Für die Fluggesellschaften ist das mal ein Rucksack, mal nur eine Handtasche oder ähnliches. Damit das aufhört, hat die Verbraucherzentrale gegen mehrere Fluggesellschaften geklagt, so Popp. Ihr Tipp bis zur Klärung, beim Buchen aufs Kleingedruckte achten und Handgepäck vor dem Abflug nachmessen. Thomas Thonfeld, Nachrichtenredaktion.
1: Bei der Fußball-Weltmeisterschaft steht heute das kleine Finale an. England und Frankreich spielen in Miami um Platz 3. Anstoß ist um 23 Uhr deutscher Zeit. Im Endspiel kämpfen dann morgen Spanien und Argentinien um den WM-Titel.
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4: Willkommen zurück zur zweiten Stunde von Mixtape auf OS Radio. Ich bin Mercedes Herrada und wir machen direkt weiter mit Musik von Periferia. Wir hören jetzt das Titellied ihres neuen Werks, Lo que queda por sentir. Das Album ist bereits erschienen und enthält insgesamt 6 Tracks. Darunter mit Pacte de Sang, auch ihr erster Song auf Katalanisch, eine Hommage an alles, was sie als Band bisher erlebt haben und was noch kommt. Dazu gehört auch eine große Tour, die sie gerade auf die bekanntesten Bühnen von Clubs und Festivals der Iberischen Halbinsel führt. ¿Quién será?

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Und auf der Tribüne, da treffen sie alle, da macht keiner einen Fehler. Gerade hörten wir Afonik aus Vigo, Galicien mit Panenka, ein echter Schlag in die Magengrube. Für alle, die nur von der Seitenlinie aus urteilen und es selbst jemals etwas zu riskieren. Der Song ist eine Hymne auf den Mut derjenigen, die unter Druck kreativ sind und eine direkte Antwort auf leere Kritik. Die Botschaft ist klar. Wenn du so viel zu sagen hast, na los, komm runter und mach es erstmal selbst. Wir genießen jetzt einen absoluten Klassiker in Form einer Coverversion. Wir hören mal rein, wie Don't You Forget About Me von den Simple Minds im Sound von Blackstone Cherry klingt. Und zwar mit der Unterstützung von Tyler Connolly von Theory of a Dead Man.

Intervention von der Münchner Alternativ-Metal-Band Antirope. Mit dabei an den Drums ist jetzt Jürgen Bam Bam Weiler, den viele noch von Bonfire oder Megahertz kennen. Ihr neues Album Bring Me to Zero erscheint offiziell am 1. Mai über Eclipse Records. Wir machen weiter in dieser zweiten Stunde von Mixtape mit Behind the Veil und ihrem Song Renegade. Das ist der zweite Vorgeschmack auf ihr neues Werk. Die belgische Melodic Metal Band mit doppelter Frauenpower an der Front präsentiert ihre neue EP Betrayed by Shadows, die bereits seit dem 20. März für euch alle verfügbar ist. Danach reisen wir wieder zurück ins Jahr 2006 zu Trivium und ihren Kracher Anthem We Are The Fire, ein Song aus ihrem dritten Album, The Crusade.

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Das war Through the Storm von Masterplan. Die deutschen Power Metal Legenden melden sich endlich mit großen Neuigkeiten zurück. Am 26. Juni erscheint ihr neues Studioalbum Metal Morphosis über Frontiers Music. Das ist das erste Album mit kompletten neuen Songs seit 2013. Und Roland Krapow beschreibt es als eine Art Transformation, die dem klassischen Spirit der Band trotzdem treu bleibt. Im April ist die Band auf große Metamorphosis Over Europe Tour und macht unter anderem Station in Regensburg, Dortmund, Hannover und Hamburg. Begleitet mich jetzt zu zwei spanischen Bands, zwei echte Großen in Sachen Metal. Zuerst gehen wir ins Baskenland nach Bilbao. Es ist mir ein großes Vergnügen, den ersten von Geschmack von Alma Culte zu präsentieren. Der Song heißt Cara a Cara und ist das erste Lebenszeichen ihres kommenden Albums. Danach reisen wir nach Katalonien zu Legion Death. Die Band hat Ende Januar ihr EP Life After Ashes veröffentlicht und gehört nach Alma Culte in Famous Stay.

Iron Maiden Wasted Years. Wir gehen zurück in die Gegenwart mit einer Band, die uns über Inves Records erreicht. Aus Finnland kommen Memoida mit ihrem neuen Single Dollmaker.

queridos amigos, queridas amigas de Mixtape. Die ca. 2 Stunden von Mixtape 66 sind gleich vorbei. Von Herzen danke fürs Zuhören hier auf OS Radio 104,8 und www.osradio.de. Ich lade euch ein, mal auf die Webseite der Sendung zu schauen, mixtaperadio.online. Dort findet ihr alle Infos zu heutigen und zu früheren.

neuen Ausgabe News und natürlich die Links zum Nachhören auch von der spanischen Ausgabe, die wöchentlich läuft. Zum Abschluss gibt es noch Where the Rain Grows von Helloween. Der Song stammt von ihrem 6. Studioalbum Master of the Rings. Es war das erste Album mit Andy Deris als Sänger. Viel Spaß damit. Muchísimas gracias von Mercedes Herrada. Saludos. Mach's gut. Habt Spaß. Und bis zur nächsten Mixtape.

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1: Ich bin Diana Kramer. Der geplante ruhige Start in die politische Sommerpause endet mit einem Knall. Nach immer größerem Druck aus den eigenen Reihen wegen seiner Vaterschaft mithilfe einer Leihmutter hat Jens Spahn seinen Rücktritt vom Posten des Unionsfraktionschefs erklärt. Auch nach Aufforderung durch Bundeskanzler Friedrich Merz. Die Union steht damit vor einem Personalumbau.
2: Jens Spahn war durchaus ein Rivale und potenzieller Nachfolger von Kanzler Merz und hat schon einige kritische Momente durchgestanden. Die geplatzte Richterwahl, einen Rentenstreit in der Union, die Corona-Masken-Affäre. Zu Fall bringt den politischen Aufsteiger nun eine persönliche Familienentscheidung. Durch Spahns Rücktritt hat Kanzler Merz das Problem, vielleicht aber auch die Chance für einen personellen Umbau. Denn ein Kandidat für Spahns Nachfolge wäre Kanzleramtschef Thorsten Frey, der als Merz-loyal gilt, viel Erfahrung hat mit Parlament und Fraktion, im Kanzleramt aber eher als fehlbesetzt gilt. Ronny Thorau, Berlin.
1: Nach einer fatalen Attacke auf einen Bahnmitarbeiter ist ein 36-jähriger Fahrgast wieder auf freiem Fuß. Das Amtsgericht lehnte den Erlass eines Haftbefehls wegen gefährlicher Körperverletzung gegen den Mann ab. Laut Staatsanwaltschaft sei der 36-Jährige schon früher wegen Gewaltdelikten strafrechtlich in Erscheinung getreten und war auf Bewährung frei.
3: Der Beschuldigte soll betrunken gewesen sein. Als sein Ticket kontrolliert wurde, kam es zum Streit und dann zu Gewalt, als Sicherheitsbeamte dazugerufen wurden. Ein Sicherheitsmann der Bahn flog heftig gegen die Tür des Zuges, der mit 120 Stundenkilometern unterwegs war. Die Tür wurde offenbar aus der Verankerung gerissen und der Mann stürzte hinaus. Sein Zustand soll nach wie vor kritisch sein. Ermittelt wird jetzt nicht nur, was bei der Prügelei geschah, sondern auch, warum sich die Tür öffnete und ob dabei ein Sicherheitsmann Vorlag. Thomas Brock, Redaktion.
1: Nach Tagen gibt es positive Nachrichten vom Brand im Müritz-Nationalpark. Das Feuer dort konnte eingekesselt werden, teilte der Landkreis Mecklenburgische Seenplatte mit. Mit sogenannten Wasserriegeln wird die Fläche um das Feuer bewässert. Das soll verhindern, dass es sich weiter ausbreiten kann. Zuletzt hatten sich die Flammen auf rund 388 Hektar ausgedehnt. Zum Sport. Bei der Fußball-WM steht heute das kleine Finale an. England und Frankreich spielen in Miami um Platz 3. Anstoß ist um 23 Uhr unserer Zeit.
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1: Ich bin Diana Kramer. Nach dem Rücktritt von Unionsfraktionschef Jens Spahn hat sein Stellvertreter Alexander Hoffmann die Leitung der Abgeordneten von CDU und CSU im Bundestag übernommen. Solange bis ein neuer Vorsitzender gewählt ist. Spahns Entscheidung zollte Hoffmann im ZDF-Spezial großen Respekt.
2: Jens Spahn hat für sich eine persönliche Lebensentscheidung getroffen, die die Familie betrifft. Und gleichzeitig hat er natürlich gemerkt, dass er hier auf einen Widerspruch zusteuert. Er hat dann versucht, mit einem sehr persönlichen Interview diesen Widerspruch aufzulösen. Und wie er gemerkt hat, das gelingt nicht, hat er für diese Entscheidung getroffen. Die Entscheidung von heute verdient allergrößten Respekt.
1: Der CSU-Politiker Alexander Hoffmann. Spahn war heute unter dem großen öffentlichen und parteiinternen Druck wegen seiner Elternschaft durch eine Leihmutterschaft in den USA als Unionsfraktionschef zurückgetreten. Bundesinnenminister Alexander Dobrindt warnt vor möglichen Anschlägen in Deutschland. Er habe veranlasst, die bislang formulierte abstrakte Bedrohungslage zu einer hohen Bedrohungslage hochzustufen, sagte Dobrindt der Welt am Sonntag. Er begründete die Einschätzung mit einem deutlich höheren Hinweisaufkommen, sowohl von ausländischen Geheimdiensten als auch aus eigenen Erkenntnissen. Bei ukrainischen Drohnenangriffen in Russland sind nach Behördenangaben mindestens 8 Menschen getötet und Dutzende weitere verletzt worden. Bei den Opfern soll es sich vor allem um Mitarbeiter eines Verteilzentrums, eines großen russischen Online-Versandhändlers handeln.
3: Die immer heftigeren Drohnenangriffe Kiews hier in Russland trafen diesmal den größten Versandhändler des Landes. Wildberries ist so etwas wie Amazon. Das Unternehmen sei Ziel, weil es etwa Drohnenbauteile gelagert habe, erklärte der ukrainische Präsident. Die vielen Opfer werden nun vor allem für Kreml-Chef Putin zunehmend zum Problem, weil sein Krieg gegen die Ukraine nun immer härter hier in Russland zurückschlägt. Aus Moskau, Ulf Mauder.
1: Die AfD hat offiziell ihren Wahlkampf zur Landtagswahl in Sachsen-Anhalt am 6. September gestartet. Die Bundesvorsitzende Alice Weidel stärkte vor rund 3000 Anhängern in der Magdeburger Messehalle Spitzenkandidat Ulrich Siegmund den Rücken. Die Veranstaltung wurde begleitet von Protesten verschiedener Bündnisse und Organisationen.
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2: Ich bin Diana Kramer. Am Ende war der Druck doch zu groß. Jens Spahn tritt angesichts der Debatte um seine Elternschaft mithilfe einer Leihmutter in den USA als Unionsfraktionschef zurück. Das hat Spahn den Mitgliedern der Fraktion in einem Schreiben mitgeteilt. Zuvor war bekannt geworden, dass Bundeskanzler Merz Spahn zum Rücktritt aufgefordert hatte.
3: In seinem Rücktrittsschreiben sagt Jens Spahn, ihm sei bewusst geworden, dass sein persönliches Glück, gemeinsam mit seinem Mann eine Familie zu gründen und Vater zu werden, nicht vereinbar sei mit seinem politischen Amt. Spahn gibt auch zu, die Folgen seiner Entscheidung falsch eingeschätzt zu haben. Der Spagat zwischen seiner privaten Entscheidung und der Erwartung an ihn als Fraktionschef der Union sei, so Spahn, größer geworden, als er erwartet hätte. Spahns Amt übernimmt bis zur Wahl eines Nachfolgers zunächst sein Stellvertreter, CSU-Landesgruppenchef Alexander Hoffmann. René Thorau, Berlin.
2: Vor dem Hintergrund der anhaltenden Proteste gegen die Entlassung von Verteidigungsminister Fedorow hat der ukrainische Präsident Zelensky angekündigt, dass bezüglich der Armee Entscheidungen ausgearbeitet würden. Details nannte er aber nicht. Zeitgleich demonstrierten in der ukrainischen Hauptstadt Kiew und anderen Städten erneut Tausende, vor allem junge Menschen, gegen Fedorows Entlassung. Beim Ticketbuchen für Urlaubsflüge ist es oft eine knifflige Frage. Können der kleine Rollkoffer und die Tasche mit an Bord und kostet das extra? Verbraucherschützer kritisieren verwirrende Regeln und fordern Klarheit.
4: Angemessenes Handgepäck darf man kostenlos mit ins Flugzeug nehmen, betont Ramona Popp, die Chefin des Bundesverbandes der Verbraucherzentralen. Problem, es ist nicht geklärt, was genau angemessen bedeutet. Für die Fluggesellschaften ist das mal ein Rucksack, mal nur eine Handtasche oder ähnliches. Damit das aufhört, hat die Verbraucherzentrale gegen mehrere Fluggesellschaften geklagt, so Popp. Ihr Tipp bis zur Klärung, beim Buchen aufs Kleingedruckte achten und Handgepäck vor dem Abflug nachmessen. Thomas Thonfeld, Nachrichtenredaktion.
2: Die Vereinigten Arabischen Emirate fordern im Nahostkonflikt angesichts der jüngsten Eskalation ein sofortiges Ende der Feindseligkeiten sowie eine rasche Rückkehr an den Verhandlungstisch. Ohne die Kriegsparteien USA und Iran namentlich zu erwähnen, mahnte das Außenministerium auf der Plattform X einen sofortigen Stopp der Eskalation und äußerste Zurückhaltung an. Ein Abgleiten der Region in ein neues Ausmaß an Gewalt und Instabilität müsse verhindert werden.

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2: Ich bin Diana Kramer. Am Ende ging alles ganz schnell. Am Mittwoch hatte Unionsfraktionschef Jens Spahn bekannt gemacht, dass er und sein Ehemann Eltern geworden sind durch eine Leihmutter in den USA. Was folgte, war eine Debatte über Moral und Parteilinie. Denn in Deutschland ist Leihmutterschaft verboten. Die CDU lehnt eine Legalisierung ab und Spahn selbst hatte diesen Kurs verteidigt. Dass er für sein privates Glück diesen Schritt nun im Ausland vollzog, sorgte für massive öffentliche und parteiinterne Kritik. Gestern nun der Rücktritt. Unionskollegen und Oppositionspolitiker sprechen von einem richtigen Schritt. AfD-Chefin Alice Weidel im ZDF.
3: Man kann nicht gegen ein Gesetz stimmen, gegen die Leihmutterschaft und dieses Gesetz dann selbst privat unterlaufen. Also damit haben Sie eigentlich jede politische Glaubwürdigkeit verspielt.
2: Die Bundesvorsitzende der AfD, Alice Weidel. Bundeskanzler Merz will nun, dass über eine Nachfolge für Spahn möglichst noch im Juli entschieden wird. Bis dahin übernimmt den Posten vorübergehend CSU-Landesgruppenchef Alexander Hoffmann. Nach einer Attacke auf einen Bahnmitarbeiter ist ein 36-Jähriger wieder auf freiem Fuß. Das Amtsgericht lehnte den Erlass eines Haftbefehls gegen den Mann ab.
4: Der Beschuldigte soll betrunken gewesen sein. Als sein Ticket kontrolliert wurde, kam es zum Streit und dann zu Gewalt, als Sicherheitsbeamte dazugerufen wurden. Ein Sicherheitsmann der Bahn flog heftig gegen die Tür des Zuges, der mit 120 Stundenkilometern unterwegs war. Die Tür wurde offenbar aus der Verankerung gerissen und der Mann stürzte hinaus. Sein Zustand soll nach wie vor kritisch sein. Ermittelt wird jetzt nicht nur, was bei der Prügelei geschah, sondern auch, warum sich die Tür öffnete und ob dabei ein Sicherheitsmann Vorlag. Thomas Brock, Redaktion.
2: Das US-Außenministerium ruft amerikanische Staatsbürgerinnen und Staatsbürger wegen der verschärften Spannungen im Nahen Osten weltweit zu erhöhter Vorsicht auf. Die Warnung gelte insbesondere für Personen, die sich im Nahen Osten aufhalten, teilte das Ministerium auf seiner Internetseite mit. Die Sicherheitslage bleibe komplex, es bestehe die Gefahr einer unvorhergesehenen Eskalation. Weiter wird davor gewarnt, dass neben diplomatischen Einrichtungen der USA weitere Orte auch außerhalb des Nahen Ostens ins Visier von Gruppen geraten könnten, die den Iran unterstützen.

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1: Ich bin Diana Kramer. Am Ende ging alles ganz schnell. Am Mittwoch hatte Unionsfraktionschef Jens Spahn bekannt gemacht, dass er und sein Ehemann Eltern geworden sind durch eine Leihmutter in den USA. Was folgte, war eine Debatte über Moral und Parteilinie. Denn in Deutschland ist Leihmutterschaft verboten. Die CDU lehnt eine Legalisierung ab und Spahn selbst hatte diesen Kurs verteidigt. Dass er für sein privates Glück diesen Schritt nun im Ausland vollzog, sorgte für massive öffentliche und parteiinterne Kritik. Gestern nun der Rücktritt. Unionskollegen und Oppositionspolitiker sprechen von einem richtigen Schritt. AfD-Chefin Alice Weidel im ZDF.
2: Man kann nicht gegen ein Gesetz stimmen, gegen die Leihmutterschaft und dieses Gesetz dann selbst privat unterlaufen. Also damit haben Sie eigentlich jede politische Glaubwürdigkeit verspielt.
1: Die Bundesvorsitzende der AfD, Alice Weidel. Bundeskanzler Merz will nun, dass über eine Nachfolge für Spahn möglichst noch im Juli entschieden wird. Bis dahin übernimmt den Posten vorübergehend CSU-Landesgruppenchef Alexander Hoffmann. Nach einer Attacke auf einen Bahnmitarbeiter ist ein 36-Jähriger wieder auf freiem Fuß. Das Amtsgericht lehnte den Erlass eines Haftbefehls gegen den Mann ab.
3: Der Beschuldigte soll betrunken gewesen sein. Als sein Ticket kontrolliert wurde, kam es zum Streit und dann zu Gewalt, als Sicherheitsbeamte dazugerufen wurden. Ein Sicherheitsmann der Bahn flog heftig gegen die Tür des Zuges, der mit 120 Stundenkilometern unterwegs war. Die Tür wurde offenbar aus der Verankerung gerissen und der Mann stürzte hinaus. Sein Zustand soll nach wie vor kritisch sein. Ermittelt wird jetzt nicht nur, was bei der Prügelei geschah, sondern auch, warum sich die Tür öffnete und ob dabei ein Sicherheitsmann Vorlag. Thomas Brock, Redaktion.
1: Das US-Außenministerium ruft amerikanische Staatsbürgerinnen und Staatsbürger wegen der verschärften Spannungen im Nahen Osten weltweit zu erhöhter Vorsicht auf. Die Warnung gelte insbesondere für Personen, die sich im Nahen Osten aufhalten, teilte das Ministerium auf seiner Internetseite mit. Die Sicherheitslage bleibe komplex, es bestehe die Gefahr einer unvorhergesehenen Eskalation. Weiter wird davor gewarnt, dass neben diplomatischen Einrichtungen der USA weitere Orte auch außerhalb des Nahen Ostens ins Visier von Gruppen geraten könnten, die den Iran unterstützen.
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